0: bekommen, 4 Tage nach dem Pokal-Endspiel. Nur Kai Havertz fehlt, er steht mit Arsenal London im Champions-League-Endspiel. Thomas Bremser, Sportredaktion.
1: Und noch diese Meldung vom Fußball. Die Spielvereinigung Greuther Fürth hat in der Relegation den Klassenerhalt in der 2. Bundesliga geschafft. Fürth setzte sich im Rückspiel 2:0 gegen Drittligist Rot-Weiß Essen durch.
2: Das Wetter. Das ist fast eine sternklare Nacht bei uns, 11 bis 16 Grad. Relativ mild ist es für eine Nacht im Mai, muss man dazu sagen, aber trotzdem mild genug oder kalt genug, wenn ihr so wollt, um das Fenster vielleicht mal aufzumachen und ein bisschen frische Luft reinzulassen. Nachher wird es wieder richtig warm, allerdings nicht mehr so heiß wie noch in den letzten Tagen, nur noch 28 Grad immerhin und auch da sehr viel Sonne und das geht auch Donnerstag und Freitag so weiter.
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4: A44 Kassel-Dortmund zwischen Kreuzwerl und Unna Ost, dichter Verkehr, 7 Minuten Zeitverlust. Wir wünschen allen unterwegs gute Fahrt.
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2: Und damit sind hochoffiziell die Pfingstferien vorbei. Also ich hoffe, dass uns jetzt keine Schülerinnen und Schüler zuhören, die hoffentlich jetzt alle schön schlafen und dann gleich in ein paar Stunden frisch aufwachen und motiviert in eine neue Schulwoche starten, die zum Glück sehr kurz sein wird. Ja, Mittwoch, Donnerstag, Freitag, dann schon wieder Wochenende und nächste Woche auch schon wieder ein Feiertag am Donnerstag.

0: Hallo, Tag zusammen. Ich weiß nicht, habt ihr schon euren Sommerurlaub gebucht? Wer von euch geht auf eine Kreuzfahrt? Das ist der Reisetrend immer noch. Ich würde es ja auch mal ab und zu mal machen, aber meine Frau sagt, nee, kein Bock da drauf, mit 3000 Leuten auf so einem Kahn da zusammengefercht sein und alle kommen aus Deutschland. Hilfe. Ja, die Zahl der Kreuzfahrtgäste mit Abfahrt in Deutschland ist im vergangenen Jahr auf einen Rekord von 1,5 Millionen Urlaubern gestiegen. Und da gibt es vor allem ein Urlaubsziel vieler, sagt Kreuzfahrtexperte Matthias Mohr.
1: Von Deutschland aus ist natürlich ein Highlight Norwegen. Das ist auch mein Favorit, definitiv, weil die Landschaft einfach traumhaft ist. Es gibt so ein paar andere Routen noch, die man ab Deutschland fahren kann. Also zum Beispiel Richtung England, Richtung Frankreich. Ja, das machen viele halt, weil es unkompliziert ist, weil das dann eben eine Reise ist, die man ab Hamburg machen kann.
0: Ja, beliebt sind auch sogenannte Festival-Cruises. In diesem Jahr gibt es da zum Beispiel Kreuzfahrten mit Malesta, Mia Julia, Andrea Berg, Howard Carpendale, Maite Kelly, Beatrice Egli. Hier alles, was sonst bei Florian Silbereisen auftritt, die sind da. Modern Talking Star Thomas Anders, den haben sie auch nochmal rausgekramt. Und es gibt die Full Metal Cruise. Das finde ich ja ganz interessant. Europas größte Kreuzfahrt für Heavy-Metal-Music-Fans.
1: Das machen die Reedereien dann besonders gerne, weil das eben viele Leute an Bord bringt, die noch nie auf Kreuzfahrt waren. Es gibt für alle möglichen Zielgruppen gibt es Spezialkreuzfahrten, also für Veganer, für Schwule und so weiter. Also das ist ein ganz großer Markt.
0: Ja, und dann gibt es ja die zwei großen Anbieter in Deutschland, AIDA und Mein Schiff, da wird Deutsch gesprochen. Und die unterscheiden sich allerdings, vor allen Dingen im Restaurantkonzept, sagt Experte Matthias Mohr.
1: Beim größten Anbieter AIDA ist es so, dass ich in erster Linie mein Abendessen zum Beispiel in Buffet-Restaurants zu mir nehme. Das ist natürlich dann ein anderes Flair, als wenn ich jetzt beim zweiten auf dem deutschen Markt, also bei Mein Schiff, wenn ich da nun abends esse, da bin ich dann in einem Restaurant mit Bedienung, bekomme 5 Gänge am Platz serviert. So. Das hat schon so einen anderen Charakter.
0: Ja, übrigens für Einsteiger empfiehlt Matthias Mohr, die erste Kreuzfahrt über ein spezialisiertes Reisebüro zu buchen, weil es eben etwas komplexer ist als ein Hotelurlaub. Also Kreuzfahrten immer beliebter und ein paar Sachen muss man da beachten, hat uns Matthias Mohr erzählt. Vielen Dank.
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0: Das Wetter.
1: Das ist eine angenehme Nacht. 11 bis 16 Grad, da kann man fast draußen schlafen oder so. Ne? Also relativ mild für eine Mainacht. Nachher geht es dann wieder richtig hoch, aber nicht so heiß wie in den letzten Tagen. Also wir erreichen keine Werte mehr über 30 Grad. 28 Grad, Top-Temperatur nachher im Tagesverlauf. Dazu wieder den ganzen Tag Sonnenschein, keine Wolke, logischerweise auch kein Regen. Und das geht auch am Donnerstag und am Freitag so weiter.
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2: Hier die aktuelle Verkehrslage. A3 Köln-Oberhausen zwischen Solingen und Mettmann, dichter Verkehr, 10 Minuten Zeitverlust. Weiterhin auf der A4 Köln-Olpe zwischen Reichshof-Bernweistadt und Kreuz-Olpe Süd. 6 Kilometer stockender Verkehr, 5 Minuten Verzögerung. Zusätzlich auf der A44 Kassel-Dortmund zwischen Kreuzwerl und Unna-Ost. 1 Kilometer zähfließender Verkehr, 9 Minuten längere Fahrzeit. Und darüber hinaus auf der A448 Dortmund-Witten Bochum West zwischen Kreuz Dortmund Witten und Witten Stockum 3 Kilometer Stau. Wir wünschen allen unterwegs gute Fahrt.
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1: Schöne Nacht mit uns. Wer heute keine Lust auf Sport hat nachher, ja, da rennt ihr ja bei mir eine offene Tür ein. Wobei Rennen ist viel zu anstrengend. Ihr geht bei mir durch eine offene Tür. Aber wir können nichts dafür, ab und zu mal faul zu sein, keinen Bock auf Sport zu haben. Es liegt an den Höhlenmenschen. Da hat sich nämlich unser Gehirn entwickelt. Das empfindet Sport als anstrengend und nicht erholsam. Also wenn wir nicht von Tieren bedroht werden oder Tiere fangen müssen, dann lassen wir es gerne mal. Ja? Das sagt unser Gehirn immer noch. Vielen Dank, Höhlenmenschen. Also, ich gehe erst wieder ins Fitnessstudio, wenn mich ein Säbelzahntiger dahin jagt. Vorher macht es ja keinen Sinn, sagt mein Gehirn. Ich wünsche euch eine schöne Nacht. Vielleicht könnt ihr die entspannt angehen lassen. Jetzt mit Over the Rainbow hier bei uns.

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0: Wattenkäse. Jedes Jahr in England lassen sie so einen Käserattenberg runterrollen und dann rennen zahlreiche Menschen hinterher und probieren, dieses Käserad zu fangen. Das ist in dem Ort eine englische Tradition. Gut englischer Käse, sagt der Franzose. So einen Berg runterrollen, das ist das Beste, was du wahrscheinlich damit machen kannst. Aber ja, die würden auch nicht anfangen, da hinterher zu rennen, die Franzosen wahrscheinlich. Ja? Jährlich brechen sich da zahlreiche Teilnehmerinnen und Teilnehmer die Haxen. Am Ende darf man dann den Käse behalten. Also die machen das alles für so ein Käserad. Ja? Und jetzt kommt das Beste. Ein Bayer, ein Deutscher, ja? Tom Kopke, 24 Jahre alt, hat jetzt zum dritten Mal diesen Wettbewerb gewonnen. Herzlichen Glückwunsch an dieser Stelle. Viel Spaß mit dem Käse. Er ist Bayer, was macht er damit? Einen ordentlichen Obersten.
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1: Ich bin Diana Kramer. Nach dem russischen Aufruf an ausländische Staatsbürger und Diplomaten, die ukrainische Hauptstadt Kiew zu verlassen, hat die EU den derzeit ranghöchsten Vertreter Russlands bei der EU einberufen. Auch Deutschland und andere EU-Länder haben ihre jeweiligen russischen Botschafter einbestellt. Frage an Dieter Ebeling in Brüssel. Wie ist dieser Schritt zu bewerten?
2: Also die EU spricht von einer nicht hinnehmbaren Eskalation durch Moskau. Russland müsse aufhören, die Zivilbevölkerung der Ukraine zu bombardieren und sich stattdessen auf sinnvolle Friedensgespräche einlassen. Besondere Sicherheitsvorkehrungen für Diplomaten gibt es nicht in Kiew. Aber sie sind ebenso wie die ukrainischen Bürger natürlich daran gewöhnt, dass Russland ständig zivile Ziele angreift. Der russische Parlamentspräsident Volodin jedenfalls hat jetzt ja sogar mit dem Einsatz von Massenvernichtungswaffen gedroht.
1: Vielen Dank, Dieter Ebeling nach Brüssel. Der gesetzlichen Krankenversicherung droht ein Milliardendefizit. Die Bundesregierung arbeitet deshalb an einer Reform. Nun ist eine weitere Erhöhung des Beitragssatzes für Kinderlose um 0,1 Prozentpunkte im Gespräch.
3: Kinderlose Versicherte ab 23 Jahren müssten dann einen Pflegebeitragssatz von 4,3% zahlen. Für versicherte Mütter und Väter würden die Sätze gleich bleiben, also bei 3,6% bei einem Kind und entsprechend kleineren Beiträgen bei mehr Kindern. Gesundheitsministerin Wagen wollte die Pläne nicht bestätigen, sondern kündigte ein Gesamtkonzept an. Das wünscht sich auch der Koalitionspartner SPD. Es sei legitim, unterschiedliche Stellschrauben zu diskutieren, das ersetze aber keine umfassende Reform, hieß es. Ursula Winkler, Nachrichtenredaktion.
1: Schwellungen an den Beinen, Blutergüsse an den Händen. Donald Trumps Gesundheitszustand sorgt immer wieder für Spekulationen. Jetzt hat sich der US-Präsident seiner turnusmäßigen ärztlichen Untersuchung unterzogen. Alles sei perfekt verlaufen, schrieb er danach auf seiner Plattform Truth Social. Genauere Informationen gab das Weiße Haus bislang nicht bekannt. Der mit 120 Millionen Euro maximal gefüllte Euro-Jackpot ist geknackt. Ein Lottospieler oder eine Tippgemeinschaft aus Tschechien haben die richtigen Zahlen getippt, teilte Westlotto am Abend nach der Ziehung in Helsinki mit. In der zweiten Gewinnklasse gab es auch mehrere Gewinner in Deutschland. 4 Millionen Euro gehen jeweils nach NRW und Thüringen und zweimal nach Sachsen.
4: Das Wetter.
5: Jetzt in der Nacht klar und trocken, im Norden zum Tagesstart ja auch mal wolkiger, das dann bei 16 bis 11 Grad. Der Mittwoch wird dann wieder sehr sonnig, bleibt auch trocken, weiter kaum eine Wolke da am Himmel zu sehen und das dann heute bei 22 bis 28 Grad.
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6: A3 Köln-Oberhausen zwischen Solingen und Mettmann, 2 Kilometer Stau, 12 Minuten Zeitverlust. Und A448 Dortmund-Witten-Bochum-West zwischen Kreuz Dortmund-Witten und Witten-Stockum, 3 Kilometer stockender Verkehr. Wir wünschen allen unterwegs gute Fahrt.
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5: Ja, und geht direkt weiter durch die Nacht jetzt mit Tate McRae und Greedy. Angenehme Nacht zusammen.

0: Latricia McNeil. Ich weiß, jetzt um kurz nach drei ist das jetzt gerade so der Moment, ne, wo man die Bude mal so ein bisschen durchlüften kann. Ja, Wahnsinnstemperaturen da auch am letzten Pfingstwochenende. Und genau so geht's da auch erstmal weiter. Wir freuen uns. Oder vielleicht doch nicht. Also, wir haben euch mal gefragt, ab welcher Temperatur sagt ihr so, Dankeschön, reicht?
1: 24 Grad, weil ich das angenehm finde, wenn es so ein bisschen kühler ist, dass man auch Sport machen kann, draußen entspannt, ohne die ganze Zeit sich so kaputt zu schwitzen.
2: Oh, alles ab 25 Grad ist zu viel. Man schwitzt nur, man kann gar nichts machen. Man will eigentlich nur drin sein die ganze Zeit.
3: Also 30 Grad wäre das schon das Höchste, würde ich sagen.
4: Ich bin ein Hitzefreund. Da muss viel passieren, bis es mir persönlich zu heiß ist.
5: Wir arbeiten an der Schule, in der Klasse, wenn es halt drinnen sehr, sehr warm ist und man das Gefühl hat, man kann sich nicht mehr konzentrieren, genau, und möchte lieber nur noch an den See und nicht mehr arbeiten. Ja. Dann ist es zu heiß.
0: Na dann, ne? Jetzt wird es noch mal ein bisschen wärmer in dieser Woche. Also Leute, viel trinken, eincremen, Kappe auf. Ich meine, ihr kennt ja das Programm.
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0: Das Wetter.
1: Und da geht's jetzt weiter klar und trocken durch diese Nacht. Der Mittwoch, der kommt dann wieder sehr sommerlich um die Ecke. Einige Regionen, die können bei 22 Grad mal so ein bisschen durchatmen. Ansonsten, ja, schwitzt NRW wieder bei maximal 28 Grad.
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2: A2 Hannover-Dortmund zwischen Gütersloh und Rheda-Wiedenbrück. 1 Kilometer Stau, 9 Minuten Zeitverlust. Und A448 Dortmund-Witten-Bochum-West zwischen Kreuz Dortmund-Witten und Witten-Stockum. 3 Kilometer stockender Verkehr. Wir wünschen allen unterwegs gute Fahrt.
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1: Ja, und so einen kleinen musikalischen Abstecher ins Jahr 2012, den machen wir jetzt zusammen mit Britney Spears und Will.i.am. 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

0: Ja, die habt ihr erkannt, Taylor Swift und den Titel habe ich nicht erkannt oder was? Doch klar, Opelite. 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
1: Ich bin Diana Kramer. Bundesfamilienministerin Karin Prien will die Einkommensgrenze beim Elterngeld trotz Spardruck nicht antasten. Daran wolle sie nichts verändern, sagte Prien im Deutschlandfunk. Die Koalition will allerdings wegen der angespannten Finanzlage im Haushalt für das kommende Jahr auch sparen.
2: Klartext von der zuständigen Ministerin. Die Rahmenbedingungen in Deutschland müssen Familien mehr Lust auf Kinder machen. Das sagt Karin Prien. Sie würde sogar gerne die Mindest- und Höchstsummen beim Elterngeld anheben. Das sind in der Regel 65% des vorherigen Nettolohns, mindestens 300 und höchstens 1.800 Euro pro Monat. Gespart werden sollte an anderer Stelle. Da nennt sie die Stichworte Partnerschaftlichkeit und Bezugsdauer. Thomas Thonfeld, Berlin.
1: Das iranische Außenministerium hat die jüngsten US-Angriffe als groben Verstoß gegen die Waffenruhe verurteilt und mit Vergeltung gedroht. Man werde keinen provokativen Akt unbeantwortet lassen, hieß es in einer Erklärung aus Teheran. Das US-Militär hatte zuvor nach eigenen Angaben im Süden des Landes iranische Raketenstellungen sowie Boote angegriffen, die in der Straße von Hormuz Minen verlegen wollten. Die Gewerkschaft Verdi hat die Beschäftigten der Postbank von heute bis Samstag zu Warnstreiks aufgerufen. Hintergrund sind die laufenden Tarifverhandlungen. Betroffen von den Warnstreiks ist heute das Backoffice der Postbank, wo der Zahlungsverkehr geregelt wird.
3: Wer heute über sein Postbankdepot Aktien verkaufen will, da könnte die Bearbeitung vielleicht etwas dauern. Und wenn ausgerechnet der Backoffice-Mitarbeiter heute im Warnstreik ist, der meine Kreditanfrage prüft, dann wird sich die Antwort der Postbank in der Sache verzögern. Ab morgen gibt es auch Arbeitsniederlegungen in den Filialen. Verdi fordert für die Beschäftigten der Postbank 8% mehr Geld, mindestens aber 300 Euro mehr pro Monat. Verhandelt wird wieder am 15. Juni. Lea Matschulat, Nachrichtenredaktion.
1: Deutschland ist zu Beginn der kurzen Arbeitswoche ordentlich ins Schwitzen gekommen. Laut vorläufigen Daten des Deutschen Wetterdienstes war es gestern in Regensburg an der Donau mit 34 Grad Celsius bundesweit am wärmsten. In Neunkirchen-Wellesweiler im Saarland wurden 33,2 Grad gemessen, im baden-württembergischen Ulzbach 33,1 Grad.
4: Das Wetter.
5: Und da geht's jetzt weiter klar und trocken durch diese Nacht. Der Mittwoch, der kommt dann wieder sehr sommerlich um die Ecke. Einige Regionen, die können bei 22 Grad mal so ein bisschen durchatmen. Ansonsten, ja, schwitzt NRW wieder bei maximal 28 Grad.
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6: A2 Hannover-Dortmund zwischen Gütersloh und Rheda-Wiedenbrück. 1 Kilometer Stau, 17 Minuten Zeitverlust. Und A448 Dortmund-Witten-Bochum-West zwischen Kreuz Dortmund-Witten und Witten-Stockum. 4 Kilometer stockender Verkehr. Wir wünschen allen unterwegs gute Fahrt.
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5: Ja, und wir steigen ein in diese Stunde jetzt mit einem ganz großen 80er von U2. Ich bin Andreas Grunwald. Hallo zusammen.

0: das ja, Nico Santos. Wir schieben direkt mal frisches Material hinterher. Was ist schon Liebe ohne ein gebrochenes Herz? Also diese Frage stellt sich aus Diss in ihrem neuen Song The Art of Letting Go, also auf Deutsch die Kunst des Loslassens. Und so melancholisch die Frage nach Liebe ohne Schmerz auch klingt, genauso geht es aus Diss um Zuversicht und Hoffnung, also darum, dass man zwar traurig über das Ende einer Beziehung ist, aber die guten Gründe für eine Trennung auch jetzt nicht wegromantisieren soll.
1: So it's about letting go.
2: Es geht ums Loslassen und vor allem darum, damit okay zu sein. Es geht um schöne Erinnerungen, Herzschmerz, Küsse, wie man als Mensch wächst und darum, dass du das alles nicht immer mit den Menschen erlebst, mit denen du es dir vorgestellt hast.
0: Ja, also die Selbstbefreiung von Trauer und Herzschmerz, dafür steht der Text. Und was den Sound betrifft, es klingt schon ein bisschen anders, diesmal akustischer als sonst. Wir hören mal rein in The Art of Letting Go, eine Hommage an das Weitermachen.
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0: Das Wetter.
1: Jetzt in der Nacht klar und trocken, im Norden zum Tagesstart ja auch mal wolkiger, das dann bei 16 bis 11 Grad. Der Mittwoch wird dann wieder sehr sonnig, bleibt auch trocken, weiter kaum eine Wolke da am Himmel zu sehen und das dann heute bei 22 bis 28 Grad.
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2: A2 Hannover-Dortmund zwischen Gütersloh und Reda-Wiedenbrück. 2 Kilometer Stau, 20 Minuten Zeitverlust. Und A448 Dortmund-Witten-Bochum-West. Zwischen Kreuz Dortmund-Witten und Witten-Stockum. 3 Kilometer stockender Verkehr. Wir wünschen allen unterwegs gute Fahrt.
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1: Und das mit Andreas Grunwald und gleich mit einem 80er von Alice Cooper. Jetzt erstmal die beiden hier, Yusuf Islam und Ronan Keating und Father and Son.
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1: Ich bin Diana Kramer. Die Pflegebeiträge für Kinderlose könnten erneut steigen. Nach Angaben aus Koalitionskreisen erwägt Gesundheitsministerin Nina Wagen im Zuge der Pflegereform für Menschen ohne Kinder eine Anhebung des Beitragszuschlags um 0,1 Prozentpunkte. Der Deutsche Gewerkschaftsbund kritisiert diese Pläne. Kinderlose zum wiederholten Male mit höheren Beiträgen dafür bestrafen zu wollen, dass sie aus welchen Gründen auch immer keine Kinder haben, löst die strukturellen Probleme der Pflegeversicherung absehbar nicht, sagte DGB-Vorstandsmitglied Anja Piel dem RND. Das sei Diskriminierung ohne Not, sagte sie. Nach den Drohungen vor einem weiteren massiven Angriff auf die ukrainische Hauptstadt Kiew hat Moskau eine neue Eskalationsstufe im Ukraine-Krieg gezündet. Der Chef des russischen Parlaments Volodin hat der Ukraine mit dem Einsatz von Massenvernichtungswaffen gedroht.
2: Auslöser der martialischen Drohung ist ein Angriff des Kiewer Militärs auf ein Wohnheim im von Russland kontrollierten Teil der Ostukraine. Dabei waren mehr als 20 Menschen ums Leben gekommen. Russland hat schon mit schweren Angriffen auf Kiew selbst reagiert, unter anderem mit einer neuen Mittelstreckenrakete. Das Außenministerium drohte mit weiteren Attacken, nun der Parlamentschef sogar mit Massenvernichtungswaffen. Aus Moskau, André Berlin.
1: Für die deutsche Fußballnationalmannschaft startet heute die Mission Weltmeisterschaft. In Herzogenaurach trifft sich das Team zum Trainingslager. Dort will der Bundestrainer die ersten Grundlagen für den angestrebten WM-Titel legen.
3: Natürlich wollen wir Weltmeister werden. Diese Ansage machte Julian Nagelsmann vor knapp 2 Jahren nach dem EM aus, auch in Herzogenaurach. Hier will der Bundestrainer die taktischen und körperlichen Grundlagen schaffen für das XXL-Turnier. Viel Zeit dafür hat er aber nicht. Bis zum Mittag sollen die Spiele ankommen, bis Samstag bleibt das Team in Franken, am Tag danach geht es zum Länderspiel nach Mainz. Auch die Spieler aus Bayern und Stuttgart werden kommen, 4 Tage nach dem Pokal-Endspiel. Nur Kai Havertz fehlt, er steht mit Arsenal London im Champions League-Endspiel. Thomas Bremser, Sportredaktion.
1: Und noch diese Meldung vom Fußball. Die Spielvereinigung Greuther Fürth hat in der Relegation den Klassenerhalt in der zweiten Bundesliga geschafft. Fürth setzte sich im Rückspiel zu Hause 2:0 gegen Drittligist Rot-Weiß Essen durch.
4: Das Wetter.
5: Und da geht's rein in einen sehr sommerlichen Mittwoch. Wird wieder sehr sonnig. Das bei Werten zwischen 22 und 28 Grad. Da können einige mal etwas durchatmen. Andere kommen wieder ins Schwitzen. Morgen wird's dann nochmal ähnlich schön. Das dann bei 23 bis 28 Grad.
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7: A2 Hannover-Dortmund zwischen Gütersloh und Reda-Wiedenbrück. 3 Kilometer Stau, 24 Minuten Zeitverlust. Und A448 Dortmund-Witten-Bochum-West zwischen Kreuz Dortmund-Witten und Witten-Stockum. 3 Kilometer stockender Verkehr. Wir wünschen allen unterwegs gute Fahrt.
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5: Ja, und was könnten wir denn mal Sommerliches hier in die Playlist drücken? Nehmen wir ihn hier, oder? Eros Ramazzotti geht immer. Starten jetzt erstmal mit Lost Frequencies. Ich bin Andreas Grunwald. Guten Morgen zusammen.

0: So, nochmal einen schönen guten Morgen an diesem Mittwoch.
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0: Da sprechen wir jetzt drüber, zusammen mit der Kollegin Natascha Wittmark. Natascha, guten Morgen.
2: Guten Morgen.
0: Das Wichtigste direkt mal zuerst, weil ja gestern ja schon so viele gemeckert haben. Es wird heute nochmal warm, nochmal sonnig, aber jetzt nicht ganz so heiß wie gestern, ne?
2: Ja, die Temperaturen bleiben heute tatsächlich unter 30 Grad. Im Norden von NRW ist es auch deutlich kühler als im Süden. Kann man das so sagen bei den Temperaturen?
0: Absolut. Unterstreiche ich so.
2: Rund 22 Grad werden es da im Norden von NRW, im Rheinland bis zu 28 Grad.
0: Also ausreichend, ne, dass sie in Hamm da nicht frieren müssen. Ja. Da startet heute das große Klimaprotestcamp.
2: Genau, das wurde ja in den letzten Tagen schon aufgebaut im Lippepark. Und heute ist der offizielle Start. Unter dem Motto Gemeinsam gegen Gas finden da bis Samstag Vorträge und Protestaktionen gegen den Ausbau von Gaskraftwerken statt. Zelte für bis zu 1500 Menschen wurden aufgestellt. Viele Anwohner lassen Aktivisten aber auch bei sich privat übernachten.
0: Okay, und wir wissen, unsere Nationalmannschaft, die schläft ab heute auch nicht mehr zu Hause.
2: Genau, unsere Nationalelf, die zieht heute ins WM-Trainingslager ein in Herzogenaurach. Und passend zum Thema Fußball noch, heute ist auch die Premiere der Netflix-Doku über Lukas Podolski im Rhein-Energiestadion. Ab nächster Woche Donnerstag kann man die Doku dann auch ganz normal über Netflix streamen.
0: Wunderbar. Außerdem sind wir mittendrin in unserer Themenwoche Kreuzfahrten, das Thema. Die sind ja im Moment total am Boom. Laut Studien auch bei der Gen Z, da sprechen wir heute auch noch drüber bei uns im Programm.
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0: Das Wetter.
1: Bisschen Abkühlung und mal die Wohnung etwas durchlüften. Das wäre jetzt ein guter Zeitpunkt, bevor der Mittwoch dann wieder hochsommerlich weitermacht. Es bleibt heute zwar bei Temperaturen mal unter 30 Grad, wird mit 28 Grad aber auch wieder sehr warm.
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2: A2 Hannover-Dortmund zwischen Gütersloh und Reda-Wiedenbrück. 3 Kilometer Stau, 40 Minuten Zeitverlust. Und A448 Dortmund-Witten-Bochum-West zwischen Kreuz Dortmund-Witten und Witten-Stockum. 3 Kilometer stockender Verkehr. Wir wünschen allen unterwegs gute Fahrt.
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1: Und ja, ich weiß, es ist ein bisschen hart, ne, morgens um 5:30 schon das Saxophon da aus dem Keller zu holen, aber irgendwie müssen wir euch ja wach kriegen. Versuchen wir jetzt mit Alexandra Stan. Ich bin Andreas Grunwald. Guten Morgen.

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0: Meredith Brooks ist das und Bitch. Hab mich gerade eben noch gefragt, wie alt ist die Bitch eigentlich? Also der, ihr wisst schon, was ich meine. Fast 30 Jahre alt die Nummer. Gleich neue Musik bei uns von Tim Bensko. 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
1: Augenblick mal. Samuel Rösch heißt der Gewinner von The Voice of Germany aus dem Jahr 2018. Das ist schon eine ganze Weile her, aber Samuel ist immer noch kräftig aktiv und schreibt berührende Songs.
2: Irgendwann im letzten Jahr habe ich mal mit unserer Tochter über das Thema Himmel geredet. Und wir haben so über den Himmel gesprochen als ja, der Ort, wo Vögel sind, der Ort, wo die Wolken sind. Ich glaub

0: irgendwann kamen wir auch auf das Thema Gott zu sprechen. Und ich habe gemerkt, dass es für sie nicht so eine zufriedenstellende Antwort war, dass Gott irgendwie im Himmel ist. Und dass das irgendwie was anderes ist, wie der Ort, wo die Vögel sind und die Wolken sind. Aber so richtig sind wir da noch nicht auf ein Ergebnis gekommen. Und es hat mich nicht losgelassen.
1: Ja, weil es einen Ort gibt, wo mein Zuhause liegt, tut mein Herz nicht mehr so weh.
2: Samuel Rösch macht uns mit seinem Song Stückchen Himmel tatsächlich ein bisschen den Himmel auf. Und sein Glaube an Gott ist ermutigend und ansteckend.
0: Im Chorus heißt es ja, ich glaube, ein Stückchen Himmel steckt in jedem von uns drin. Und ich glaube, viele Leute können das nicht glauben, dass etwas Schönes, etwas absolut Vollkommenes, etwas Perfektes in uns drin ist und Leute oft ein sehr negatives Bild von sich selbst haben. Und ich glaube da fest dran, dass ein Stückchen Himmel in jedem Einzelnen von uns ist.
2: Daniel Harter von der Evangelischen Kirche für Augenblick mal.
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1: Mit Danny Hoppe. Guten Morgen. Wer Kunde bei der Postbank ist, braucht von heute bis Samstag mehr Geduld. Denn die Gewerkschaft Verdi hat zu Warnstreiks dort aufgerufen. Hintergrund ist der festgefahrene Tarifstreit. Darin geht es vor allem um mehr Geld und klare Regeln für den Einsatz von KI. Marc Weiß hat mehr dazu.
2: Heute soll erstmal nur das Backoffice vom Streik betroffen sein. Hier werden die Bankgeschäfte, wie zum Beispiel der Zahlungsverkehr, abgewickelt. Ab morgen wird der Streik dann vermutlich für Kunden spürbarer, denn dann sind die Beschäftigten in den Postbankfilialen und den Callcentern zum Warnstreik aufgerufen. Verdi fordert für die etwa 9.000 Beschäftigten 8% mehr Geld, mindestens aber 300 Euro pro Monat. Azubis sollen 200 mehr bekommen. Die Bank bietet bisher 2,4% in diesem und nochmal 2,3% dann im nächsten Jahr. Die Gewerkschaft wirft der Postbank vor, nur im Sinne der Aktionäre, nicht aber der Mitarbeiter zu handeln. Außerdem will Verdi verbindliche Zusagen zur Sicherung von Beschäftigung und Standorten und verbindliche Qualifizierungsmaßnahmen zum Einsatz von künstlicher Intelligenz. Hintergrund ist hier die Angst vor Jobverlust durch KI. Laut einer Umfrage für Verdi machen sich aktuell 28% der Bankbeschäftigten wegen der KI Sorgen um ihren Job.
1: Und jetzt weitere Meldungen im Überblick. Das Bundeskabinett will heute eine schnellere Bauplanung der Kommunen auf den Weg bringen. Bundesbauministerin Hubert stellt dafür ein Gesetz vor. Es soll Städten und Gemeinden außerdem den Kampf gegen verwahrloste Schrottimmobilien erleichtern und im Extremfall auch Enteignungen erlauben. In Deutschland gibt es immer mehr Superreiche, also Menschen, die umgerechnet mehr als 100 Millionen Dollar besitzen. Das hat die Unternehmensberatung Boston Consulting Group herausgefunden. Demnach besitzen 5000 Superreiche mehr als ein Viertel des Finanzvermögens in Deutschland. Vor dem Landgericht Verden könnte heute das Urteil gegen die frühere RAF-Terroristin Daniela Klette fallen. Laut Anklage soll sie mit ihren mutmaßlichen Komplizen zwischen 1999 und 2016 maskiert und bewaffnet Geldtransporter und Supermärkte überfallen haben in NRW, Niedersachsen und Schleswig-Holstein. Bis zum Schluss wurde noch gehofft und mitgefiebert, aber es hat nicht gereicht. Und bei einigen Spielern flossen auch die Tränen. Denn Rot-Weiß Essen spielt auch nächste Saison in der dritten Liga. Im Relegationsrückspiel in Fürth gab es für die Essener eine 0-2-Pleite. Dadurch wurde der ersehnte Aufstieg in die zweite Bundesliga verpasst. Entsprechend groß war die Enttäuschung natürlich auch bei Trainer Uwe Koschinat. Wenn man so nah dran sei, tue das natürlich weh, sagte er. Trotzdem war er stolz auf seine Mannschaft. Sie habe alles auf den Platz gelassen und einen großen Kampf geliefert. RWE habe Eindruck in Deutschland hinterlassen.
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3: Mit Nilay Thayer. Ab heute verhandelt das Landgericht über einen zweifachen versuchten Mord in einem lila Schienenersatzverkehrbus am Robert-Daum-Platz. Ein 19-Jähriger soll im Februar mit einem Messer um sich gestochen und geschlagen haben. Zwei junge Männer wurden dabei verletzt. Ein weitreichender IT-Ausfall hat gestern Nachmittag für dunkle Ampeln und geschlossene Geschäfte gesorgt. Zwischen 16 und 19.30 fielen laut Polizei zahlreiche Ampeln aus. Zudem streikten in vielen Einzelhandelsgeschäften die Kassensysteme. Auch die Nachbarstädte Remscheid und Solingen waren betroffen.
4: Das Wuppertal-Wetter, wow, ganz schön warm schon heute Morgen oder noch aus der Nacht. Aktuell messen wir am Westfalenweg am Radio Wuppertal-Sennemast 20 Grad, an der Oberbergischen Straße 17 Grad. Aber das sind zwei angenehme Tage jetzt, also heute sonnig und trocken und nur bis 24 Grad. Morgen am Donnerstag genauso wie heute, Freitag wieder etwas wärmer. Die Verkehrsinfos um 6:03 haben wir freie Autobahnen. Eine Vorabinfo schon mal. Ab heute beginnen die Wuppertaler Stadtwerke mit dem zweiten Bauabschnitt auf der Hanaberger Straße. Und zwar zwischen der Bäckerei Ebertsberg und der Teishaner Straße. Da verlegen die Leitungen. Da ist dann nur eine Spur pro Richtung frei. Das heißt, da könnte es dann wieder Staus geben. Und die WSW gehen davon aus, dass diese Bauarbeiten bis Juli dauern werden. Wenn euch noch was auffällt, wenn in Blitzersee zum Beispiel, gerne eine WhatsApp hier ins Studio. Nummer ist die 0202 2577 207. Danke euch.
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4: Guten Morgen. Schlechte Nachricht. Der perfekte Tag diese Woche war schon. Ja, gestern Sonne, 30 Grad und Feiertag. Also schulfrei war gestern, ne? Ferientag. Die gute Nachricht aber, die schöne Stimmung im Freibad, die gibt's heute gratis hier bei mir. Hören wir gleich nach zwei Songs. Gute Nachricht Nummer zwei, es ist schon Mittwoch in der kurzen Woche. Na, haben wir Großen bald auch wieder frei. Und gute Nachricht Nummer drei, hier ist Taylor Dane. Die 80er. Tell It To My Heart bei Radio Wuppertal. Jens Voss hier, schön, dass ihr dabei seid.

0: Radio Wuppertalier am Mittwoch, der 27. Mai. Und wir hatten schon einen perfekten Sommertag. Naja, perfekt. Quer durch Europa gibt es gerade wieder Temperaturrekorde. So früh im Jahr darf man sich trotzdem freuen. Ein bisschen, würde ich sagen. Schulfrei, Sonne, 30 Grad. Das war gestern. Und deswegen mega viel los in den Wuppertaler Freibädern. Reporterin Chantal Teubert war in der Mälersbeek. Das Freibad ist ja dieses Jahr nach Jahren Sanierung auch wieder mit dabei.
1: Erste Mal hier oder seid ihr jeden Tag da?
2: Nee, heute zum ersten Mal. Ja, wir genießen das Wetter, schwimmen, haben Spaß.
1: Und musstet ihr lange anstehen oder?
2: Oh ja, fast eine Stunde oder eine halbe Stunde circa. Ne?
1: Ja. In der Sonne. Ich hoffe, ihr wart eingecremt.
2: Noch nicht, aber danach direkt.
1: Ah, Leute. Habt ihr euch denn schon alles hier angeguckt? So, seid ihr schon einmal rum oder?
2: Ja. Also auf jeden Fall cool. Schön, dass das alles so aufgeteilt ist. Auch die Route haben wir schon ausprobiert. Ja. Und ansonsten hat man hier auch relativ viel Platz zum Entspannen.
0: Ja, Rutsche immer beste. 12 bis 19 Uhr haben die auf in der Woche. Wichtiger Tipp, kauft euch die Tickets am besten online. Da müsst ihr an so super sommerlichen Tagen nicht ewig in der Schlange stehen. 6.13 Uhr haben wir es jetzt am Mittwochmorgen. Guten Start in diesen Tag.
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0: Das war ein Vierteljahrhundert zurück. Wahnsinn, Anastasia, Paid My Dues, Anfang der 2000er war das. 6.16 Uhr, jetzt bei Radio Wuppertal, der aktuelle Song von Mark Forster, ein Lied.
1: Auf den ersten Blick handelt ein Lied davon, dass es ganz cool ist, ab und zu mal einfach ein Lied zu singen, am besten mit anderen Leuten zusammen, auch wenn die Töne schief sind, fühlt sich das gut an. Und auf den zweiten Blick handelt das Lied davon, dass ich der Meinung bin, dass es uns allen gut tut, miteinander zu sein, mit den Menschen draußen in der echten Welt unterwegs zu sein und sich ab und zu spüren und vor allem unser Dreckshandy so oft wie möglich auszumachen.
0: Ja, auch wenn es schwerfällt. Mark Forster, ein Lied.
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0: Oh, wie nervig. Großer Stromausfall am Nachmittag und am Abend auch noch in Wuppertal. Nicole war betroffen.
1: Hallo, liebes Radio Wuppertal-Team. Wir wohnen in der Funkstraße und unser ganzes Haus hat keinen Strom.
0: Update gleich in den Radio Wuppertal-Nachrichten um 6:30. Dann alle Themen, die heute Morgen wichtig sind. 6:22 ist es jetzt. Vorher noch Musik.
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0: Guten Morgen, es ist 6:30.
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2: Ich bin Nilay Thayer, guten Morgen. Das iranische Außenministerium hat die jüngsten US-Angriffe als groben Verstoß gegen die Waffenruhe verurteilt und mit Vergeltung gedroht. Zweifellos wird die Islamische Republik Iran keinen provokativen Akt unbeantwortet lassen, hieß es. Bei einer Explosion auf dem Gelände einer Verpackungsfirma im Nordwesten der USA sind nach Behördenangaben Menschen ums Leben gekommen. Es gäbe Tote und Verletzte, so die örtliche Feuerwehr. Eine genaue Anzahl wurde nicht genannt.
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2: Ein großer IT-Ausfall hat gestern Nachmittag im Bergischen Städtedreieck für Probleme gesorgt. Laut Polizei fielen zwischen 7:45 und 7:30 in Wuppertal, Remscheid und Solingen zahlreiche Ampeln aus. Die Störung sorgte auch beim Einkaufen für Chaos. Markus Buchwald berichtet.
3: In vielen Geschäften funktionierten die Kassen nicht mehr, deshalb mussten einige Läden sogar vorübergehend schließen. Auch bei der Wuppertaler Polizei fielen Teile der Technik aus, allerdings nur intern, in den Wachen und in der Leitstelle. Die Annahme und Bearbeitung von Notrufen war von den Einschränkungen nicht betroffen. Die Ursache für die Störung ist bislang unklar.
2: Darüber hinaus gab es noch weitere Störungen. In mehreren Stadtteilen fiel der Strom aus. Grund dafür war aber eine Störung der WSW und nicht die IT, sagt die Feuerwehr. Das Landgericht verhandelt ab heute über einen zweifachen versuchten Mord in einem lila Schienenersatzverkehrbus am Robert-Daum-Platz. Der 19 Jahre alte Angeklagte aus Wuppertal soll im Februar in einem Karnevalskostüm mit einem Messer um sich gestochen und geschlagen haben. Die Einzelheiten jetzt von Sebastian Kaiser.
4: Es ist Samstagabend. Gegen 23 Uhr bricht in dem Ersatzbus ein Streit zwischen zwei Gruppen aus. Als ein Mitglied seiner Gruppe geschlagen wird, sticht der Angeklagte laut Staatsanwaltschaft mehrfach mit seinem Messer zu. Er ist Deutscher, seine zwei Opfer sind deutsch-türkische Staatsangehörige, 19 und 20 Jahre alt. Ein junger Mann bekommt das Messer in den Bauch und ins Gesicht. Die Staatsanwaltschaft nennt die Wunden lebensgefährlich. Der andere junge Mann wird mit mehreren Schnittwunden am Kopf schwer verletzt. Das Gericht hat mehrere Verhandlungstage bis Mitte Juni reserviert.
2: Immer wieder der Kiesbecktunnel. Der ist heute und morgen wieder gesperrt, und zwar stadteinwärts jeweils von 8 bis 18 Uhr. Grund für die Sperrung ist der Abbau der Baustelle aus der vergangenen Woche. Straßen NRW baut Arbeitsgerüste und Schutzwände ab. Außerdem wird im Tunnel ein Kanaldeckel erneuert. Eine Umleitung über die L418 ist ausgeschildert. Auf den Schildern steht U31. Gute Nachrichten gibt es vom Wiedener Kreuz. Da ist seit gestern Nachmittag eine mobile Ampelanlage in Betrieb. Die regelt den Verkehr jetzt so, dass trotz des einschutzgefährdeten Hauses an der Kreuzung alle Straßen wieder befahrbar sind. Trotzdem rät die Stadt dazu, die Kreuzung von Düsseldorfer Straße, Wiedener Straße und Bahnstraße großräumig zu umfahren. Denn die Lösung ist nicht so gut wie der Normalzustand. Und das waren die Nachrichten mit Nilay Thayer.
0: Das Wuppertalwetter. Wir kommen aus einer warmen Nacht. Aktuell am Hauptbahnhof in Elberfeld 20 Grad und am Bahnhof Oberbarmen 17 Grad. Wir kommen heute nur auf 24 Grad, also mal ganz angenehm. Dazu wieder sonnig und trocken. Morgen am Donnerstag, genauso wie heute, sonnig, trocken, 24 Grad. Freitag wieder an die 30 Grad, könnte dann aber Gewitter geben. Die Verkehrsinfos 6.33 Uhr und alles wieder gut. Also fast alles. Ne? Aber selbst am Wiener Kreuz haben wir gerade gehört, da stehen zumindest ein paar Baustellen, Ampeln und man kann wieder durchfahren. Und die Ampeln funktionieren auch wieder. Ne? IT-Probleme hatten wir ja gerade noch bei Nila in den News. Dann gab es ja auch noch einen Stromausfall. Das war nochmal ein anderes Thema. Das waren die WSW. Mirjam schreibt unter anderem aus dem Brillerviertel, nach einer Stunde war der Strom dann wieder da. Na, dann ist ja gut. Ansonsten haben wir freie Autobahnen. Wenn euch was auffällt, ihr einen Blitzer seht, gerne ein WhatsApp. Appian Studio Nummer ist die 0202 25 77 207.
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0: So, dann machen wir doch weiter mit Musik. Ablosen beim ESC ist doch nicht so schlimm, das weiß auch Rosa Lynn. Die war vor ein paar Jahren dabei beim ESC. Ich glaube, Platz 20 war es am Ende oder so. Wer war da noch schlechter in dem Jahr? Letzter Platz? Ah, Deutschland. Standard. Aber whatever, ey, wenn das Lied gut ist, das hier spiele ich schließlich immer noch regelmäßig hier. Snap von Rosa Lynn läuft jetzt.
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0: So, jetzt wird's aber langsam ernst. Ich hab Bock. Also auch wenn die Zeiten echt schwierig sind. Radio Wuppertal hier, gut 2 Wochen vor der Fußball-Weltmeisterschaft. Also die Anstoßzeiten meine ich natürlich. Ne? Die Zeiten sind auch schwierig, aber die Anstoßzeiten, die sind wirklich ein bisschen knifflig. Gruppenspiele gehen noch. Ne? Das erste ist um 19 Uhr und um Sonntag, ja okay. Ne? Und dann haben wir aber einen Samstag noch dabei mit 22 Uhr und einen Donnerstag in der Woche auch nochmal 22 Uhr. Wenn wir dann weiterkommen, dann ist Montagabend 22.30 Uhr. Aber gut, ist ein anderes Thema. Zeitverschiebung, dürfen sich andere halt auch mal freuen, dass die Spiele tagsüber sind und nicht wie bei uns mitten in der Nacht. Also die Fußball-WM in den USA, unter anderem Mexiko und Kanada auch noch dabei. Und es ist ja die WM, die wir gewinnen werden, ne? Mit Deutschland. Wisst ihr noch, oder? Wie Bundestrainer Julian Nagelsmann, wie die meisten von uns, so traurig war nach dem EM-Aus gegen Spanien?
1: Dass man ja, zwei Jahre warten muss, bis man Weltmeister wird. Tut auch weh. Die gefällt euch die Aussage, gell? Da werden die Augen alle groß. Wahnsinn. Was soll ich jetzt sagen, dass wir in der Vorrunde ausscheiden? Natürlich wollen wir Weltmeister werden, ist doch klar.
0: Doch, Weltmeister werden will er schon mal. Ist die Frage, ob das auch klappt. Heute treffen sie sich in Herzogenaurach zum Trainingslager. Das ist in Franken, in Bayern. Da treffen sie sich eigentlich immer. Das ist da, wo Adidas ist. Ich vermute, dass das auch irgendwie miteinander zu tun hat. Wer weiß, was passiert, wenn dann Nike mal der Sponsor sein wird. Was glaubt ihr denn, wie weit kommt Deutschland bei der WM?
2: Hoffentlich besser als letztes Mal.
3: Weltmeisterschaft gewinnen natürlich.
4: Ach, das wäre schon gut, wenn sie möglichst weit kommen. Ich würde sagen, schön wäre Halbfinale, aber wahrscheinlich ist es nicht.
5: Denkt man nicht so gut dieses Jahr, ne? Verteidigung schwach. Mal sehen.
2: Naja, nachdem ich jetzt die Champions League geschaut habe und die Konkurrenz gesehen habe, weiß ich noch nicht, ob wir es übers Achtelfinale hinaus schaffen, wenn dann Frankreich eventuell wartet. Die Mannschaft ist schon ziemlich stark, aber ich hoffe natürlich, dass wir mal wieder so ein Sommermärchen nach Hause holen.
0: Ach ja, Champions League, komm, das ist Vereinsfußball. Das ist ganz anderes. Zählt doch gar nicht. Nein, man muss natürlich immer optimistisch bleiben. Also, heute startet das Trainingslager der Nationalmannschaft. Sonntag ist dann übrigens nochmal Testspiel gegen Finnland. Radio Wuppertal hier am Mittwoch. 6.43 Uhr haben wir es.

0: Tja, ist schon Sommer oder was? Radio Wuppertal hier, 6.47 Uhr.
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0: Nein, es ist der 27. Mai, es ist noch nicht mal meteorologischer Sommeranfang, es ist dann erst im Juni, nächste Woche. Und trotzdem quer durch Europa schon Temperaturrekorde. Bei uns in Wuppertal haben wir jetzt mal zwei angenehme Tage, nämlich heute und morgen sonnig trocken, 24 Grad. Zum Wochenende ändert sich das Wetter wieder so ein bisschen, Freitag kriegen wir 29, vielleicht 30 Grad. Es kann dann auch Gewitter geben. Samstag, aber das müssen wir noch abwarten, vielleicht auch. Stand jetzt kriegen wir Samstag Sonne, Wolken und 25 Grad.
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0: Alize jetzt bei Radio Wuppertal. Moi Lolita. Bonjour. 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
1: Mit Danny Hoppe, guten Morgen. Plastikmüll bleibt weltweit ein riesiges Problem. Jedes Jahr landen insgesamt rund 20 Millionen Tonnen Plastik in der Umwelt. Das meiste davon wird über Flüsse ins Meer gespült. Eine Gruppe von Forschern wollte wissen, was genau für Abfälle im Meer landen. Und die Ergebnisse ihrer Studie wurden jetzt im Fachjournal One Earth veröffentlicht. Malte Albrecht aus dem News-Team, was haben die Forscher dabei herausgefunden?
2: Also die Ergebnisse sind eindeutig, nicht Fischernetze oder Industrieabfälle sind das Problem, sondern vor allem Einwegprodukte aus unserem Alltag. Die Forschungsgruppe hatte Strandmüll aus über 110 Ländern untersucht und hunderte Studien ausgewertet. In 93% der Länder gehören Lebensmittelverpackungen, Plastikflaschen, Verschlüsse und Deckel zu den häufigsten Müllarten. Dahinter folgen Plastiktüten und Zigarettenreste. Das ist alles jetzt nicht überraschend, aber Ziel der Forschungsgruppe war es, Erkenntnisse zu den Ursachen der Plastikverschmutzung zu liefern, um sie gezielter angehen zu können.
1: Und gibt es denn schon Lösungen, die wirklich was bringen?
2: Ja, die gibt es. Die Studie zeigt zum Beispiel, dass strenge Verbote direkt an der Quelle wirken. In afrikanischen Ländern wie Kenia oder Tansania, die Plastiktüten verboten haben, ist die Belastung spürbar gesunken. Das Forschungsteam fordert das jetzt auch für Lebensmittelverpackungen, also mehr Mehrwegsysteme, bessere Verpackungsdesigns und Abgaben auf Einwegplastik. Nur wenn bestimmte Kunststoffe weniger produziert und verbraucht würden, lasse sich die Plastikflut langfristig eindämmen, heißt es.
1: Danke, Malte. Und jetzt weitere Meldungen im Überblick. Menschenhandel soll in Deutschland in Zukunft stärker verfolgt und härter bestraft werden können. Das Bundeskabinett will heute einen entsprechenden Gesetzentwurf auf den Weg bringen. Dabei soll es nicht nur um sexuelle Dienstleistungen gehen, sondern es soll auch private Bauherren, Schlachthofbetreiber oder Kundinnen von Nagelstudios betreffen. Wegen einer Technikstörung waren gestern in mehreren NRW-Städten wichtige Systeme ausgefallen. In Wuppertal, Remscheid und Solingen waren Ampeln betroffen. Einzelne Geschäfte mussten außerdem wegen Problemen mit den Kassen schließen. Das hat die Polizei mitgeteilt. Der Grund für die Störung ist noch unklar. In Hamm werden heute viele Aktivisten in einem Klimaprotestcamp erwartet. Es richtet sich gegen den geplanten Bau neuer Gaskraftwerke. Die Polizei rechnet mit einer vierstelligen Teilnehmerzahl. Schon seit Tagen läuft der Aufbau der großen Zeltstadt. Es hat nicht geklappt. Rot-Weiß Essen hat den Aufstieg in die zweite Fußball-Bundesliga verpasst und spielt auch nächste Saison weiter drittklassig. Im Relegationsrückspiel gab es gestern Abend in Fürth eine 0-2-Pleite. Entsprechend groß war die Enttäuschung bei Spielern und Fans, aber auch bei Trainer Uwe Koschinat. Trotzdem ist er stolz auf seine Mannschaft. RWE habe Eindruck in Deutschland hinterlassen.
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3: Mit Nilay Thayer. Ein weitreichender IT-Ausfall hat gestern Nachmittag für dunkle Ampeln und geschlossene Geschäfte gesorgt. Zwischen 16 Uhr und 19.30 Uhr fielen laut Polizei auch in den Nachbarstädten Solingen, Remscheid die Ampeln und Kassensysteme der Geschäfte aus. Einen Zusammenhang mit den Stromausfällen in Wohnhäusern in Elberfeld gibt es laut Feuerwehr aber nicht. Ab heute verhandelt das Landgericht über einen zweifachen versuchten Mord in einem lila Schienenersatzverkehrbus am Robert-Daum-Platz. Ein 19-Jähriger soll im Februar mit einem Messer um sich gestochen und geschlagen haben. Zwei junge Männer wurden dabei schwer verletzt.
4: Das Wuppertal-Wetter. Zwei angenehme Tage sind das jetzt. Heute ist es sonnig und trocken, nicht mehr ganz so heiß. Aktuell messen wir in Elberfeld am Kleverplatz 18 Grad allerdings schon oder noch. Auf dem Wert in Barmen 19 Grad. Es geht aber heute eben nur in Anführungsstrichen hoch auf 24 Grad. Morgen am Donnerstag nochmal genauso wie heute. Sonnig, trocken, 24 Grad. Freitag wieder ein bisschen heißer, eventuell Gewitter. Die Verkehrsinfos um 7:03 mit den ersten Staus. A1 Richtung Köln zwischen Gevelsberg und Kreuz Wuppertal Nord. 1 Kilometer stockend, nicht bei 5 Minuten plus. Genauso auf der 3 nach Köln. Hinterm Kreuz Hilden etwas stockend wegen der Baustelle. Und dasselbe auch auf der A46 Richtung Düsseldorf. Ab Barmen etwas stockender Verkehr, aber auch nicht mal 5 Minuten Zeitverlust. Dann gibt's gute Nachrichten vom Wiedener Kreuz. Da kommt man ab sofort wieder aus den meisten Richtungen durch. Nur von der Wiedener Straße kommt, kann man nicht auf die Kreuzungen fahren. Das schreibt Nicola auch gerade. Ja, die Wiedener Straße, die hat keine Ampel bekommen. Wir Vorwinkler von der Düsseler Höhe können Wuppertal nur durch lange Umwege erreichen. Genau, also von der Wiedener Straße kommt, geht's nicht auf die Kreuzung. Ansonsten kann man aber auf die Wiedener Straße fahren und auch die anderen Richtungen sind alle jeweils frei. Mit einer Baustellenampel könnte allerdings trotzdem Staus geben, weil läuft halt nicht so wie normalerweise. Dann haben wir noch eine Blitzerinfo, die kommt gerade eben rein von Christiane. Ein Blitzer in den Birken, Höhe Vereinsheim. Dankeschön fürs Bescheid sagen. Wenn ihr auch Infos habt aus der Stadt, gerne eine WhatsApp hier ins Studio. Nummer ist die 0202 25 77 207.
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4: Oh, schöner 2000er Song wartet hier gleich schon. Und außerdem wartet Nilay. Nilay aus den News ist ja nicht nur Nilay aus den News, sondern auch Quizmasterin Nilay.
3: Ich bin heute alles.
4: Ah, Mittwochs, da quizzen wir. Ich habe eigentlich nur eine Frage. Hast du wieder vernünftige Fragen heute dabei? Oder?
3: Ich habe
4: nicht
3: die
4: so
3: besten.
4: Wie letztes Mal.
3: Ich habe die besten Fragen, immer.
4: Letztes Mal. Das war ja, ich habe, also man hört vielleicht raus, ich habe zum ersten Mal seit Ewigkeiten wieder verloren beim letzten Mal.
3: Wie kann das nur passieren?
4: Was war das noch? Das war die Bahnsperrung. Ne? So, und die Frage war, wie lange dauert hier die Generalsanierung der Bahn noch? So, und ich wusste sogar den Tag genau. Und es reichte aber der Monat. Dann war ich nicht schnell genug.
3: Es geht halt um die Schnelligkeit.
4: Verrückt. Naja gut, also heute eine neue Chance. Und zwar mit einer extra Beilage. Alleine für die Teilnahme kriegt ihr heute 2 Tickets für die exklusive Radio Wuppertal Kaiserwagenfahrt. Ja. Heute Nachmittag. Weil ob ihr gewinnt oder verliert, ist dabei völlig egal. Weil die Fahrt ist ja heute Nachmittag. Ja. Die Tickets müssen auf jeden Fall raus. Und die Kategorie heute gibt's gleich von Nilay. Ich kenne sie selbst noch nicht. Jetzt aber erstmal Juli, perfekte Welle.
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0: Ja, Leute, ich bin resettet, reloaded, ich bin ausgeruht und alles. Das kann eigentlich nur gut werden. Also vorausgesetzt, Nilay hat endlich vernünftige Fragen heute dabei.
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0: Ja? Quizmasterin Nilay Taya ist nämlich da und ich habe gerade schon gesagt, die Fragen zuletzt waren.
3: Ein bisschen schwierig für dich, ne?
0: Nein, nicht zu einfach. Das war die Kritik, ne? Die letzte Frage, die alles entschieden hat und die mich zur Niederlage gebracht hat, seit Wochen und Monaten mal wieder, war die Frage nach der Generalsanierung der Bahn, wie lange die noch geht. So, und ich hatte noch kurz nachgedacht, weil ich nicht den Tag genau wusste. Dann ist er mir eingefallen. In der Zeit hatte Lou aber schon ihren Namen gesagt.
3: Die
0: und
3: war
0: es reichte
3: schneller.
0: Der Monat. Es reichte der Monat.
3: Das aber war, es geht hier auch um Schnelligkeit.
0: Ja,
3: ne?
0: Gut. Aber das haben wir abgehakt.
3: Sehr
0: heute
3: gut.
0: Geht's weiter. Also immer mittwochs quizzen wir gegeneinander. Ihr könnt super easy dabei sein und heute lohnt sich das auf jeden Fall. Wir haben nämlich heute ein kleines Extra. Es gibt 2 Tickets für die exklusive Radio Wuppertal Kaiserwagenfahrt. Der historische Schwebebahnwagen fährt ja seit dem Wochenende wieder, mit dem ja damals wirklich der Kaiser gefahren ist. Hatten wir das nicht auch schon mal in einer Runde Besserquisser? Ich glaube
3: wir hatten das auch schon
0: mal. Da war die Frage, wie die Frau hieß, ne? Die Kaiserin.
3: Ja, Victoria oder so.
0: Auguste Victoria,
3: genau. Weißt du sogar
0: diese
3: noch.
0: Zusammen, ja, selbstverständlich.
3: Das hat sich eingebrannt
0: das
3: bei dir.
0: Das waren die Fragen damals, ja.
3: Ja, heute haben wir neue Fragen und auch eine neue Kategorie.
2: Der Besserquisser. Darum geht's heute.
3: Und zwar passend zum Kaiserwagen geht's um die Schwebebahn.
0: Okay, es geht um die Schwebebahn.
3: Richtig,
0: ja.
3: Also warum nicht?
0: Ja, nee, warum nicht? Also, wir quizzen nachher um 8:45. Mehr als ihr weiß ich jetzt auch nicht. Es wird nachher um die Schwebebahn gehen.
3: Ja, sind auf jeden Fall ein paar coole, spannende Fragen dabei. Mhm. Manchmal muss man ja auch immer bei uns ein bisschen um die Ecke denken.
0: Ja, okay.
3: Und wenn ihr auf jeden Fall Lust habt, euch zu bewerben, ihr wisst ja, wie es geht, entweder über den Fragensticker bei Insta oder uns eine WhatsApp schreiben und ihr seid dabei. Und die Tickets für die Kaiserwagenfahrt, die gibt es ja so oder so on
0: das,
3: top.
0: Das ist das Gute, weil die gehen auf jeden Fall raus. Die Kaiserwagenfahrt ist ja heute Nachmittag die exklusive Radio Wuppertal-Fahrt. Das heißt, sie müssen rausgehen. Ob ihr nur gewinnt oder verliert, das ist völlig egal. Also, bewerbt euch und zockt gegen mich nachher um 8:45. WhatsApp-Nummer ist die 0202 2577 207. Thema heute die Schwebebahn.
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Frohe Weihnachten. Roxette, It Must Have Been Love bei Radio Wuppertal war eigentlich gedacht als Weihnachtslied. Haben sie dann nochmal umgeschrieben für den Film Pretty Woman. So, von diesen weihnachtlichen Sounds dann jetzt doch etwas Sommerlicheres. 10 Jahre her schon wieder, aber Mega-Hit immer noch. DNCE, Cake by the Ocean.

0: Vom Ozean an den Beckenrand. Radio Wuppertal hier am Morgen nach dem perfekten Tag. Boah, was war das? Sonne, 30 Grad, schulfrei, war ja offizieller Ferientag nach Pfingsten gestern und deswegen übertrieben voll in den Wuppertaler Freibädern, Eckbusch, Vohwinkel und natürlich auch die Mädersbeek. Das einzige Freibad im Wuppertaler Osten hat wieder auf, seit Jahren Sanierung. Und Radio Wuppertal-Reporterin Chantal Teubert war da am Nachmittag.
1: So, ich bin jetzt angekommen und stehe hier bei
2: Marina.
1: Ihr habt euch hier so einen richtigen Zeltplatz aufgeschlagen quasi, ne?
2: Ja.
1: Seit wann seid ihr hier?
2: Seit 12.
1: Seit 12? Wie lange habt ihr angestanden?
2: Gar nicht, Online-Tickets gebucht.
1: Oh, das ist schlau.
3: Ja. Hola!
1: Hallo, wer bist du denn?
3: Selina.
1: Und wie findest du hier?
3: Gut.
1: Ja, was gefällt dir am besten?
3: Alles.
1: Warst du schon rutschen?
3: Ja.
1: Okay. Hast du einen Wasserball dabei?
3: Nein.
1: Aber willst du einen haben?
2: Guck mal, wie cool ist das denn?
3: Danke.
1: So, bitteschön. Kannst du gleich direkt aufpusten.
3: Mhm.
1: Und was ist mit euch? Habt ihr alle Sonnenbrillen?
4: Ich hab eine, ja.
1: Ist hier jemand ohne Fahrschein? Ich habe Radio Wuppertal Sonnenbrillen bei.
4: Korrekt, danke schön.
1: Ich will auch. Schön. Das ist auch eine. Hi. Oh, du hast gerade noch die Taucherbrille auf. Kommst du gerade aus dem Wasser?
5: Nein.
1: Nein?
5: Ich war vorhin im Wasser und ich lasse die immer auf.
1: Ah, cool. Oh, hier, guck mal, der ist schon aufgeblasen, ist der Ball. Und ist der cool?
5: Ja.
1: Super. Wie lange habt ihr vor, hier zu bleiben? Den ganzen, bis ihr rausgefegt werdet, oder?
2: Ja. Genau.
0: Bis 19 Uhr haben die auf in der Woche und ab 12 unter der Woche. Am Wochenende machen sie ein bisschen früher auf. Wichtiger Tipp, kauft euch die Tickets online. Das haben wir nämlich gestern auch gemerkt. An so sommerlichen Tagen, da muss es schon sonst ewig in der Schlange stehen. 7.24 Uhr haben wir es jetzt am Mittwochmorgen. Guten Start in den Tag.
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0: Good morning. Wir starten doch gerade erstmal in diesem Mittwoch. Radio Wuppertal hier, 7.26 Uhr und eine neue Blitzerinfo kommt gerade eben hier an als WhatsApp.
1: Ja, guten Morgen zusammen. Hier ist der Hendrik.
0: Morgen.
1: Ich wollte kurz Bescheid sagen. Am Dornerweg vor der Hausnummer 28 ist der Blitzer aufgebaut. Tempo 30. Wünsche allen einen schönen Tag. Tschüss.
0: Dankeschön, wünsche ich auch. Habt ihr gehört, wie bei Hendrik im Hintergrund die Vögelchen gesungen haben? Schön. Und da kommt noch eine WhatsApp. Guten Morgen, ich bin Emine und habe eine Frage. Ist die Kreuzung an der Bahnstraße wieder frei? Ich wünsche Ihnen einen angenehmen guten Tag. Ja, den wünsche ich auch, Emine. Das ist das Wiedener Kreuz. Tatsächlich ist das fast wieder komplett frei. Hören wir gleich in den Radio Wuppertal Nachrichten um 7:30. Vorher noch Musik.
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3: Die Radio Wuppertal Verkehrshotline gibt uns Staus und Blitzer durch. 0800 5 mal die 4 07. Gute Fahrt.

0: Guten Morgen am Mittwoch. Es ist 7:30.
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2: Ich bin Eli Theier. Guten Morgen. Unsere Meere leiden massiv unter Plastikmüll, vor allem durch Lebensmittelverpackungen. Laut einer neuen Studie landen jährlich rund 20 Millionen Tonnen Plastik in der Umwelt. Um das in den Griff zu bekommen, schlagen Forscher unter anderem deutlich mehr Mehrwegsysteme und bessere Verpackungen vor. Das iranische Außenministerium hat die jüngsten US-Angriffe als groben Verstoß gegen die Waffenruhe verurteilt und mit Vergeltung gedroht. Zweifellos wird die Islamische Republik Iran keinen provokativen Akt unbeantwortet lassen, hieß es.
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2: Die Stromausfälle in Elberfeld gestern Abend haben keinen Zusammenhang mit den großen IT-Ausfällen im Bergischen Städtedreieck. Das teilt uns die Feuerwehr mit. Von 17.30 Uhr bis 19.30 Uhr hatten mehrere Straßen in Elberfeld keinen Strom mehr. Und auch ein großes IT-Problem hatte gestern Nachmittag im Bergischen für Probleme gesorgt. Markus Buchwald mit mehr Infos.
3: Laut Polizei fielen zwischen 7:45 und 7:30 in Wuppertal, Remscheid und Solingen zahlreiche Ampeln aus. In vielen Geschäften funktionierten die Kassen nicht mehr. Deshalb mussten einige Läden sogar vorübergehend schließen. Auch bei der Wuppertaler Polizei fielen Teile der Technik aus, allerdings nur intern in den Wachen und in der Leitstelle. Die Annahme und Bearbeitung von Notrufen war von den Einschränkungen nicht betroffen. Die Ursache für die Störungen ist bislang unklar.
2: Zweifacher Mordversuch in einem lila Schienenersatzbus. Darum geht es ab heute im Landgericht. Der 19-jährige Angeklagte soll im Februar an einem Samstagabend zur Karnevalszeit verkleidet und in einer Gruppe in dem Ersatzbus unterwegs gewesen sein. Und dann brach am Robert-Daum-Platz ein Streit mit einer anderen Gruppe junger Menschen aus. Sebastian Kaiser berichtet.
4: Für die Staatsanwaltschaft ist der Fall klar. Der deutsche Angeklagte soll ein Messer gezogen und damit zwei deutsch-türkische Staatsangehörige schwer verletzt haben. Einen davon lebensgefährlich. Die Opfer sind 19 und 20 Jahre alt. Worum es in dem Streit ging, wissen wir nicht. Die Staatsanwaltschaft hat den Angreifer wegen versuchten Mordes angeklagt, weil sie sagt, dass die Opfer nicht mit dem Angriff rechnen konnten. Nach der Tat war der Angeklagte geflüchtet, wurde aber kurz später festgenommen. Mit einem Urteil rechnet das Landgericht in 3 Wochen. Bis dahin gibt es noch mehrere Verhandlungstage.
2: Immer wieder der Kiesbergtunnel. Der ist heute und morgen wieder gesperrt, und zwar stadteinwärts jeweils von 8 bis 18 Uhr. Grund für die Sperrung ist der Abbau der Baustelle aus der vergangenen Woche. Straßen NRW baut Arbeitsgerüste und Schutzwände ab. Außerdem wird im Tunnel ein Kanaldeckel erneuert. Eine Umleitung über die L418 ist ausgeschildert. Auf den Schildern steht U31. Gute Nachrichten gibt es vom Wiedener Kreuz. Da ist seit gestern Nachmittag eine mobile Ampelanlage in Betrieb. Die regelt den Verkehr jetzt so, dass trotz des einsturzgefährdeten Hauses an der Kreuzung manche Straßen wieder befahrbar sind. Laut Stadt kann von der Düsseldorfer Straße und der Bahnstraße wieder in die Wiedener Straße gefahren werden. Autofahrerinnen und Autofahrer aus Dornap kommen, können aber nicht in die Wiedener Straße fahren und landen in einer Sackgasse. Trotzdem rät die Stadt dazu, die Kreuzung von Düsseldorfer, Wiedener und Bahnstraße großräumig zu umfahren. Denn die Lösung ist nicht so gut wie der Normalzustand. Und das waren die Nachrichten mit Nilay Thayer.
0: Das Wuppertalwetter, das sind 2 schöne Tage jetzt, weil angenehmer als zuletzt. Heute sonnig und trocken und eben nicht mehr ganz so heiß. Aktuell messen wir am Staatsberg 18 Grad, in Vohwinkel an der Stadtgrenze zu Hahn 19 Grad und wir kriegen heute nur, in Anführungsstrichen, 24 Grad. Morgen am Donnerstag nochmal genauso wie heute, sonnig, trocken, 24 Grad. Freitag dann wieder etwas heißer, 30 Grad möglich und Gewitter möglich. Die Verkehrsinfos kurz nach 7:30 und hier dauert es länger. A1 Richtung Köln zwischen Gevelsberg und Kreuz Wuppertal Nord 2 Kilometer stockend, 5 Minuten plus. Weiter hinter Burscheid 3 Kilometer Stau, 10 Minuten plus. A3 Richtung Köln hinterm Kreuz Hilden stockender Verkehr, aber nur 5 Minuten. Und die A46 Richtung Düsseldorf zwischen Oberbarmen und Katernberg 6 Kilometer stockend, 10 Minuten Zeitverlust an dieser Stelle wieder. Leider keine Ferien mehr. Na, gestern war noch frei, da war deutlich weniger los. Längerer Stau außerdem auf der Parkstraße, also Blommachtalbrücke Richtung Lichtscheider Kreisel, und in Vohwinkel ist es voller. Westring, Vohwinkler Straße, hat sicherlich auch noch zu tun mit dem Wiedener Kreuz, das ja immerhin zum Teil wieder frei ist, haben wir gerade gehört bei Nilay in den News. Blitzer gibt's am Dornerweg, Höhe Hausnummer 28, und in den Birken, Höhe Vereinsheim. Und wenn ihr auch noch eine Info habt, gerne eine WhatsApp hier ins Studio. Nummer ist die 0202 2577 207.
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0: Es ist ziemlich genau 7:55. Es ist Zeit für mein heutiges Highlight auf der Playlist. Oh, was für ein großartiger Song. Freue mich schon den ganzen Morgen drauf. Wenn ihr mir privat folgt bei Instagram, jensvoss279, dann habt ihr es vielleicht sogar schon gehört in meiner Story. Da habe ich das schon mal angeteasert, welcher Song jetzt hier läuft. Ist ein 2000er Song. Ich habe ihn ewig nicht gespielt. Ich freue mich über 1T, Cool T, The Magic Key. Gibt's jetzt hier bei Radio Wuppertal. Guten Start in diesen Mittwoch. Es ist schon Mittwoch. Kurze

0: Italia. Buongiorno, Wuppertal. Zwei Verkehrsinfos kommen rein. Martina schreibt gerade eben eine WhatsApp. Guten Morgen, der Kiesberg-Tunnel ist jetzt schon gesperrt. Ja, eigentlich erst ab 8, ne? Hatten wir gerade noch gemeldet in den Radio Wuppertal Nachrichten. Also danke für dieses Update, Martina. Und noch eine Sprachnachricht, eine neue Blitzerinfo.
1: Einen wunderschönen guten Morgen, Jens.
0: Morgen.
1: Und hallo Wuppertal. Ein Blitzer auf der Hatzfelder Straße gegenüber vom Kindergarten. Hier ist 30 erlaubt, bitte fahrt vorsichtig und habt einen schönen Tag. Bis bald, Martina.
0: Dankeschön. Noch eine Martina, die doppelte Martina hier. Dankeschön für eure Infos. Diese Woche geht's hier bei Radio Wuppertal um die schönste Zeit des Jahres. Es geht um Urlaub und speziell um Kreuzfahrten, weil die immer beliebter werden. Und zwar nicht nur bei 60 plus. Die Gen Z entdeckt gerade Kreuzfahrten für sich. Also alle, die so 20, 30 sind. Und Kollege Kevin Zimmer fragt sich, hä?
2: Ja, woran liegt es, ne? Suchen die Entspannung? Da fragt man sich, wie kann in einer winzigen Kabine oder am Pooldeck, wo Liege an Liege stehen, Entspannung aufkommen? Ein Gefäß mit 2500 Menschen und du kannst ihnen nicht mal aus dem Weg gehen. Da kommt er wieder.
3: Hallo, guten Tag. Alles gut?
2: Also was will die Gen Z auf einer Kreuzfahrt? Ja, Land und Leute kennenlernen wohl kaum, weil du bist ja tagelang mit Deutschen unterwegs, ja? Alle übrigens mit der Haltung, das hab ich alles bezahlt, alles meins.
3: Ich hatte die ganze Zeit alles unter Kontrolle.
2: Mhm. Spätestens beim vierten, keine Ahnung, Rum Cola, stelle ich mal die steile These auf, dass das nicht mehr so ist. Aber was ist es dann? Machen wir uns nichts vor. Auf Kreuzfahrten geht es nur ums Fressen. 7 Restaurants, Punkt 18.30 Uhr öffnen die alle. 2500 Gäste, lasst mich rein. Ich hab bezahlt. Und dann gib ihm, was die Magenwand so aushält.
4: Der Mensch wächst an seinen Herausforderungen.
2: Man kann Wetten abschließen, wem die Rettungsweste am Ende doch noch passt oder wer vorher durch die Liege kracht. Liebe Gen Z, jeder soll ja Urlaub machen, so wie er das für richtig hält, ja? Aber wart ihr nicht die Generation, die auch auf Nachhaltigkeit gesetzt hat? Kreuzfahrt und Klima, ich meine, so ein Kreuzer, der rotzt so viel Dreck in die Karibikluft wie 5 Millionen Diesel. Aber ist ja nicht mehr so. Die haben ja jetzt alle Rußpartikelfilter und einige verbrennen ja auch Gas. Ja, hat mir der Klimabeauftragte von so einem Kreuzfahrtschiff erzählt. Es klingt alles so sinnvoll. So sinnvoll wie das Klimapaket der Regierung. Von mir aus, macht das auch mit den Kreuzfahrten. Aber dann habt ihr die ganzen Schweigeretreats im Hinterland von Bali und Achtsamkeitskurse im Weserbergland auf dem Gewissen, wenn ihr sie nicht mehr bucht. Wer soll's dann denn machen? Die ganzen Schweigeretreats im Hinterland.

0: Radio Wuppertal, 10 vor 8 durch, Temperaturrekorde in Europa, Großbritannien zum Beispiel. Da war die Woche die heißeste Nacht in einem Mai seit Beginn der Aufzeichnungen. Und hier in Wuppertal?
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0: Angenehmer, heute und morgen sonnig trocken, 24 Grad, zum Wochenende wieder heißer, Freitag 29, vielleicht 30 Grad.
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0: Unsere Nachrichten nach nur einem Spot.
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4: Mit Danny Hoppe, guten Morgen. Im Bundeskabinett steht heute einiges auf dem Programm. Es geht zum Beispiel um den Wohnungsbau. Der läuft weiter nur sehr schleppend, deshalb soll das Baugesetzbuch geändert werden. Planungen und Genehmigungen für neue Bauprojekte sollen in Zukunft deutlich schneller vorangehen. Die Reform soll Städten und Gemeinden außerdem den Kampf gegen sogenannte Schrottimmobilien erleichtern. Im Extremfall werden sogar Enteignungen erlaubt. Walter Albrecht aus dem News-Team, das ist aber nicht das einzige Thema heute im Kabinett. Auch der Kampf gegen Menschenhandel soll verschärft werden.
5: Genau, künftig sollen nicht nur die Täter härter bestraft werden, sondern auch Kunden, die wissentlich Dienste von Opfern von Menschenhandel in Anspruch nehmen. Bisher ist das nur für sexuelle Dienstleistungen strafbar. Künftig könnte es zum Beispiel auch private Bauherren, Schlachthofbetreiber oder Kundinnen von Nagelstudios betreffen. Bundesjustizministerin Hubig sagt, wer moderne Sklaverei ausnutze, dürfe nicht straffrei davon kommen. Außerdem soll der Strafrahmen für Menschenhandel direkt deutlich erhöht werden. Statt bisher maximal 5 Jahre sollen künftig bis zu 10 Jahre Gefängnis möglich sein. Das geht bisher nur bei schweren Fällen. Auf der anderen Seite werden die Opfer besser geschützt. Wer unter Zwang Straftaten begangen hat, soll künftig unter bestimmten Voraussetzungen straffrei bleiben.
4: Danke, Malte. Und jetzt weitere Meldungen im Überblick. Die Wirtschaftsweisen legen am Vormittag in Berlin ihr Frühjahrsgutachten vor. Und das dürfte nicht gut ausfallen. Im Herbst hatten die Ökonomen noch mit einem Plus des Bruttoinlandsprodukts von 0,9% gerechnet. Durch den Iran-Krieg und die Preissprünge bei Öl und Gas dürfte die Prognose deutlich gesenkt werden. Pro Jahr landen rund 20 Millionen Tonnen Plastik in den Meeren. Und der Großteil davon sind nicht Industrieabfälle oder Fischernetze, sondern vor allem Produkte aus unserem Alltag. Das hat eine internationale Forschungsgruppe in einer Studie herausgefunden. Demnach machen Lebensmittelverpackungen und Plastikflaschen mehr als 90% des Mülls aus. Rot-Weiß Essen hat den Aufstieg in die zweite Fußball-Bundesliga verpasst. Im Relegationsrückspiel gab es am Abend in Fürth eine 0-2-Pleite. Dadurch spielen die Essener auch in der nächsten Saison in der dritten Liga. Die US-Raumfahrtbehörde NASA hat große Pläne für die nächsten Jahre. Sie will nicht nur, dass Menschen zum Mond fliegen, sondern dass sie dort auch leben. Ab den frühen 2030er Jahren soll es dort eine hunderte Quadratkilometer große Mondstation geben, die dann dauerhaft von Menschen bewohnbar ist. Das hat NASA-Chef Isaac Mann jetzt angekündigt. Damit das auch klappt, plant er für die nächsten Jahre Dutzende Missionen, um Lander, Drohnen und steuerbare Rover zum Mond zu bringen. Amerika kehre zum Mond zurück und dieses Mal um zu bleiben, sagte Isaac. Hintergrund ist auch der globale Konkurrenzkampf im All, zum Beispiel mit China. Auch Peking hat das Ziel, bis 2030 Menschen auf den Mond zu bringen.
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6: Mit Nilay Thayer. Es gibt keinen Zusammenhang mit den Stromausfällen in Wohnhäusern in Elberfeld und dem IT-Ausfall im Bergischen Städtedreieck. Das hat uns die Feuerwehr mitgeteilt. Zwischen 16.15 Uhr und 19.30 Uhr fielen laut Polizei auch in den Nachbarstädten Solingen und Remscheid die Ampeln und Kassensysteme der Geschäfte aus. Ab heute verhandelt das Landgericht über einen zweifachen versuchten Mord in einem lila Schienenersatzbus am Robert-Daum-Platz. Ein 19-Jähriger soll im Februar mit einem Messer um sich gestochen und geschlagen haben. Zwei junge Männer wurden dabei schwer verletzt.
7: Das Wuppertal-Wetter. Heute wird es nicht ganz so heiß. Aktuell messen wir bei mir zu Hause am Lützenberg in Elberfeld 19 Grad, am Barmer Bahnhof gerade 20 Grad. Wir kriegen heute maximal 24 Grad, also ganz angenehm. Morgen am Donnerstag genauso wie heute sonnig trocken, 24 Grad. Freitag geht es wieder Richtung 30 Grad. Die Verkehrsinfos, 3 Minuten nach 8, mehr los jetzt. Stau auf der A1 Richtung Köln zwischen Gevelsberg und Kreuz Wuppertal Nord, 2 Kilometer stocken, 5 Minuten aber nur plus. Hinter Burscheid nochmal 4 Kilometer stocken, 10 Minuten plus. Die 3 nach Köln zwischen Kreuzhilden und Dreieck Langenfeld 5 Kilometer stocken, 10 Minuten plus. A46 Richtung Düsseldorf zwischen Kreuz Wuppertal Nord und Katernberg 8 Kilometer stocken, Viertelstunde plus. Hinter Hahn Ost nochmal 1 Kilometer stocken, zieht sich bis zum Kreuzhilden. Ein paar Minuten dauert es hier aber nur länger. Mehrere Staus haben wir in der Stadt Und zwar rund um den Lichtscheider Kreisel. Vor allem Parkstraße Richtung Lichtscheid plus 10, 15 Minuten. Dann am Loh lange Staus auf der B7, auch auf der Loher Straße, Schöneberger Straße 10, 15 Minuten plus. In Vohwinkel lange Staus Westring, Vohwinkler Straße und rund ums Wiedener Kreuz, das zwar teilweise wieder frei ist, aber eben noch nicht ganz. Da regeln Baustellen, Ampeln jetzt den Verkehr und deswegen dauert es länger. Außerdem gibt es eine neue Baustelle am Hanerberg. Da ist jetzt wieder einspurig und deswegen aus Kronberg kommend Richtung Elberfeld auch langer Stau. 10, 15 Minuten Zeitverlust an dieser Stelle. Dann hatte Martina eben gemeldet, dass der Kiesbergtunnel schon früher als geplant gesperrt ist. Eigentlich jetzt ab 8, aber laut Martina eben schon. Eine andere Martina hatte den Blitzer an der Hatzfelder Straße gemeldet am Kindergarten. So, und jetzt kommt's.
8: Guten Morgen, liebes Radio Wuppertal-Team. Martina hier.
7: Ja,
8: ich wollte nur einen Blitzer melden, und zwar am Katerberger Vereinshaus. Der blitzt in beiden Richtungen. Es ist 30er-Zone. Einen schönen Tag. Lieben Gruß, Martina.
7: Dankeschön. Ja, heißen denn alle Martina hier, oder was? Einen weiteren Blitzer haben wir am Dornerweg, Höhe Haus Nummer 28. Nee, den hatte heute Morgen, ich meine, Hendrik gemeldet. Dankeschön für eure vielen Infos.
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7: Nilay, hast du eine Martina ausgewählt fürs Quiz?
6: Nein, ich habe noch niemanden ausgewählt.
7: Okay. Sehr gut, sehr gut. Das Besser-Quizzer-Quiz, es ist mittwochs, wir quizzen wieder. Quizmasterin Nilay ist wieder am Start und stellt die Fragen in einer guten Stunde. Und heute solltet ihr auf jeden Fall dabei sein, weil wir haben ein extra Goodie. Tickets für die exklusive Radio Wuppertal Kaiserwagenfahrt. Die ist heute Nachmittag. Das Gute ist, egal ob ihr gewinnt oder verliert, die kriegt ihr auf jeden Fall, weil die Fahrt findet ja heute statt. So, du suchst jetzt wen aus oder man kann
6: genau,
7: bewerben
6: ich
7: noch
6: jetzt
7: möglich.
6: Mal, ne? Man kann sich noch bewerben. Ja. Also, los geht's, Leute.
7: Ja, WhatsApp-Nummer 0202 2577 207. Es geht um Ehre, um Ruhm, aber eben auch um Tickets für den Kaiserwagen. Radio Wuppertal hier. Ich bin Jens Voss.

0: Katy Perry und Skip Marley sind an den Rhythmus gefesselt. Chained to the Rhythm. Und da kommen sie auch gleich nicht los. Das ist mal ein Rhythmus, das ist mal ein Song. Der nächste jetzt hier gleich bei Radio Wuppertal. 80er, wow, Hammer. Aber erstmal geht's kurz ins Freibad. Wir gönnen uns eine Abkühlung. War ja ein super Sommertag gestern. Sonne, 30 Grad, Ferien. Und das Ende Mai. Die Wuppertaler Freibäder voll bis zum Beckenrand, wenn du erstmal drin warst. Radio Wuppertal-Reporterin Chantal Teubert war in der Mädersbeek. Die haben ja komplett saniert und seit dieser Saison wieder auf.
1: So, jetzt ganz wichtig, Freibad-Pommes, da gehe ich auch mal gucken. Wichtige Frage. Beschweren?
2: Ja.
1: Bei uns?
2: Nee, beim Stadtrat. 3 Stunden Warteschlange draußen. 12 Uhr ist aufmachen.
1: 3 Stunden?
2: Ja.
1: Da hätte ich aber auch Hunger. Was gibt es denn bei dir? Ich wollte gerade fragen, wie die Freibad-Pommes sind. Aber ja, du hast die
2: Freibad-Pommes waren auch okay. Ja. War lecker.
1: Ah gut, okay. Aber dann bleibst du jetzt auch bis Ende, ne, wenn du so lange warten musstest, oder?
2: Ende. Ja, aber mein Sohn hat gleich Fußballtraining, da müssen wir auch früher abbauen. Aber alles gut, ja.
1: Erstmal wieder runterkommen.
2: Ich habe mich schon beschwert bei der Bademeisterin. Die hat gesagt, man kann auch dem Stadt, also man kann dem Bäderamt irgendwie eine E-Mail schreiben. Sehr unorganisiert, weil irgendwie haben die nicht am Schirm gehabt, dass heute ein schulfreier Tag ist. Und dann machen die erst um 12 Uhr hier auf und dann standen sie schon alle hier um 9 Uhr morgens vor der Tür.
1: Aber sonst ist ganz schön hier, oder?
2: Sonst ist gelungen, ja, sehr schön gelungen. Ja, gute Steuergelder, gut investiert diesmal, kann man mal sagen. Die Kinder haben ihren Spaß.
0: Ja, wir haben auch bei der Stadt nachgefragt, ob die es tatsächlich nicht auf dem Zettel hatten, dass gestern Feiertag war. Wir haben da noch keine Antwort bekommen. Also, in der Woche hat das Freibad Mädersbeek von 12 bis 19 Uhr auf. Am Wochenende machen die früher auf. Wichtiger Tipp, kauft euch die Tickets online, weil dann müsst ihr eben nicht so lange anstehen an so super sommerlichen Tagen. Allerdings schreibt Matthias eine WhatsApp dazu. Guten Morgen, wir waren auch in der Mädersbeek. Das mit den Online-Tickets ist eine super Sache. Allerdings braucht man unbedingt eine Kreditkarte. Man kann leider nicht per PayPal oder irgendwie anders bezahlen. Viele liebe Grüße, Matthias. Ja, danke schön auch für diesen Tipp. Und jetzt hier, die 80er, das ist Bonnie Tyler, Holding Out for a Hero.
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0: Radio Wuppertal hier am Mittwoch. Es ist 20 nach 8, das heißt, in einer knappen Stunde wird sie wieder ernst.
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0: Jau, immer mittwochs quizzen wir hier und die schwierigste Aufgabe immer für Quizmasterin Nilay: eine Person finden, die sich überhaupt traut, gegen mich
3: anzutreten. So sieht's aus. Aber ich habe eine gefunden. Auch weil wir ja heute ein Extra für euch haben, nämlich Tickets für die exklusive Radio Wuppertal Kaiserwagenfahrt heute Nachmittag.
0: Oh ja, die gibt's nämlich auf jeden Fall, egal wie das Quiz ausgeht.
3: Ja, und die Mira, die hat ihn nämlich schon sicher.
4: Guten Morgen, liebes Radio Wuppertal-Team. Ich würde sehr gerne heute dran teilnehmen. Ich bin gebürtige Wuppertalerin und habe einen kleinen neunjährigen Sohn, der die Schwebebahn liebt. Ich bin selber früher als Kind sehr, sehr gerne Schwebebahn gefahren. Bin als Baby tatsächlich auch mal Kaiserwagen gefahren und freue mich einfach mega, dass der wieder am Start ist. Es gibt ein paar Sachen, die wir uns schon angeguckt haben bei der Schwebebahn, immer wenn es mal möglich war. Und wie gesagt, ich denke, ich wäre perfekt als Kandidat, auch wenn ich noch nicht so genau weiß, was mich erwartet.
3: Ja, das weiß niemand. Aber eine Sache kann ich schon verraten. Und zwar heute passenderweise Thema ist die Schwebebahn.
0: Das Quiz ist in einer Stunde hier. Und für euch schon mal, ja, nächste Woche vielleicht vormerken, wenn ihr auch mal Bock darauf habt, alles zum Besserquisser-Quiz auf radiowuppertal.de. 8:22 Uhr haben wir es jetzt gleich. One Direction hier. Story of my life.

0: Viele Ampeln sind ausgefallen am Nachmittag und es gab einen großen Stromausfall. Unter anderem Nicole war betroffen.
1: Hallo, liebes Radio Wuppertal-Team. Wir wohnen in der Funkstraße und unser ganzes Haus hat keinen Strom.
0: Und das in der Funkstraße. Gute Nachricht heute früh, alles läuft wieder. Update gleich in den Radio Wuppertal-Nachrichten um 8:30. Vorher noch Musik.
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0: Guten Morgen am Mittwoch, der 27. Mai. Es ist 8:30.
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2: Ich bin Nilay Thayer. Guten Morgen. Bei einer Explosion auf dem Gelände einer Verpackungsfirma im Nordwesten der USA sind nach Behördenangaben Menschen ums Leben gekommen. Es gäbe Tote und Verletzte, so die örtliche Feuerwehr. 9 Menschen werden vermisst. Plastikmüll ist ein großes Problem für unsere Meere. Laut einer neuen Studie landen jährlich rund 20 Millionen Tonnen Plastik in der Umwelt. Das sind laut Forschenden vor allem Lebensmittelverpackungen.
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2: Ein großer IT-Ausfall hat gestern Nachmittag im Bergischen Städtedreieck für Probleme gesorgt. Laut Polizei fielen zwischen 4:15 und 7:30 in Wuppertal, Remscheid und Solingen zahlreiche Ampeln aus. Die Störung sorgte auch beim Einkaufen für Chaos. Markus Buchwald berichtet.
3: In vielen Geschäften funktionierten die Kassen nicht mehr, deshalb mussten einige Läden sogar vorübergehend schließen. Auch bei der Wuppertaler Polizei fielen Teile der Technik aus, allerdings nur intern, in den Wachen und in der Leitstelle. Die Annahme und Bearbeitung von Notrufen war von den Einschränkungen nicht betroffen. Die Ursache für die Störung ist bislang unklar.
2: Laut Feuerwehr haben die IT-Ausfälle keinen Zusammenhang mit den Stromausfällen in Elberfeld gestern Nachmittag. Da gab es wohl ein Problem mit einem Kabel der WSW. Das Landgericht verhandelt ab heute über einen zweifachen versuchten Mord in einem lila Schienenersatzbus am Robert-Daum-Platz. Der 19 Jahre alte Angeklagte aus Wuppertal soll im Februar in einem Karnevalskostüm mit einem Messer um sich gestochen und geschlagen haben. Die Einzelheiten jetzt von Sebastian Kaiser.
4: Es ist Samstagabend. Gegen 23 Uhr bricht in dem Ersatzbus ein Streit zwischen zwei Gruppen aus. Als ein Mitglied seiner Gruppe geschlagen wird, sticht der Angeklagte laut Staatsanwaltschaft mehrfach mit seinem Messer zu. Er ist Deutscher, seine zwei Opfer sind deutsch-türkische Staatsangehörige, 19 und 20 Jahre alt. Ein junger Mann bekommt das Messer in den Bauch und ins Gesicht. Die Staatsanwaltschaft nennt die Wunden lebensgefährlich. Der andere junge Mann wird mit mehreren Schnittwunden am Kopf schwer verletzt. Das Gericht hat mehrere Verhandlungstage bis Mitte Juni reserviert.
2: Immer wieder der Kiesbecktunnel. Der ist heute und morgen wieder gesperrt, und zwar stadteinwärts jeweils von 8 bis 18 Uhr. Grund für die Sperrung ist der Abbau der Baustelle aus der vergangenen Woche. Straßen NRW baut Arbeitsgerüste und Schutzwände ab. Außerdem wird im Tunnel ein Kanaldeckel erneuert. Eine Umleitung über die L418 ist ausgeschildert. Auf den Schildern steht U31. Gute Nachrichten gibt es vom Wiedener Kreuz. Da ist seit gestern Nachmittag eine mobile Ampelanlage in Betrieb. Die regelt den Verkehr jetzt so, dass trotz des einsturzgefährdeten Hauses an der Kreuzung manche Straßen wieder befahrbar sind. Laut Stadt kann von der Düsseldorfer Straße und Bahnstraße wieder in die Wiedener Straße gefahren werden. Autofahrerinnen und Autofahrer aus Dornap kommt, können aber nicht in die Wiedener Straße fahren und landen in einer Sackgasse. Trotzdem rät die Stadt dazu, die Kreuzung von Düsseldorfer, Wiedener und Bahnstraße großräumig zu umfahren, denn die Lösung ist nicht so gut wie der Normalzustand. Und das waren die Nachrichten mit Nilay Thayer.
0: Ja, dann gucken wir doch jetzt aufs Wuppertal-Wetter. Es sieht gut aus, sonnig und trocken und jetzt mal angenehmere Temperaturen, nicht mehr ganz so heiß. Im Moment messen wir oben an der Uni 19 Grad, am Gelben Sprung in Barmen am Sportplatz 20 Grad. Es geht heute auch nur hoch auf 24 Grad. Morgen am Donnerstag dann, genauso wie heute, sonnig, trocken, 24 Grad. Freitag wieder an die 30 Grad, könnte dann Gewitter geben. Samstag 25 Grad, eventuell Schauer, aber auch schön. Die Verkehrsinfos, und da haben wir Stau auf diesen Strecken. A1 Richtung Köln, zwischen Gevelsberg und Kreuz Wuppertal Nord. Etwas stockend, nicht mehr 5 Minuten. Hinter Burscheid 3 Kilometer Stau, hier sind es 10 Minuten. Autobahn 3 Richtung Köln, zwischen Kreuzhilden und Dreieck Langenfeld 5 Kilometer stockend, immer noch die Baustelle, knapp 10 Minuten plus. A46 Richtung Düsseldorf, zwischen Kreuz Wuppertal Nord und Katernberg 8 Kilometer stockend, Viertelstunde plus. Hinter Düsseldorf-Wersten nochmal 1 Kilometer Stau und nochmal 5 Minütchen Zeitverlust. Dann haben wir gerade eben die vielen Infos ja schon gehört bei Nilay in den News, zum Beispiel zum Wiedener Kreuz. Da haben wir auch kleinere Staus drumherum, in Frohwinkel auch noch so ein bisschen. Es läuft halt noch nicht wieder perfekt. Außerdem ist eben der Kiesbecktunnel gesperrt und heute geht's weiter mit dem nächsten Bauabschnitt auf der Hanaberger Straße zwischen Bäckerei Ewertsberg und Theißhahner Straße. Da verlegen die Wuppertaler Stadtwerke Leitungen. Da ist dann nur eine Spur frei pro Richtung und deswegen haben wir da auch jetzt schon wieder längere Staus. 10, 15 Minuten Zeitverlust an dieser Stelle. Blitzer gibt's in den Birken, Höhe Vereinsheim, Hatzfelder Straße, Höhe Kindergarten und ein Blitzer am Dornerweg in Höhe der Hausnummer 28. Danke fürs Bescheid sagen.
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0: Jo, Jens Voss hier. Wach werden bitte. Und am besten bevor ihr geht.
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0: euch noch Wham, ich wecke euch auf, bevor ihr geht, geht. Außerdem habe ich 2026 Alex Warren. Der Fiebertraum, den spiele ich gleich auch noch. Jetzt ist es 8:55, erstmal James Blunt.
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0: Radio Wuppertal hier. Am Mittwochmorgen. Kurze Woche. Nächste Woche ja übrigens schon wieder. Ne? Nächste Woche ist Donnerstag, der Feiertag. Und die Woche drauf ist dann schon WM. Die größte Fußball-WM aller Zeiten. 48 Mannschaften in 12 Gruppen. Deutschland ist übrigens in Gruppe E. Und wir spielen das erste Mal am 14. Juni. Das ist der Tag, an dem in Wuppertal das größte Sportevent ist, nämlich der Schwebebahnlauf. Also tagsüber laufen und dann abends um 19 Uhr erstes Deutschlandspiel bei der WM. Heute trifft sich die deutsche Mannschaft in Herzogenaurach. Das ist in Bayern, in Franken, zum Trainingslager. Und Reporter Thomas Bremser hat die Infos, wer da dabei ist.
1: Ja, sollen tatsächlich fast alle Spieler aus dem WM-Kader nach Franken kommen. Bis zum Mittag sollen sie da alle eintrudeln. Selbst die vielen Spieler vom FC Bayern und VfB Stuttgart, die hatten ja gerade mal 3 Tage frei nach dem Pokal-Endspiel. Auch angeschlagene Spieler wie Manuel Neuer stoßen dazu. Nur Kai Havertz, der fehlt, der hat am Wochenende noch die englische Meisterschaft gefeiert und steht am Samstag mit Arsenal London im Champions-League-Finale. Mhm. Der fliegt dann kommenden Dienstag in einer Extramaschine direkt in die USA.
0: So, dann geht's heute also so richtig los. Was passiert die nächsten 2 Wochen oder jetzt erstmal?
1: Ja, es dürfte vor allem darum gehen, mal eine Startelf zu finden für die WM. Da hat Nagelsmann bislang sehr viel experimentiert, auch natürlich, weil Spieler immer wieder verletzt waren. Aber hier wäre es schon gut, dass sich die Mannschaft auch im Training mal einspielen kann. Vor allem die doch recht wackelige Abwehr. Und natürlich die Torwartfrage wird uns beschäftigen. Manuel Neuer soll die Nummer 1 sein, hat aber noch Probleme mit der Wade. Gut möglich, dass deshalb Oliver Baumann bei den 2 Testspielen noch im Tor stehen wird. Interessant wird sein, wie die beiden mit der Situation umgehen werden.
0: Oh, ich glaube, die sind ja Profis. Ne? Was sollen die sich da jetzt anmotzen? Sind beide dabei, werden sich freuen, werden das irgendwie runterschlucken. Also vor allem Oliver Baumann. Und der weitere Fahrplan bis zur WM dann in 2 Wochen?
1: Ja, nach den paar Tagen in Herzogenaurach geht Samstag kurz nach Frankfurt. Da wird die Mannschaft dann das Champions-League-Finale zusammengucken. Am Sonntag der letzte Test in Deutschland. In Mainz gegen Finnland. Montagvormittag können Fans dann nochmal beim Training zugucken in Frankfurt. Und am Dienstag geht es dann los in die USA. Dort hat das Team am Samstag nochmal einen Test gegen den Gastgeber in Chicago und zieht dann ins WM-Quartier nach North Carolina. Also alles dicht getaktet, keine Zeit mehr für Urlaub und Freizeit und Familie. Jetzt zählt nur die WM.
0: Ja, gut 2 Wochen sind es noch. 8:45 haben wir es jetzt am Mittwochmorgen, Radio Wuppertal hier. Ich bin Jens Voss.

0: Radio Wuppertal. Na, ganz so heiß wie im Fiebertraum wird's heute zum Glück nicht mehr. Gucken wir gleich drauf. Bis 9 Uhr spiele ich übrigens noch den Sommerhit von vor genau 30 Jahren. Weiß wer es ist? Welcher das ist? Ne? Wisst ihr das? 1996? Los de Rio, Macarena. Gibt's gleich noch.
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0: Ja, so ein bisschen angenehmer ist es jetzt. Ne? Nicht mehr ganz so heiß wie zuletzt. Heute und morgen wird es sonnig und trocken und wir kriegen 24 Grad. Zum Wochenende dann ja wieder ein bisschen anders. Freitag 29, vielleicht 30 Grad und dann könnte es eventuell auch Gewitter geben. Samstag auch. Was müssen wir noch abwarten? Also Stand jetzt Samstag Sonne, Wolken und ungefähr 25 Grad.
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5: Mit Danny Hoppe, guten Morgen. Den meisten von uns würde bei dieser Summe wohl schwindelig werden, 86 Millionen Euro. Das sind umgerechnet 100 Millionen Dollar und wer mindestens so viel besitzt, gilt als sogenannter Superreicher. Und von denen gibt es in Deutschland immer mehr. Das zeigt eine neue Studie der Unternehmensberatung BCG. Malte Albrecht aus dem News-Team, wie viele Superreiche gibt es denn bei uns inzwischen?
6: Also wir sprechen hier von einer relativ kleinen Elite von rund 5000 Menschen, die jeweils mehr als 100 Millionen Dollar besitzen. Dazu zählen zum Beispiel Kontenguthaben, Aktien, Immobilien, Lebensversicherungen oder auch Schmuck. Im vergangenen Jahr gab es noch rund 1.100 Superreiche weniger. Ihnen gehört aktuell mehr als ein Viertel des gesamten deutschen Finanzvermögens. Zusammen sind das unvorstellbare 3,4 Billionen Dollar. Und laut der Studie dürfte dieser Anteil bis 2030 sogar weiter steigen. Ein Grund dafür, die Superreichen haben zuletzt stark von den guten Entwicklungen an den Aktienmärkten profitiert. Denn wer viel Vermögen hat, kann sein Geld breiter anlegen und oft auch gewinnbringender investieren.
5: Ja, Aktienmärkte ist ein gutes Stichwort. Warum profitieren denn viele Normalverdiener in Deutschland davon so wenig?
6: Weil viele Deutsche beim Thema Aktien immer noch eher vorsichtig sind. Das Geld liegt oft weiter auf dem Sparbuch oder dem Girokonto. Wer aber nur spart, profitiert kaum von den Kursgewinnen an den Börsen. Und genau diese Zurückhaltung beim Investieren bremst den Vermögensaufbau vieler Menschen aus. Gleichzeitig beobachten die Studienautoren aber, dass Aktien und andere Anlagen am Kapitalmarkt so langsam an Bedeutung gewinnen.
5: Danke, Malte. Und jetzt weitere Meldungen im Überblick. In Deutschland werden weiter viel zu wenig Wohnungen gebaut. Das Bundeskabinett will deshalb heute ein Gesetz von Bauministerin Huberts auf den Weg bringen. Dadurch sollen Planungen und Genehmigungen beschleunigt werden. Außerdem sollen Kommunen mehr Möglichkeiten bei verwahrlosten Schrottimmobilien bekommen. Russland und die Ukraine haben sich in der Nacht erneut gegenseitig mit schweren Drohnen- und Raketenangriffen überzogen. Beide Seiten melden mehrere Verletzte. Das genaue Ausmaß der Schäden ist noch unklar. Vor dem Landgericht Verden könnte heute das Urteil gegen die frühere RAF-Terroristin Daniela Klette fallen. Laut Anklage soll sie mit ihren mutmaßlichen Komplizen zwischen 1999 und 2016 maskiert und bewaffnet Geldtransporter und Supermärkte überfallen haben in NRW, Niedersachsen und Schleswig-Holstein. In 15 Tagen ist es soweit, dann startet die Fußball-WM in den USA, Mexiko und Kanada. Für die deutsche Nationalmannschaft geht es aber schon heute los mit der Vorbereitung. Das Team kommt im Stammquartier in Herzogenaurach zusammen. Morgen soll es dann das erste Training geben. Der Einzige, der noch nicht dabei sein wird, ist Stürmer Kai Havertz. Er muss am Samstag mit dem FC Arsenal noch im Finale der Champions League ran.
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7: Mit Nilay Thayer. Ein weitreichender IT-Ausfall hat gestern Nachmittag für dunkle Ampeln und geschlossene Geschäfte gesorgt. Zwischen 16 und 19.30 Uhr fielen laut Polizei auch in den Nachbarstädten Solingen und Remscheid die Ampeln und Kassensysteme der Geschäfte aus. Einen Zusammenhang mit den Stromausfällen in Wohnhäusern in Elberfeld gibt es laut Feuerwehr aber nicht. Ab heute verhandelt das Landgericht über einen zweifachen versuchten Mord in einem lila Schienenersatzbus am Robert-Daum-Platz. Ein 19-Jähriger soll im Februar mit einem Messer um sich gestochen und geschlagen haben. Zwei junge Männer wurden dabei schwer verletzt.
8: Das Wuppertal-Wetter. Es ist ganz angenehm jetzt. Heute ist es sonnig und trocken und vor allen Dingen nicht mehr ganz so heiß. Aktuell messen wir am Spielplatz Leibusch in Langerfeld 19 Grad, auf dem Karlsplatz in Elberfeld 22 Grad schon. Viel wärmer wird es gar nicht, 24 Grad heute maximal. Morgen am Donnerstag sieht es genauso aus wie heute, sonnig, trocken bis 24 Grad. Freitag dann wieder an die 30 Grad. Es könnte dann auch Gewitter geben. Die Verkehrsinfos, gleich haben wir es. 4 Minuten nach 9, Stau auf der A46 in Richtung Düsseldorf. Zwischen Oberbarmen und Katernberg 8 Kilometer stocken, 10 Minuten dauert es hier länger. Und die 46 Richtung Kreuzwuppertal Nord zwischen Elberfeld und Wichlinghausen, so ein bisschen stockender Verkehr, sollte aber nicht mal 5 Minuten länger dauern. Außerdem meldet Chrissy einen Unfall auf der Staubenthaler Straße.
9: Nach dem Zebrastreifen in Fahrtrichtung Ronsdorf, da ist eine ungesicherte Unfallstelle. Da sind mehrere Autos ineinander gefahren.
8: Okay, danke schön für diese Info. Dann noch zwei Updates. Einmal das Wiedener Kreuz. Da kommt man ab sofort wieder aus den meisten Richtungen durch. Nur von der Wiedener Straße kommt ihr nicht auf die Kreuzung. Von Bahnstraße und Düsseldorfer Straße allerdings geht's auf die Wiedener Straße. Und außerdem arbeiten die WSW ab heute wieder auf der Hanaberger Straße, und zwar zwischen Bäckerei Ewertsberg und Teishahner Straße. Da verlegen sie Leitungen, deswegen ist es da nur einspurig. Sorgt aktuell auch wieder für Stau. 10 Minuten plus an dieser Stelle. Dann haben wir noch die Blitzer, und zwar in den Birken Höhe Vereinsheim und Hatzfelder Straße Höhe Kindergarten.
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8: Mittwochmorgen, kurz nach 9, das heißt, gleich wird's hier wieder ernst.
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8: Jo, heute quizzen wir wieder. Quizmasterin Nilay ist schon ready.
7: Richtig.
8: Und was feststeht, ist die Kategorie. Es wird heute um die Schwebebahn gehen, hast du ja schon gesagt.
7: Ja, hab ich schon verraten. Und deine Gegnerin, die steht jetzt auch fest, ist nämlich die liebe Mira. Und die ist die perfekte Kandidatin.
10: Ich bin gebürtige Wuppertalerin und habe einen kleinen 9-jährigen Sohn, der die Schwebebahn liebt. Ich bin selber früher als Kind sehr, sehr gerne Schwebebahn gefahren. Bin als Baby tatsächlich auch mal Kaiserwagen gefahren.
8: Ah, okay. Na gut, ob ihr das hilft, weiß ich nicht. Als Baby, welche Erinnerung man da noch hat.
7: Trotzdem, wenn sie gebürtige Wuppertalerin
8: ist. Das ist schon mal gut. Ja, das Quiz gibt's gleich hier. Könnt ihr mitraten um 8:45.
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0: Billie Eilish bei Radio Wuppertal, Birds of a Feather. 9.12 Uhr gleich, Verkehrsinfo kommt noch von Heinz.
1: Einen wunderschönen guten Morgen, liebes Radio Wuppertal-Team. Hallo bei Jens.
0: Hi.
1: Ja, und der Kiesbergtunnel ist auch mal wieder zu. Natürlich ohne irgendwelche Vorankündigungen für Leute, die von auswärts kommen. Wieder eine Riesenfreude. Man fährt 30 Kilometer umsonst und außenrum.
0: Ja, nicht ganz ohne Vorankündigung. Melden wir heute in den News. Der Kiesbergtunnel ist heute und morgen gesperrt, statt einwärts und jeweils von 8 bis 18 Uhr. Außerdem gibt es noch eine neue Blitzer-Info und ein neuer Blitzer steht auf der Rudolfstraße Höhe Glascontainer. Dankeschön fürs Bescheid sagen. Radio Wuppertal hier. Mittwochmorgen.

0: Don't dream it's over. Nein, noch ist es nicht vorbei. Es fängt ja gerade erst an hier.
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0: Ja, es gibt eine neue Runde, denn es ist Mittwochmorgen. Ich bin ausgeruht. Ich hatte Urlaub.
3: Sehr gut.
0: Ich habe eine Woche Zeit genommen nach dieser Niederlage. Ja, habe ich seit Ewigkeiten mal wieder verloren. Das musste ich erstmal verdauen. Nein, der Urlaub war sowieso schon geplant. Quizmasterin Nilay Taya ist da. Sehr schön.
3: Ja, so sieht's aus. Und ich habe ja eine Gegnerin für dich, die liebe Mira. Mira, bist du auch da?
4: Ja, guten Morgen, hallo.
0: Guten Morgen, Mira. Hallo.
3: Ja, Mira, wir quizzen ja heute gegeneinander und so oder so, für dich gibt's quasi nichts zu verlieren, weil du bekommst ja unsere Kaiserwagenfahrt heute so oder so, allein schon, weil du mitmachst. Und du hast gesagt, heute ist auch für dich ein ganz besonderer Tag. Willst du mal ganz kurz erzählen, warum?
4: Genau, heute vor 8 Jahren ist mein Papa gestorben und ich bin ja gebürtige Wuppertalerin und komme immer noch regelmäßig nach Wuppertal. Ich bin damals als Baby Kaiserwagen gefahren. Und mein kleiner Sohn, der liebt den Kaiserwagen und der wird gleich vor Freude ausflippen, wenn er erfährt, dass wir den heute fahren können.
3: Ja,
4: und,
3: schön.
4: Ich finde einfach, der Kreis schließt sich da, weil Wuppertal für mich immer eine ewige Verbindung ist. So. Und
0: ja,
4: ich freue mich mega darüber einfach.
0: Das und heißt aber, du wohnst gar nicht mehr in Wuppertal, oder was habe ich richtig verstanden?
4: Nee, genau. Ich bin beruflich nach Köln gezogen, weil ich da beim Fernsehen arbeite.
0: Ja.
4: Ich komme aber noch regelmäßig wegen der Familie nach Wuppertal. Und Wuppertal ist immer in meinem Herzen.
3: Ja, das hatten wir auch noch nicht.
0: Nicht ausgeschlossen, dass man hier beim Besserquizzer mitmachen kann,
3: Nein.
0: auch wenn man von außerhalb kommt.
3: Alles ist möglich. Ich erkläre nochmal kurz die Regeln. Ich stelle die Fragen und wenn ihr meint, die Antwort zu wissen, dann ruft ihr so schnell es geht euren Namen rein und ich nehme euch dann dran. Und am Ende, wenn es unentschieden ist, gibt es dann noch eine Schätzfrage. Genau, alle bereit?
4: Ja.
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3: Frage Nummer 1. Schöne Kinder haben viele Namen, oder wie war das nochmal? Unsere Schwebebahn, die hat auch viele Namen. Eine sehr bekannte Person, die nannte die Bahn mal einen stahlharten Drachen. Wer hat das gesagt?
0: Oh. Keine Ahnung. Einen stahlharten Drachen? Eine
3: Mira,
0: sehr bekannte
3: hast du
0: Person.
3: Vielleicht irgendeine Vermutung?
4: Ich habe auch keine Idee, nee.
0: Ja, komm, aber raten kostet ja nichts. Es
3: richtig.
0: Gibt keine Minuspunkte. Ich sage Jens und gebe einen Tipp ab. Ich sage, das war Johannes Grau.
3: Das ist leider falsch.
0: Ach,
3: hätte ja sein können. Mira, willst du auch einmal raten?
4: Boah, mir fällt absolut gar nichts ein gerade dazu.
0: Ja,
3: okay, egal. Dann gehen wir rüber in Frage Nummer 2. Ist ja kein Problem.
0: Sag so uns bitte, wer das gesagt hat.
3: Ach so, ja, sorry. Das war Else Lasker Schüler, die Dichterin aus Elberfeld. Das ist doch auch so schön geschrieben. Stahlharter Drache und so.
0: Ja, okay.
3: Genau. Frage Nummer 2. Mit der Schwebebahn von A nach B fahren. Von A heißt Vohwinkel, bis B heißt Oberbarm. Also einmal 20 Stadt. Ah, okay, ich habe die Frage noch gar nicht zu Ende gestellt. Aber okay, sag gerne.
4: Sorry, ich würde jetzt denken, dass die Frage ist, wie lange man braucht für diese Strecke, 30 Minuten.
3: Ah, das ist leider nicht die Frage.
0: Oh, und ich darf mir jetzt die ganze Frage anhören.
3: Da warst du jetzt einen Ticken zu schnell, weil
0: sehr,
3: die Frage...
0: Sehr mutig warst
3: ja,
0: du, Mira.
3: Das Ding ist, ich schreibe das ja, oder ich stelle das ja immer bewusst ein bisschen tricky um die Ecke, weil ich immer hoffe, dass Jens zuerst seinen Namen sagt. Also,
0: ich war auch kurz davor.
3: Ja,
0: ich hatte eine andere Idee, aber ja.
3: Also, ich sag nochmal, 20 Stationen sind das insgesamt, aber wie teuer ist ein Einzelticket für die lange Strecke, also für die ganzen 20 Stationen für Erwachsene?
0: Aktuell oder was? Das
3: ändert
0: sich so immer wieder. Ja, ja gut, ich habe jetzt nichts zu verlieren. 3,60 Euro?
3: Richtig wäre gewesen 3,80 Euro. Also falsch.
0: Hey.
3: Aber so oder so, der Punkt geht jetzt erstmal an Jens.
0: An niemanden?
3: Ja, an niemanden, aber du bist jetzt so ein bisschen besser
0: aber
3: nach vorne.
0: Aber es steht 0-0.
3: Es steht noch 0-0, genau. Ja. Dann Frage Nummer 3. Unser Kaiser Wilhelm II., der saß auch schon mal in unserer coolen Bahn. Da heißt er ja auch Kaiserwagen. Und in welchem Jahr war das?
0: Jens.
4: 1900.
3: Ja, Jens, bitte.
0: Das war im Jahr 1900.
3: Das ist richtig.
0: Ja!
3: Und damit...
0: Die Schwebebahn noch gar nicht richtig gefahren, aber der durfte die erste Fahrt sozusagen mitmachen. Oder
3: richtig.
0: Eine der ersten Fahrten.
3: Ja, 3 Fragen habe ich gestellt. Jens hat eine richtig beantwortet. Das heißt, heute geht die Runde an Jens.
0: Ja, hab ich ein bisschen Glück gehabt.
3: Ja, aber
0: ja,
3: Mira, du gehst
0: Mira.
3: Ja nicht als Verliererin raus, weil du hast nee, ja trotzdem was gewonnen, ne?
4: Ja, und das finde ich sogar mega cool. Da bin ich euch sehr, sehr dankbar dafür.
0: Ja, ganz, sehr ganz viel schön. Spaß dabei, Mira. Die Fahrt ist heute Nachmittag und alle, die nicht dabei sein können, weil so viele passen halt auch nicht rein in den Kaiserwagen, aber 50 Leute packen wir da rein. Ihr könnt das alles gucken. Also wird es nachher auf jeden Fall auch in der Instagram-Story geben und so. Also da könnt ihr auf jeden Fall auch ein kleines bisschen dabei sein. Kaiserwagen fährt ja wieder. Ja, Mira, dann Dankeschön fürs Mitmachen.
3: Danke.
0: Ganz viel Spaß heute Nachmittag. Liebe Grüße nach Köln. Bleib uns Danke. Trotzdem gewogen hier bei Radio Wuppertal und bis demnächst mal, ne?
4: Danke für euren Job, ne?
0: Jo, jo. Besser Quizzer nächste Woche wieder. Alles auf radiowuppertal.de.
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0: Radio Wuppertal, genau 9:55 und eine WhatsApp kommt rein von Ulrike.
1: Hallo, ihr habt ja gerade gesagt, dass der Kiesbergtunnel zu ist. Der Buchholztunnel ist auf?
0: Jo, der ist ganz normal geöffnet. Alle Updates gleich 9:30 hier in den Radio Wuppertal Nachrichten. Vorher noch eine Pink pro Morgen. Gibt's in einer guten Minute hier.
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0: Guten Morgen am Mittwoch, es ist der 27. Mai und es ist 9:30.
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2: Ich bin Nilay Thayer, guten Morgen. Bundesbauministerin Huberts stellt heute Pläne für ein überarbeitetes Baugesetzbuch vor. Es soll die bürokratischen Hürden im Wohnungsbau deutlich senken. 2025 waren in Deutschland knapp 207.000 Wohnungen neu gebaut worden, so wenige wie seit mehr als 10 Jahren nicht. Rund 5.000 Superreiche besitzen nach Berechnungen der Unternehmensberatung BCG mehr als ein Viertel des Finanzvermögens in Deutschland. Demnach ist die Zahl der Menschen, die mehr als 100 Millionen Dollar besitzen, vergangenes Jahr um rund 1.100 gestiegen.
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2: Die Stromausfälle in Elberfeld gestern Nachmittag haben keinen Zusammenhang mit dem großen IT-Ausfall im Bergischen Städtedreieck. Das teilt uns die Feuerwehr mit. Von 17.30 Uhr bis 19.30 Uhr hatten mehrere Straßen in Elberfeld keinen Strom mehr. Und auch ein großes IT-Problem hat gestern Nachmittag für Probleme gesorgt. Markus Buchwald mit mehr Infos.
3: Laut Polizei fielen zwischen 16:45 und 19:30 in Wuppertal, Remscheid und Solingen zahlreiche Ampeln aus. In vielen Geschäften funktionierten die Kassen nicht mehr. Deshalb mussten einige Läden sogar vorübergehend schließen. Auch bei der Wuppertaler Polizei fielen Teile der Technik aus, allerdings nur intern in den Wachen und in der Leitstelle. Die Annahme und Bearbeitung von Notrufen war von den Einschränkungen nicht betroffen. Die Ursache für die Störungen ist bislang unklar.
2: Zweifacher Mordversuch in einem lila Schienenersatzbus. Darum geht es ab heute im Landgericht. Der 19-jährige Angeklagte soll im Februar an einem Samstagabend zur Karnevalszeit verkleidet und in einer Gruppe in dem Ersatzbus unterwegs gewesen sein. Und dann brach am Robert-Daum-Platz ein Streit mit einer anderen Gruppe junger Menschen aus. Sebastian Kaiser berichtet.
4: Für die Staatsanwaltschaft ist der Fall klar. Der deutsche Angeklagte soll ein Messer gezogen und damit zwei deutsch-türkische Staatsangehörige schwer verletzt haben. Einen davon lebensgefährlich. Die Opfer sind 19 und 20 Jahre alt. Worum es in dem Streit ging, wissen wir nicht. Die Staatsanwaltschaft hat den Angreifer wegen versuchten Mordes angeklagt, weil sie sagt, dass die Opfer nicht mit dem Angriff rechnen konnten. Nach der Tat war der Angeklagte geflüchtet, wurde aber kurz später festgenommen. Mit einem Urteil rechnet das Landgericht in 3 Wochen. Bis dahin gibt es noch mehrere Verhandlungstage.
2: Immer wieder der Kiesbecktunnel. Der ist heute und morgen wieder gesperrt. Und zwar stadteinwärts jeweils von 8 bis 18 Uhr. Grund für die Sperrung ist der Abbau der Baustelle aus der vergangenen Woche. Straßen-NRW baut Arbeitsgerüste und Schutzwände ab. Außerdem wird im Tunnel ein Kanaldeckel erneuert. Eine Umleitung über die L418 ist ausgeschildert. Auf den Schildern steht U31. Gute Nachrichten gibt es vom Wiedener Kreuz. Da ist seit gestern Nachmittag eine mobile Ampelanlage in Betrieb. Die regelt den Verkehr so, dass trotz des einsturzgefährdeten Hauses an der Kreuzung manche Straßen wieder befahrbar sind. Laut Stadt kann von der Düsseldorfer Straße und Bahnstraße wieder in die Wiedener Straße gefahren werden. Autofahrerinnen und Autofahrer aus Dornabkommen können aber nicht in die Wiedener Straße fahren und landen in einer Sackgasse. Trotzdem rät die Stadt dazu, die Kreuzung von Düsseldorfer, Wiedener und Bahnstraße großräumig zu umfahren, denn die Lösung ist nicht so gut wie der Normalzustand. Und das waren die Nachrichten mit Nilay Thayer.
0: Das Wuppertalwetter, ganz schön sieht's aus. Weiterhin sonnig und trocken und jetzt angenehm warm. Aktuell messen wir beim Griechen am Dönberg 21 Grad, Unterdörnen in Barmen auch 21 Grad. Es geht heute auch nur hoch auf 24 Grad. Morgen am Donnerstag dann genauso wie heute sonnig, trocken, 24 Grad. Freitag wieder heiß, an die 30 Grad. Es könnte dann auch Gewitter geben. Die Verkehrsinfos. 9.33 Uhr, hier dauert es noch länger. A3 Richtung Köln, hinterm Kreuz Hilden, stockender Verkehr, aber nur 5 Minuten plus. Und die 46 Richtung Düsseldorf, zwischen Oberbarmen und Katernberg, 4 Kilometer stockend, 10 Minuten plus. Und hinterm Kreuz Hilden nochmal etwas stockend, hier aber nur ein paar Minuten Zeitverlust. Außerdem läuft ab heute wieder die Baustelle auf der Hanaberger Straße. Die WSW verlegen da Leitungen, und zwar zwischen der Bäckerei Ebertsberg und der Teisaner Straße, pro Richtung nur eine Spur frei. Und deswegen gibt es da auch im Moment kleinere Staus. Einige Minuten dauert es hier im Moment länger. Der Kiesbecktunnel ist dicht, stadteinwärts. Das wird auch morgen nochmal so sein, 8 bis 18 Uhr. Burgholztunnel, weil die Frage eben kam, ist aber ganz normal geöffnet. Dann habe ich noch eine Blitzerinfo, und zwar von der Rudolfstraße. Da stehen sie Höhe Glascontainer. Dankeschön fürs Bescheid sagen.
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0: Ah, so geht's doch. Gewonnen wieder.
2: Ja,
0: gewonnen.
2: da strahlt er wieder, ne? Er hat's verdient gewonnen,
0: danke,
2: Jens.
0: Danke.
2: Aber die Kandidatin Mira, die ist auch ganz happy.
5: Hallo, hier ist die Mira. Ich habe zwar gerade gegen Jens, den Besserquisser, verloren, aber dafür habe ich was mega Tolles gewonnen, nämlich eine Kaiserwagenfahrt. Und die werde ich heute mit meinem kleinen Sohn wahrnehmen, der ein riesengroßer Schwebebahn-Fan ist und der, so wie ich, wahrscheinlich dann sein Glück kaum fassen kann, dass wir die Möglichkeit dazu haben. Also nochmal vielen lieben Dank, Radio Wuppertal.
0: Ja, sehr gerne. Ganz viel Spaß heute Nachmittag im Kaiserwagen. Die exklusive Radio Wuppertal-Fahrt mit dem historischen Schwebebahnwagen.
2: Und ein neues Quiz gibt's dann nächste Woche wieder mit einer neuen Kategorie, neuen Fragen, neuen Gewinn.
0: Jau.
2: Wenn ihr auch mal dabei sein wollt, alle Infos auf radiowuppertal.de.
0: Immer am Mittwoch. Einen schönen Start in diesen Mittwoch. Guten Morgen.
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0: heute mal Wetter zum Durchatmen. Nicht vergessen, dass noch Mai ist. Noch nicht mal meteorologischer Sommeranfang. Also noch nicht mal die Wetterprofis beschäftigen sich offiziell mit der Jahreszeit Sommer. Und tun es ja doch irgendwie, weil gerade wieder alle Welt über Temperaturrekorde europaweit redet. Zum Beispiel Großbritannien, heute Morgen schon gesagt. Die hatten diese Woche die heißeste Nacht in einem Mai seit Beginn der Wetteraufzeichnungen. Ein bisschen schön ist es natürlich auch, gerade für Kinder. Na, gestern war schulfrei und dann Sonne und 30 Grad. Wow, die Wuppertaler Freibäder waren voll. Zum Beispiel in der Mälersbeek. Die ist ja auch wieder dabei seit dieser Saison. Und Radio Wuppertal-Reporterin Chantal Teubert war da.
1: Ist das nicht ein bisschen zu heiß, um hier noch so rumzusporteln?
2: Nein, ist perfektes Wetter.
1: Ja?
2: Ja, genau.
1: Ich hoffe, ihr seid gut eingecremt, ne?
2: Noch nicht.
1: Seid ihr jeden Tag hier oder was?
2: Wir sind das zweite Mal erst hier.
1: Und, ist cool?
2: Ja, lohnt sich.
1: Braucht jemand eine Sonnenbrille oder so? Ich habe Radio Wuppertal Sonnenbrillen. Ah, jetzt kommen sie alle.
3: Kann ich auch.
4: Und gut eincremen.
1: Bist du das erste Mal hier oder Stammgast?
3: Ja. Erste Mal hier.
1: Okay, und wie ist so dein Eindruck?
3: Schön, aber bisschen voll halt. Also, ja. Aber sonst ist das schön.
1: Wart ihr nicht die Einzigen, die Idee hatten, heute schwimmen zu gehen, ne? Oder hier bei 50 Grad Beachvolleyball zu spielen?
5: Ich kann nur sagen, ich würde jedem das Schwimmbad empfehlen. Aber ich würde empfehlen, die Tickets online zu kaufen. Weil, wenn man die Schlange angeschaut hat, ungefähr 2 Stunden am Stehen.
1: Das ist nicht so geil, bei dem Wetter so lange zu warten, ne?
5: Mhm.
6: Auf gar keinen Fall. Früher war es auf jeden Fall nicht so voll, aber...
1: Da war es auch noch nicht so cool hier, ne?
6: Geht, also früher war es auch cool, aber jetzt ist das viel moderner auf jeden Fall.
1: Was ist so dein Highlight hier?
6: Schwer zu sagen. Halt viel Platz, jetzt modern, früher war es nicht so modern. Man musste halt alles draußen lassen, jetzt hat man Stänke zum Sachen einstecken und ja.
0: Ja, klingt doch erstmal ganz gut. Freibad Mälersbeek wieder dabei. 9.42 Uhr ist jetzt am Mittwochmorgen.
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Gute Nachrichten von Jessie J. Die Sängerin ist krebsfrei, hat sie vor ein paar Tagen gesagt. Ist ein Jahr her jetzt, da hat sie die schlimme Nachricht bekommen, Brustkrebs. Und jetzt ist zum Glück also wieder alles gut. Sie ist auch schon wieder auf Tour, im Moment mit der Band One Republic. Im Juli ist sie nebenan in Düsseldorf. Das hier ist ein Song aus ihrer ganz großen Zeit. Domino spiele ich bei Radio

Ich wünsche euch, dass ihr nicht umfallt wie die Dominosteine bei der Hitze. Ja, auch wenn es heute nur 24 Grad sind in Wuppertal, viel trinken und so, ne? Und gerne auch mal ein Wasser. Gleich nach 10 hier, Kevin Zimmer. Wir hören uns morgen früh wieder bei Radio Wuppertal. Ich bin Jens Voss. Schönen Mittwoch. Bis morgen.

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1: Mit Danny Hoppe. Guten Morgen. Mehr als ein Jahr lang läuft der Prozess gegen die ehemalige RAF-Terroristin Daniela Klette schon. Jetzt am Vormittag könnte am Landgericht Verden ein Urteil fallen. Damit steuert eins der aufsehenerregendsten Verfahren mit Bezug zur Geschichte der RAF auf seinen Höhepunkt zu. In dem Verfahren geht es allerdings nicht um frühere Anschläge, sondern um Fälle in der Zeit nach dem Ende der dritten RAF-Generation. Thorsten Adolfs hat die Einzelheiten.
2: Die Bundesanwaltschaft wirft Klette unter anderem vor, gemeinsam mit anderen Beschuldigten an bewaffneten Raubüberfällen beteiligt gewesen zu sein, auf Supermärkte und Geldtransporte in NRW, Niedersachsen und Schleswig-Holstein. Laut Staatsanwaltschaft sollte mit den erbeuteten mehr als 2,7 Millionen Euro der Lebensunterhalt im Untergrund finanziert werden. Die Vorwürfe wiegen schwer, weil die Taten detailliert geplant und mit erheblicher krimineller Energie ausgeführt wurden. Daniela Klette war nach jahrelanger Flucht im vergangenen Jahr in Berlin festgenommen worden. Sie galt jahrzehntelang als eins der meistgesuchten ehemaligen RAF-Mitglieder. Ihre Festnahme hatte bundesweit große Aufmerksamkeit ausgelöst, nicht nur wegen der mutmaßlichen Vergangenheit im Umfeld des linksextremistischen Terrors, sondern auch wegen der Frage, wie sie so lange unerkannt leben konnte. Der Prozess wird auch deshalb mit großem Interesse verfolgt, weil er ein Schlaglicht auf ein Kapitel deutscher Zeitgeschichte wirft, das bis heute nicht komplett aufgearbeitet wurde. Auf das Konto der RAF geht eine ganze Reihe von Morden, Entführungen und Anschlägen, die die Bundesrepublik über Jahrzehnte erschüttert haben.
1: Und jetzt weitere Meldungen im Überblick. In Dienstlaken ist eine Autofahrerin am Morgen mit ihrem Wagen von der Fahrbahn abgekommen und hat drei Kinder angefahren. Sie wurden verletzt. Zwei von ihnen hätten schwerste Verletzungen erlitten, teilte die Polizei mit. Warum die Frau von der Fahrbahn abkam, ist noch unklar. Die Wirtschaftsweisen legen in diesen Minuten in Berlin ihr Frühjahrsgutachten vor und das dürfte nicht gut ausfallen. Im Herbst hatten die Ökonomen noch mit einem Plus des Bruttoinlandsprodukts von 0,9% gerechnet. Durch den Iran-Krieg und die Preissprünge bei Öl und Gas dürfte die Prognose aber deutlich gesenkt werden. In Deutschland gibt es immer mehr Superreiche, also Menschen, die umgerechnet mehr als 100 Millionen Dollar besitzen. Das hat die Unternehmensberatung Boston Consulting Group herausgefunden. Demnach besitzen 5000 Superreiche mehr als ein Viertel des Finanzvermögens in Deutschland. Die deutschen Brauereien verkaufen immer weniger Bier. Im vergangenen Jahr war der Absatz so stark gesunken wie noch nie. Viele Brauereien hoffen deshalb jetzt auf die Fußball-WM, die in gut zwei Wochen losgeht. Mit einem Bierboom rechnen sie dadurch aber nicht. Das hat eine Sprecherin des Brauerbundes, der RP, gesagt. Schon die letzte Heim-EM vor zwei Jahren habe nur begrenzte Effekte gehabt. Hinzu komme, dass die Anstoßzeiten bei der WM diesmal erst spät am Abend oder in der Nacht seien. Das sei eine Herausforderung. Außerdem hänge viel vom Wetter und vom Abschneiden des deutschen Teams ab. Froh ist der Brauerbund aber über die Public-Viewing-Regeln. Städte und Gemeinden können öffentliche Übertragungen auch nach 22 Uhr ermöglichen. Das schaffe Planungssicherheit, heißt es. Und das waren die Nachrichten mit Danny Hoppe.
3: Das Wetter. Ein paar Grad kühler werden es heute, aber immer noch warm mit bis zu 28 Grad. Und die Sonne scheint wieder durch. Die wird so gut wie gar nicht von Wolken gestört. Und auch morgen wird es nochmal genauso wie heute. Erst am Freitag und am Samstag können ab und zu mal Regenschauer und auch Gewitter dabei sein.
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3: Einiges los auf den Straßen. Das ist derzeit aktuell los. A2 Hannover-Dortmund zwischen Kreuz-Bielefeld und Reda-Wiedenbrück. 9 Kilometer, eine Stunde. A2 Dortmund-Oberhausen zwischen Gladbeck-Ellinghorst und Kreuz-Oberhausen. 7 Kilometer, Plan 35 Minuten ein. Die 4 Olpe-Aachen zwischen Kreuz-Köln-Ost und Köln-Eifeltor 7 Kilometer, 18 Minuten mehr. Die 44 Kassel-Dortmund zwischen Kreuz-Werl und Kreuz-Dortmund-Unna 13 Kilometer, 27 Minuten mehr. Die A52 Mönchengladbach-Düsseldorf zwischen Karst-Nord und Büderich 4 Kilometer, 20 Minuten. Die A61 Mönchengladbach-Koblenz zwischen Bedburg und Bergheim-Süd 4 Kilometer, 22 Minuten. Und die A565 Meckenheim-Bonn zwischen Bonn-Lengsdorf und Bonn-Tannenbusch 3 Kilometer, 28 Minuten.
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3: Hallo, Kevin Zimmer hier. Schönen Mittwoch. Erster Schultag übrigens wieder nach den Pfingstferien. Ja, was sich hier in NRW halt so Pfingstferien nennt, ne? Es war nur ein einziger Tag. An dem Tag, an dem du Ferien hast, hast du die ganze Zeit dieses auch letzter Ferientag-Gefühl. Das ist Pfingstferien, die enttäuschendsten Ferien aller Zeiten.

0: Oh, es ist so heiß, Taylor schwitzt. Swift. Opa Light, neu bei uns. Aber der, ach, den muss man bei dem Wetter machen. Das war heiß, oder? Vermutlich einer der heißesten Mai-Tage in NRW jemals. Die Experten sind sich noch nicht ganz sicher, aber es wird gesagt schon, oh, wir kamen gestern schon ordentlich ins Schwitzen, ja? Über 30 Grad, überall eigentlich in NRW. 34 Grad, 35 Grad stellenweise. Heute wieder etwas kühler, aber mag ich auch. Für viele war es ja gestern schon zu heiß. Irgendjemand bei euch im Umfeld, der schon wieder gemeckert hat über die Hitze? Ist das heiß? Ja, es geht kurz über 30 Grad und schon kommen die Jammerer wieder aus ihren Löchern. Das, so ist das halt. Man muss sie nehmen, wie sie kommen. Und es wird einem wieder klar, dass die Sonne halt ein riesiger, alles zerstörender Feuerball ist. Und unser kleiner blauer Planet aber genau das Glück hat, in der richtigen Entfernung zur Sonne zu fliegen. Es ist so schön. Vielen Dank, dass wir genau die richtige Entfernung zur Sonne haben. Deswegen freue ich mich schon auf den Sommer. Ist ja auch gar nicht mehr so lange. Und da kann man wieder ins Freibad gehen, ja? Und die Kids im Freibad ärgern, indem man mit der lauteren Boombox neben ihnen sich ausbreitet und denen mal zeigt, was wir in den 2000ern über den Discman im Freibad gehört haben. Sowas hier.
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1: Ich bin Eli Theier, guten Tag. Ein weitreichender IT-Ausfall hat gestern Nachmittag für dunkle Ampeln und geschlossene Geschäfte gesorgt. Zwischen 16 und 19.30 Uhr fielen laut Polizei auch in den Nachbarstädten Solingen und Remscheid die Ampeln und Kassensysteme der Geschäfte aus. Auch interne Systeme der Leitstelle der Polizei und des Polizeipräsidiums in Wuppertal waren davon betroffen. Notrufe konnten aber trotzdem abgesetzt werden. Einen Zusammenhang mit den Stromausfällen in Wohnhäusern in Elberfeld gibt es laut Feuerwehr aber nicht. Ab heute verhandelt das Landgericht über einen zweifach versuchten Mord in einem lila Schienenersatzbus am Robert-Daum-Platz. Ein 19-Jähriger soll im Februar mit einem Messer um sich gestochen und geschlagen haben. Zwei junge Männer wurden dabei schwer verletzt. Das Gericht hat mehrere Verhandlungstage bis Mitte Juni reserviert. Der Kiesbergtunnel ist heute und morgen wieder gesperrt, und zwar stadteinwärts, jeweils von 8 bis 18 Uhr. Grund für die Sperrungen ist der Abbau der Baustelle aus der vergangenen Woche. Eine Umleitung über die L418 ist ausgeschildert, auf den Schildern steht U31.
2: Das Wetter. Es wird heute ein paar Grad kühler, aber von kalt sind wir mit bis zu 28 Grad natürlich weit weg. Die Sonne scheint wieder richtig gut und Wolken sind gar kein Thema. Morgen geht's genauso warm und genauso sonnig weiter. Erst Freitag und Samstag können ab und zu ein paar Schauer und Gewitter dazukommen.
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2: Einiges los auf den Straßen. Das ist derzeit aktuell los. A2 Hannover-Dortmund zwischen Kreuz Bielefeld und Reda-Wiedenbrück 9 Kilometer, eine Stunde. A2 Dortmund-Oberhausen zwischen Gladbeck-Ellinghorst und Kreuz Oberhausen 7 Kilometer, plan 35 Minuten ein. Die 4 Olpe-Aachen zwischen Kreuz-Köln-Ost und Köln-Eiffeltor 7 Kilometer, 18 Minuten mehr. Die 44 Kassel-Dortmund zwischen Kreuz-Werl und Kreuz-Dortmund-Unna 13 Kilometer, 27 Minuten mehr. Die A52 München-Gladbach-Düsseldorf zwischen Karst-Nord und Büderich 4 Kilometer, 20 Minuten. Die A61 München-Gladbach-Koblenz zwischen Bedburg und Bergheim-Süd 4 Kilometer, 22 Minuten. Und die A565 Meckenheim-Bonn zwischen Bonn-Lengsdorf und Bonn-Tannenbusch 3 Kilometer, 28 Minuten.
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2: Hallo, schönen Mittwoch, Kevin Zimmer hier. Wir haben 1.100 mehr Superreiche in Deutschland als im Vorjahr. Superreich heißt, falls ihr das mal einordnen wollt, die besitzen mehr als 100 Millionen Dollar, also mindestens 86 Millionen Euro, jeder Einzelne. Insgesamt haben wir 5.500 Menschen in Deutschland, die superreich sind. Ja? Vermutlich was geerbt, ich habe keine Ahnung. Schöne Grüße an dieser Stelle in den Maybach, falls man uns zuhört, liebe Superreichen. Hat ein Maybach ein Autoradio? Vermutlich. Wenn ja, dann dreht mal den goldenen Knopf für die Lautstärke ganz auf. Hier ist für euch jetzt Glockenbach im besten Mix. Home und danach noch die 90er mit Will Smith und Miami. Extra für euch hier in einem Luxus-Glitzerradio. Ich bin Kevin Zimmer. Heute extra für euch im Swarovski-Paillettenhemd.
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0: Radio Wuppertal hier am Mittwoch. Ah, ich kann heute lachen wie die Sonne über Wuppertal. Ich habe heute wieder gewonnen beim Quiz. Aber heute haben irgendwie auch alle gewonnen.
1: Hallo, hier ist die Mira. Ich habe zwar gerade gegen Jens, den Besserquisser, verloren, aber dafür habe ich was mega Tolles gewonnen, nämlich eine Kaiserwagenfahrt. Und die werde ich heute mit meinem kleinen Sohn wahrnehmen, der ein riesengroßer Schwebebahn-Fan ist und der, so wie ich, wahrscheinlich dann sein Glück kaum fassen kann, dass wir die Möglichkeit dazu haben. Also nochmal vielen lieben Dank, Radio Wuppertal.
0: Ja, die exklusive Kaiserwagenfahrt ist heute. Nächstes Quiz ist nächste Woche Mittwoch. Und wir hören uns aber morgen früh schon wieder ab 6 wie immer.
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0: Michael Schulte singt was von 5 Uhr heute Morgen. Ich hoffe, die meisten von euch haben da noch geschlafen. Das ist 5 a.m. Das ist neu bei uns hier im besten Mix. Kai Pflaume haben wir dem schon gratuliert. Der hat heute Geburtstag, glaube ich, ne? Ja. Ich muss ja sagen, er ist ein bisschen wie Vanilleeis. Irgendwie mag ihn jeder. Und er hat heute Geburtstag. Ich weiß gar nicht, wie alt wird er. Zumindest will unser Hannes Höfer gratulieren.
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2: Kai Pflaume ist das personifizierte Vitamin D. Ja komm, da kriegen wir in Deutschland nicht genug von. Brauchen wir aber unbedingt. Eigentlich sollten wir das ärztlich verschrieben bekommen. Regelmäßige Zufuhr von Kai Pflaume. Bei Müdigkeit oder schlechter Laune auch hochdosiert. Wirklich, wenn der Pflaume um die Ecke biegt, da weißt du doch, wird gut. Ja? Zum Status Superman fehlt ihm doch nur noch, dass der den Schlüpfer über der Hose trägt. Kai Pflaume ist die Moderationsmaschine aus Halle an der Saale. Der hat Wetten, das nur nicht übernommen, weil alle gewusst hätten, ha, shit, der gewinnt das Ding am Ende. Bei dem auf der Couch wünscht man sich ja, dass der mal die Hand aufs Knie legt. Aber macht er nicht, so anständig. Dann setzt er sich ja auch schon seit Jahren für schwer vermittelbare Fälle ein. Er gibt Menschen Hoffnung, die sonst gar keine Chance mehr hätten. Hier, Elton, den will doch sonst keiner mehr. Wusstet ihr eigentlich, dass Pflaume auf Türkisch Erik heißt? Ja. Und lieber Kai, immer dran denken, keine Angst vorm Alter. Denn Pflaumen werden erst mild, wenn sie rund sind.
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0: Kai Pflaume, jetzt habe ich auch rausgefunden, wie alt er wird. 59, ja? Und der sieht ja aus wie, ach was, 39, ne? Muss man ja wirklich sagen. Das Rezept hätte ich gerne, wie er sich so jung gehalten hat. Was? Er geht jeden Tag joggen und macht viel Sport? Ja. Ich will das Rezept doch nicht haben.
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1: Mit Danny Hoppe. Guten Tag.
2: Wir mussten unsere Wachstumsprognose für dieses Jahr leider nach unten korrigieren. Wir erwarten für das laufende Jahr ein Wachstum des Bruttoinlandsprodukts um nur noch 0,5%.
1: Die Wirtschaftsweise Monika Schnitzer war das vorhin in Berlin bei der Vorstellung des Frühjahrsgutachtens. Und wie erwartet, fällt das schlechter aus als im Herbst noch angenommen. Damals waren die Experten noch davon ausgegangen, dass das Bruttoinlandsprodukt in diesem Jahr um 0,9% steigen wird. Diese Hoffnung hat sich allerdings durch den Iran-Krieg und seine Folgen zerschlagen. Dazu kommt die aggressive Zollpolitik von US-Präsident Trump. Und der Wirtschaftsweise Gabriel Felbermayr stellte noch eine andere Entwicklung heraus.
3: Jetzt schon sehr deutlich sichtbar ist der stärker werdende Wettbewerb chinesischer Anbieter in den klassischen deutschen Exportsektoren, etwa im Maschinenbau, was die deutsche Industrie in den Heimat- und auch ganz besonders in den Drittmärkten stark belastet.
1: Ein spürbarer Aufschwung ist nach Ansicht der Wirtschaftsweisen deshalb weiterhin nicht in Sicht. Und das werden wir wohl auch noch länger in unserem Alltag spüren, zum Beispiel in Form der weiter hohen Preise für Öl und Gas. Die Wirtschaftsweisen gehen davon aus, dass sich die Inflationsrate in diesem Jahr bei durchschnittlich 3,0% einpendeln wird und dass sie auch im nächsten Jahr im Schnitt 2,8% betragen wird. Die Experten schlagen außerdem Reformen vor, um den Anstieg der Beiträge in der Kranken- und Pflegeversicherung zu bremsen. Ansonsten würden die Sozialbeiträge ungebremst stark steigen, sagen sie. Und jetzt weitere Meldungen im Überblick. In Deutschland haben im vergangenen Jahr so viele Menschen wie noch nie in Teilzeit gearbeitet, nämlich fast jeder Dritte. Das zeigen neue Zahlen des Statistischen Bundesamts. Demnach arbeiten Teilzeitbeschäftigte heute im Schnitt aber 2 Stunden mehr als noch vor 10 Jahren. Pro Jahr landen rund 20 Millionen Tonnen Plastik in den Meeren. Und der Großteil davon sind nicht Industrieabfälle oder Fischernetze, sondern vor allem Produkte aus dem Alltag. Das hat eine internationale Forschungsgruppe in einer Studie herausgefunden. Demnach machen Lebensmittelverpackungen und Plastikflaschen mehr als 90% des Mülls aus. Die deutsche Fußballnationalmannschaft startet heute in die WM-Vorbereitung. Im Stammquartier in Herzogenaurach versammelt Bundestrainer Nagelsmann seinen Kader. Morgen soll es dann das erste Training geben. Noch nicht dabei ist Stürmer Kai Havertz. Er spielt am Samstag mit dem FC Arsenal noch im Finale der Champions League. Viele Menschen in Deutschland schauen mit leichten Sorgen auf den Sommerurlaub. Der ein oder andere fragt sich, gibt es genug Kerosin für meinen Flug in die Sonne? Experten hatten zuletzt ja immer mal wieder vor Engpässen gewarnt. Zumindest die Lufthansa hat jetzt nochmal versprochen, es gäbe genug Treibstoff. Die Sommerflüge an allen 6 europäischen Drehkreuzen seien sicher. Ausbleibende Treibstofflieferungen durch die Straße von Hormuz fange man an anderer Stelle auf, zum Beispiel durch Importe aus den USA und Afrika. Außerdem hätten die Raffinerien in Europa ihre Kerosinproduktion auf das Maximum hochgefahren, heißt es. Vorher hatte auch schon der Frankfurter Flughafen mitgeteilt, dass sich Fluggäste momentan keine Sorgen machen müssten. Und das waren die Nachrichten mit Danny Hoppe.
4: Das Wetter. Heute wird es zwar ein paar Grad kühler, aber mit 28 Grad immer noch richtig warm. Die Sonne ist wieder voll da und Wolken spielen kaum eine Rolle. Morgen läuft es dann genauso weiter. Erst am Freitag und Samstag kann es ab und zu mal Schauer oder auch Gewitter geben.
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4: Immer noch gut was los auf den Straßen, deswegen jetzt alle Staus ab 19 Minuten Zeitverlust. A2 Dortmund-Oberhausen zwischen Gladbeck-Ellinghorst und Kreuz-Oberhausen 7 Kilometer, plant da fast eine halbe Stunde mehr Zeit ein. Die A3 Köln-Oberhausen zwischen Solingen und Mettmann 2 Kilometer, hier sind es 19 Minuten. Die A40 Venlo-Duisburg zwischen Grenzübergang Strahlen-Autobahn und Wachtendong 5 Kilometer, 28 Minuten on top. Und die A40 Duisburg-Essen zwischen Duisburg-Häfen und Duisburg-Kaiserberg 2 Kilometer, 21 Minuten mehr. Kommt sicher an.
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4: Und das Ganze mit Kevin Zimmer. Da konnte Bee Gees-Sänger Barry Gibb selbst lesen, dass er tot sei. Ja, millionenfach hat sich die Meldung in Social Media über den Tod des Bee Gees-Sängers verbreitet. Dass jetzt seine Familie sich gemeldet hat und gesagt hat, der 79-Jährige lebt und er erfreut sich gerade bester Gesundheit. Das Gleiche war übrigens auch schon anderen Promis passiert. Tom Hanks, Bon Jovi und auch Justin Bieber wurden alle fälschlicherweise bei Social Media irgendwann mal für tot erklärt. Mensch. Unglaublich alles, was da steht. Gleich bei uns Michael Jackson. Da glauben ja viele, dass der noch leben würde. Ist aber auch falsch. Wir hören ihn gleich. Man in the Mirror, direkt nach Shaboozey.

0: Jennifer Lopez hat sich zusammengetan mit David Guetta. Beide haben ja eine ähnliche Frisur. Save Me Tonight. Passt das? Ich weiß nicht, habt ihr schon mal drüber nachgedacht, eine Kreuzfahrt zu machen? Das ist ja unser großes Thema diese Woche. Wir schauen, was so Kreuzfahrten alles können. Wir schauen auf die Pros, auf die Kontras, was es alles so für Kreuzfahrten-Mottos gibt, für verschiedene Reedereien. Immer mehr Leute, das ist so unsere Feststellung, haben Bock auf so Kreuzfahrten. Aber es gibt, glaube ich, bei keiner anderen Urlaubsart so zwei Lager. Das eine Lager, was total begeistert von Kreuzfahrten ist, und das andere Lager, was sagt, was für ein Blödsinn, würde ich nie machen. Wir haben euch mal gefragt, wie sieht's aus? Kreuzfahrt, ja oder nein?
1: Bis jetzt habe ich nur Positives davon gehört. Diese Atmosphäre finde ich irgendwie interessant, dass man diese Wassertage auch natürlich hat. Und auch der Fakt, dass man oft halt so verschiedene Orte gleichzeitig irgendwie bereisen kann. Das finde ich interessant. Das spricht mich auf jeden Fall persönlich an.
2: Ich bin absolut Strandlieger. Also mit Kreuzfahrt habe ich nichts mit am Hut.
3: Habe ich noch nie gemacht, muss ich sagen. Aber würde mich auf jeden Fall mal interessieren. Wird bestimmt ganz schön sein. Würde mit meinem Partner mal gerne so eine Kreuzfahrt machen. Vielleicht immer über Mittelmeer. Irgendwo schön, so ein paar Tage mal erholen.
4: Ja, nein. Weil es mir zu eng ist. Ich brauche die Freiheit und ich mag Schiffe einfach nicht so.
0: Ja, irgendwie alles dabei, ne? Die einen haben total Lust, die anderen sagen, ey, ne, so eingepfercht auf so einem engen Kahn mit so vielen Leuten und meistens alles Deutsche. Och, nee. Irgendwie kann ich auch beides verstehen, sag ich ganz ehrlich.
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1: Ich bin Eli Theier, guten Tag. Ein weitreichender IT-Ausfall hat gestern Nachmittag für dunkle Ampeln und geschlossene Geschäfte gesorgt. Zwischen 16 und 19:30 Uhr fielen laut Polizei auch in den Nachbarstädten Solingen und Remscheid die Ampeln und Kassensysteme der Geschäfte aus. Auch interne Systeme der Leitstelle der Polizei und des Polizeipräsidiums in Wuppertal waren davon betroffen. Notrufe konnten aber trotzdem abgesetzt werden. Einen Zusammenhang mit den Stromausfällen in Wohnhäusern in Elberfeld gibt es laut Feuerwehr aber nicht. Ab heute verhandelt das Landgericht über einen zweifach versuchten Mord in einem lila Schienenersatzbus am Robert-Daum-Platz. Ein 19-Jähriger soll im Februar mit einem Messer um sich gestochen und geschlagen haben. Zwei junge Männer wurden dabei schwer verletzt. Das Gericht hat mehrere Verhandlungstage bis Mitte Juni reserviert. Der Kiesbergtunnel ist heute und morgen wieder gesperrt, und zwar stadteinwärts, jeweils von 8 bis 18 Uhr. Grund für die Sperrungen ist der Abbau der Baustelle aus der vergangenen Woche. Eine Umleitung über die L418 ist ausgeschildert, auf den Schildern steht U31.
2: Das Wetter. Heute ist es etwas kühler als zuletzt, aber mit bis zu 28 Grad immer noch schön warm. Die Sonne ist wieder am Start und wird ja kaum von Wolken gestört. Morgen bleibt es genauso, kann man sagen. Erst am Freitag und Samstag kann es zwischendurch mal Schauer und Gewitter geben.
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2: Und das sind die längsten Staus, alles ab 18 Minuten Zeitverlust. Wir starten auf der A2 Hannover-Dortmund zwischen Kreuz Bielefeld und Reda-Wiedenbrück. 8 Kilometer, da hat es einen Unfall gegeben. Eine Stunde solltet ihr da mehr Zeit einplanen. Die A2 Dortmund-Oberhausen zwischen Bottrop und Kreuz Oberhausen, 6 Kilometer, 26 Minuten on top. Die 3 Köln-Oberhausen zwischen Solingen und Mettmann, 4 Kilometer, seid ihr noch 35 Minuten durch. Die 30 Osnabrück-Amsterdam zwischen Lotte und Rhein-Nord, 19 Kilometer, 27 Minuten on top. Und die A52 Düsseldorf-Essen zwischen Essen-Süd und Dreieck-Essen-Ost, 1 Kilometer, seid ihr nach 18 Minuten durch. Ich wünsche euch eine gute Fahrt.
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2: Gefühlt gerade erst mit der Arbeitswoche angefangen. Jetzt haben wir die Hälfte schon im Sack. Ich mag diese Wochen derzeit. Das ist sehr schön. Wochen mit langem Wochenende oder Feiertag dazwischen lieben wir. Genau wie diesen Hit hier. Dasha und Austin. Ich bin Kevin Zimmer, wünsche euch einen schönen Mittwoch.

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0: Gleich bei uns der Song, bei dem alle dieses ganz laut mitsingen. Das war jetzt peinlich, oder? Ich habe nicht einen Ton getroffen bei diesem Naja gut. Kato, Turn the Lights Off. Der Song mit dem den alle laut mitsingen. Hier im besten Mix. Erinnert ihr euch noch im Oktober letzten Jahres? Es war ein spektakulärer Einbruch. Der Einbruch im berühmten Louvre in Paris. Und jetzt wurden die Rechte für die Verfilmung an Hollywood verkauft. Da wurden ja Teile der französischen Kronjuwelen gestohlen. Der Diebstahl gilt als einer der größten Diebstähle in der französischen Geschichte. Ein Buch wurde ja schon darüber geschrieben. Und diese Rechte an diesem Buch wurden jetzt an Hollywood verkauft. Und angeblich arbeiten die schon an einem Film über diesen Einbruch. Es klingt für mich ja alles so ein bisschen wie ein neuer Teil von Ocean's 11, ja? Brad Pitt als Einbrecher. Ich könnte es mir gut vorstellen. Und die haben ja auch sehr viel über den Lastenaufzug dort gesprochen, mit dem der Einbruch da irgendwie absolviert worden ist. Der Lastenaufzug übrigens ein Produkt von einer Firma aus Unna, ja, die den verliehen hat. Also ich weiß nicht, ob die da, also ich meine, wenn Brad Pitt den Dieb spielen kann, wer spielt den Lastenaufzug? Tom Hanks? Ah nee, der ist zu klein.
1: Was?

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4: Mit Danny Hoppe, guten Tag. Es bleibt dabei, die deutsche Wirtschaft kommt einfach weiter nicht in Schwung. Davon gehen jetzt auch die Wirtschaftsweisen in ihrem Frühjahrsgutachten aus, das sie vorhin in Berlin vorgelegt haben. Sie haben ihre Prognose für dieses Jahr gesenkt. Sie rechnen jetzt nur noch mit einem Wachstum von 0,5%. Im Herbst waren sie noch von 0,9% ausgegangen. Malte Albrecht aus dem News-Team, das liegt vor allem am Iran-Krieg und den Folgen.
5: Genau, weil der Schiffsverkehr durch die Straße von Hormus eingeschränkt ist, sind Öl- und Gaspreise deutlich gestiegen. Das merken viele Verbraucher schon beim Tanken. Laut Gutachten sinkt dadurch die Kaufkraft. Die Menschen haben also weniger Geld für andere Sachen übrig. Gleichzeitig sorgen die gestiegenen Energiepreise für höhere Produktionskosten der Unternehmen. Dazu kommt noch die schwache Weltkonjunktur, die dem deutschen Export weiter zu schaffen macht. Also unterm Strich ist kein spürbarer Aufschwung in Sicht. Dass die Wirtschaft überhaupt noch minimal wächst, liegt laut den Experten vor allem an den Staatsausgaben für Verteidigung und Infrastruktur.
4: Ja, die Wirtschaftsweisen haben sich diesmal auch die Sozialbeiträge mal genauer angeschaut.
5: Ja, die Experten rechnen damit, dass die Beiträge weiter steigen. Bis 2040 könnten sie zusammen fast 50% erreichen. Aktuell liegen sie bei rund 42%. Grund ist vor allem die alternde Gesellschaft. Es gibt immer mehr Rentner, aber immer weniger Beitragszahler. Die Wirtschaftsweisen warnen deshalb vor weniger Netto vom Brutto für Verbraucher und höheren Arbeitskosten für die Unternehmen. Sie empfehlen dringend Reformen, um die Ausgaben zu bremsen. So schlagen sie zum Beispiel strengere Regeln bei Krankenhaus- und Medikamentenkosten und Einsparungen in der Pflegeversicherung vor.
4: Danke, Malte. Und jetzt weitere Meldungen im Überblick.
6: Die frühere RAF-Terroristin Daniela Klette ist zu 13 Jahren Haft verurteilt worden, unter anderem wegen schweren Raubes und Verstößen gegen Waffengesetze. Für das Landgericht Verden ist klar, dass Klette mit ihren mutmaßlichen Komplizen Geldtransporter und Supermärkte überfallen hat. Die Bundesregierung plant härtere Maßnahmen gegen Menschenhandel. Das Kabinett hat einen entsprechenden Gesetzentwurf beschlossen. In Zukunft sollen auch Kunden belangt werden, die Leistungen der Opfer in Anspruch nehmen. Das soll zum Beispiel für private Bauherren, Schlachthofbetreiber oder Kundinnen von Nagelstudios gelten. In Dienstlaken ist eine Autofahrerin am Morgen mit ihrem Wagen von der Fahrbahn abgekommen und hat drei Kinder angefahren. Sie wurden verletzt. Zwei von ihnen hätten schwerste Verletzungen erlitten, teilte die Polizei mit. Warum die Frau von der Fahrbahn abkam, ist noch unklar. In 15 Tagen ist es soweit, dann startet die Fußball-WM in den USA, Mexiko und Kanada. Für die deutsche Nationalmannschaft geht es aber schon heute los mit der Vorbereitung. Das Team kommt im Stammquartier in Herzogenaurach zusammen. Morgen soll es dann das erste Training geben. Der Einzige, der noch nicht dabei sein wird, ist Stürmer Kai Havertz. Er muss am Samstag mit dem FC Arsenal erst noch im Finale der Champions League ran. Vor dem WM-Start stehen für die DFB-Elf noch zwei Tests an. Am Sonntag geht es in Mainz gegen Finnland und die Generalprobe gibt es dann am 6. Juni in Chicago. Da geht es dann noch gegen WM-Gastgeber USA. Und das waren die Nachrichten mit Danny Hoppe.
7: Das Wetter. Ein kleines bisschen kühler heute, aber mit bis zu 28 Grad immer noch ziemlich warm. Dazu gibt's jede Menge Sonne, fast ohne störende Wolken. Morgen sieht's fast genauso aus. Erst Freitag und Samstag sind hin und wieder Regenschauer und Gewitter mit drin.
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7: Und das sind die längsten Staus, alles ab 17 Minuten Zeitverlust. A2 Dortmund-Oberhausen zwischen Bottrop und Kreuz Oberhausen 6 Kilometer plus 25. Die A3 Köln-Oberhausen zwischen Leverkusen-Opladen und Mettmann 5 Kilometer 46 Minuten mehr Zeit bitte einplanen. Die A40 Venlo-Duisburg zwischen Niederdorf und Wachtendonk 4 Kilometer, 30 Minuten on top. Die A45 Dortmund-Hagen zwischen Kreuz Dortmund-Witten und Westhofener Kreuz 2 Kilometer, hier verliert ihr 17 Minuten. Und auf der A61 Mönchengladbach-Koblenz zwischen Bedburg und Bergheim Süd 3 Kilometer, 18 Minuten. Kommt gut an.
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7: Und das Ganze mit Kevin Zimmer. Schön, dass ihr da seid an diesem Mittwoch. Ich war gestern nach der Sendung noch kurz im Freibad. Und kennt ihr diese Freibäder? Da kommst du rein und denkst du, ach schön, hier ist irgendwie die Zeit stehen geblieben, ja? Mit so einem Drehkreuz am Eingang. So alt, da sind damals schon die Dinos durch, um sich abzuhalten.

0: Horn und Ordinary hier bei uns. Einen schönen Mittwoch, Kevin Zimmer hier. Und jetzt haben wir neue Musik für euch von Austis. Und sie hat einen Song rausgebracht, der klingt so anders als das, was sie bisher rausgebracht hat. Ja? Dirty Dancing, ja, Angel Eyes oder so, das waren so richtige Power-Hits. Aber jetzt hat sie gesagt, hey, komm, es muss melancholischer werden, denn der Song ist halt thematisch auch sehr melancholisch. Es geht um gebrochene Herzen. Es geht um die große Trennung. The Art of Letting Go heißt der Song. Und es geht um Trennungsschmerz.
1: So it's about letting go.
2: Es geht ums Loslassen und vor allem darum, damit okay zu sein. Es geht um schöne Erinnerungen, Herzschmerz, Küsse, wie man als Mensch wächst und darum, dass du das alles nicht immer mit den Menschen erlebst, mit denen du es dir vorgestellt hast.
1: You were gonna do it with, but that's okay.
0: Ja, that's okay. Und dann hören wir mal rein in den neuen Song von Austis. Jetzt hier im besten Mix.
1: Hi, this is Austis and you're listening to my new single,

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1: Ich bin Ilai Thayer, guten Tag. Ein weitreichender IT-Ausfall hat gestern Nachmittag für dunkle Ampeln und geschlossene Geschäfte gesorgt. Zwischen 16 und 19.30 Uhr fielen laut Polizei auch in den Nachbarstädten Solingen und Remscheid die Ampeln und Kassensysteme der Geschäfte aus. Auch interne Systeme der Leitstelle der Polizei und des Polizeipräsidiums in Wuppertal waren davon betroffen. Notrufe konnten aber trotzdem abgesetzt werden. Einen Zusammenhang mit den Stromausfällen in Wohnhäusern in Elberfeld gibt es laut Feuerwehr aber nicht. Ab heute verhandelt das Landgericht über einen zweifach versuchten Mord in einem lila Schienenersatzbus am Robert-Daum-Platz. Ein 19-Jähriger soll im Februar mit einem Messer um sich gestochen und geschlagen haben. Zwei junge Männer wurden dabei schwer verletzt. Das Gericht hat mehrere Verhandlungstage bis Mitte Juni reserviert. Der Kiesbergtunnel ist heute und morgen wieder gesperrt, und zwar stadteinwärts, jeweils von 8 bis 18 Uhr. Grund für die Sperrung ist der Abbau der Baustelle aus der vergangenen Woche. Eine Umleitung über die L418 ist ausgeschildert, auf den Schildern steht U31.
2: Das Wetter. Ein paar Grad runter heute, aber maximal 28 Grad. Es bleibt angenehm warm, also dazu scheint wieder die Sonne, fast ohne Wolken. Morgen gibt's dann nochmal ziemlich das gleiche Wetter. Erst Freitag und Samstag sind dann Schauer und Gewitter möglich.
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2: Und das sind die längsten Staus, alles ab 18 Minuten Zeitverlust. A2 Hannover-Dortmund zwischen Kreuz-Bielefeld und Reda-Wiedenbrück, 8 Kilometer. Da steht hier eine Stunde im Stau. Die A2 Dortmund-Oberhausen zwischen Bottrop und Kreuz-Oberhausen, 6 Kilometer, 22 Minuten on top. Die A3 Köln-Oberhausen zwischen Leverkusen-Opladen und Dreieck-Langenfeld, 3 Kilometer, 27 Minuten mehr. Die 40 Venlo-Duisburg zwischen Grenzübergang Strahlen-Autobahn und Wachtendonk, 5 Kilometer, 29 Minuten mehr. Die A40 Duisburg-Essen zwischen Essen-Frohnhausen und Dreieck-Essen-Ost, 5 Kilometer, 21 Minuten. Und es gibt 18 Minuten Zeitverzögerung auf der A52 Düsseldorf-Essen zwischen Essen-Bergerhausen und Dreieck-Essen-Ost. Da gibt es 1 Kilometer Stau nämlich. Allen unterwegs, gute Fahrt mit uns.
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2: 13 Jahre und keiner wirbelt die Handtücher wie er. Über Pfingsten fand in Neuharlinger Siel, das ist an der Nordsee, die erste Sauna-Aufgussmeisterschaft statt. Und ich glaube nicht, wer gewonnen hat. Darius, 13 Jahre, hat die gewonnen. Ja? Da geht es ja vor allen Dingen um die Performance. Und Darius hat wahrscheinlich die beste Performance hingelegt. Also quasi mit dem Handtuch gewirbelt wie kein anderer. Ja? Mit 13 Sauna-Aufgussmeister. Jetzt überlege ich gerade, was habe ich mit 13 gemacht, was irgendwie mal annähernd daran kam. Ich habe mir mal einen Legostein in die Nase gedrückt. Zählt das? Ist auch eine tolle Leistung, oder? Zählt nicht, merke ich gerade.
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0: Das ist so ein Song, könnte ich mir auch gut als Kabinensong vorstellen, so motivationsmäßig, oder? Wemdu Project und King of My Castle. Sascha Fassbender ist da. Bist du eigentlich schon in WM-Stimmung?
1: Ja. Ja, dann bringen wir dich jetzt mal in WM-Stimmung.
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1: So. Ich meine, wir müssen ja langsam reinkommen. Die deutsche Fußballnationalmannschaft startet ja jetzt ins Trainingslager im fränkischen Herzogenaurach. Ab jetzt geht's nur noch um Fußball, um Sport. Also eigentlich. Kollege Sascha Fassbender, es gibt in den Trainingsquartieren auch immer verrückte Geschichten, oder?
3: Ja, fangen wir an mit meiner absoluten Lieblingsgeschichte. 1974 ist Sepp Maier, Torwart, ne, aus dem Trainingslager in Schleswig-Holstein, abgehauen.
1: Wo wollte er hin?
3: Richtung Hamburg, wo die Spielerfrauen ihr Quartier hatten.
1: Ganz zufällig, ne?
3: Ja, doof nur, dass die Bremse beim Auto offenbar ausfiel. Sepp Maier war die Reise aber anscheinend so wichtig, er fuhr mit Hilfe der Handbremse weiter, den kompletten Weg. Am nächsten Tag hatte er Blasen an der Hand.
1: Nein.
3: Und er musste das Training abbrechen.
1: Gut, Weltmeister sind wir 74 trotzdem geworden.
3: So, ne? Genau wie 2014 bei der WM in Brasilien, da ja auch. Da hatte man offenbar Bedenken, das Essen vor dem Spiel gegen Brasilien könnte verunreinigt sein. Also schickten die den DFB-Mannschaftskoch los, ne? Höchstpersönlich auf dem Markt musste er entscheiden. Und er solle doch bitte abgepackte Lebensmittel kaufen.
1: Ja, ich würde mal sagen, Ende ging gut aus. Ja, 7:1. Offenbar braucht es solche Geschichten für erfolgreiche Turniere.
3: Ja, ja, absolut. 1982 auch ein gutes Beispiel. Da war die Nationalmannschaft im Trainingslager im Schwarzwald am Schluchsee. Einige Spieler, angeblich rund um Paul Breitner, sollen da aber dicke Feten gefeiert haben. Auch hier schön mit Saufi Saufi. So hat die deutsche Medienlandschaft den Schluchsee dann zum Schlucksee gemacht. Am Ende wurden die Deutschen dann 1982 in Spanien immerhin Zweiter.
1: Also, wir brauchen, Sascha, wir brauchen solche kuriosen Geschichten, auch aus Herzogenaurach, damit das was wird mit dieser Fußball-WM. Also, Jungs, wenn ihr uns zuhört, ja?
3: Was ich ruf da wahrscheinlich gleich mal an.
1: Genau. Und fahrt mit dem Auto zu den Spielerfrauen. Wir hoffen, dass die Bremsen kaputt sind, ja? Oder, keine Ahnung was. Macht irgendetwas da.
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4: Mit Thorsten Adolfs. Guten Tag. Mehrere Jahrzehnte versteckte sich die ehemalige RAF-Terroristin Daniela Klette vor der Polizei und der Justiz. Um ihr Leben im Untergrund bezahlen zu können, griff sie zu Gewalt. Bei einer Reihe von Raubüberfällen erbeutete sie über die Jahre rund 2,4 Millionen Euro. Ihre Ziele waren Geldtransporter und Kassenbüros von großen Supermärkten. Wegen der Taten stand Klette seit März 2025 vor Gericht. Heute fiel am Landgericht im niedersächsischen Verden das Urteil 13 Jahre Haft. Christian Böder aus dem News-Team, die Richter sprachen Klette einer ganzen Reihe von Vergehen für schuldig.
5: Genau, die ehemalige RAF-Terroristin muss wegen besonders schweren Raubes in 6 Fällen hinter Gitter, außerdem wegen erpresserischen Menschenraubs, also Kidnapping, wegen schwerer räuberischer Erpressung und Verstöße gegen das Waffengesetz. Bei einem Großteil ihrer Taten war Klette aber nicht allein, sondern verübte sie mit 2 weiteren Ex-RAF-Mitgliedern, Burkhard Garweg und Ernst Volker Staub. Die 3 sind die letzten Mitglieder der Roten Armee-Fraktion, die noch gesucht wurden. Klette wurde geschnappt, Garweg und Staub sind noch flüchtig.
4: Wofür Klette jetzt verurteilt wurde, hat aber nichts mit ihrer aktiven Zeit bei der RAF zu tun.
5: Nein, Klette hatte spätestens seit den frühen 80er Jahren Kontakte zur RAF. Ab 1990 soll sie dann auch an einer Reihe von Anschlägen beteiligt gewesen sein. Schon seit dieser Zeit lebte Klette im Untergrund. 1989 löste sich dann aber die RAF auf. Klette musste selber gucken, wie sie sich finanzierte. Daher die ganzen Überfälle, für die sie dann heute verurteilt wurde. Ansonsten lebte sie ein unauffälliges Leben in Berlin. Die Suche nach Klette wurde aber nie eingestellt. Eine neue Öffentlichkeitsfahndung im Februar 2024 brachte dann die entscheidenden Hinweise. Klette wurde nur wenige Tage später in Berlin-Kreuzberg verhaftet.
4: Danke, Christian. Und jetzt weitere Themen im Überblick. Die Wirtschaftsweisen haben ihre Wachstumsprognose für das laufende Jahr fast halbiert. Statt mit 0,9% rechnen die Experten jetzt nur noch mit einem Plus von 0,5%. 2027 wird laut Frühjahrsgutachten ein Wachstum von 0,8% erwartet. Für die anhaltend schwache Konjunktur machen die Forscher vor allem die steigenden Öl- und Gaspreise durch den Iran-Krieg verantwortlich. Außerdem seien deutsche Produkte oft nicht wettbewerbsfähig. Das Kabinett hat eine Investitionspflicht für Streamingdienste und Sender in den Filmstandort Deutschland beschlossen. Anbieter wie Netflix oder Amazon Prime sollen bei uns künftig mindestens 8% des Jahresumsatzes investieren. Tun sie das nicht, könnte eine Ersatzzahlung fällig werden. Kulturstaatsminister Weimer bezeichnet die Regelung als Filmbooster für Deutschland. Wer im Urlaub krank wird, für den kann es richtig teuer werden. Laut ADAC verlangen Ärzte in beliebten Reisezielen wie der Türkei oder Ägypten oft horrende Summen, teilweise das 30-fache von dem, was wir zu Hause zahlen. Viele Urlauber müssen die Kosten erst einmal selbst zahlen, bevor sie das Geld von der Versicherung zurückbekommen. Wer für kleine Beschwerden wie einen leichten Infekt oder Magenprobleme schon passende Mittel dabei hat, spart sich den teuren Arztbesuch möglicherweise. Und das schützt dann vor bösen finanziellen Überraschungen am Urlaubsort. Für etwa 30 bis 60 Euro ist man schon super aufgestellt, sagt der Automobilclub. In die Reiseapotheke gehören demnach auf jeden Fall Schmerzmittel, etwas gegen Durchfall, ein guter Insektenschutz und ein Fieberthermometer. Das waren die Nachrichten mit Thorsten Adolfs.
6: Das Wetter. Heute gehen die Temperaturen leicht runter, warm bleibt es aber trotzdem mit bis zu 28 Grad. Die Sonne kann sich wieder fast ungestört zeigen, kaum Wolken sind unterwegs. Morgen ändert sich daran auch nichts. Erst am Freitag und am Samstag wird es stellenweise nass, auch mit Gewittern.
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6: Und das sind die längsten Staus, alles ab 19 Minuten Zeitverlust. A2 Dortmund-Oberhausen zwischen Bottrop und Kreuz Oberhausen 5 Kilometer, 19 Minuten. Die A3 Köln-Oberhausen zwischen Leverkusen-Opladen und Solingen 3 Kilometer, hier sind es 20 Minuten mehr. Die A4 Köln-Aachen zwischen Elmsdorf und Merzenich, 6 Kilometer, 44 Minuten on top. Die A40 Venlo-Duisburg zwischen Grenzübergang Strahlen, Autobahn und Wachtendonk, 6 Kilometer, 33 Minuten mehr Zeit einplanen. Die A40 Duisburg-Essen zwischen Mülheim, Heimaterde und Dreieck Essen-Ost, 6 Kilometer, 26 Minuten wartet ihr hier. Und auf der A52 Düsseldorf-Essen zwischen Essen-Süd und Dreieck Essen-Ost, 1 Kilometer seid ihr aber nach 19 Minuten durch. Allen unterwegs, gute Fahrt mit uns.
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6: Und das Ganze mit Kevin Zimmer. Schön, dass ihr da seid. Das ist meine Protestpartei. In Indien hat ein oberster Richter arbeitslose junge Menschen mit Kakerlaken verglichen. Daraufhin hat sich die Partei aus Spaß gegründet. Die Kakerlakenpartei. Sie haben auch eine Kakerlake am Rednerpult als Wahlplakat. Mittlerweile ist es eine ganze Protestbewegung und ein Internetphänomen geworden. Die Kakerlakenpartei hat innerhalb von nur einer Woche in Indien 22 Millionen Follower. Und damit viel mehr als die Regierungspartei in Indien. Kakerlakenpartei. Es fehlt mir noch ein Parteiprogramm, das ach, das lässt sich doch schnell zusammenschreiben. Keine Ahnung, Verzicht auf Schädlingsbekämpfungsmittel und so. Taylor Swift jetzt bei uns. The Fate of Ophelia.

Hallo, Kevin Zimmer hier. Wir hatten Timmy. Die Franzosen haben derzeit einen Delfin. Wie, die haben dem noch keinen Namen gegeben? Sind die wahnsinnig? Haben die keine Boulevardzeitung? Sonst schicke ich denen die Kollegen der Bild rüber, ja? Da sind wir die schon mal los. Es ist also so, dass am Strand von Saint-Jean-de-Luz, dort in der Badebucht, besucht ein neugieriges Delfinweibchen immer wieder Schwimmer, Surfer und Stand-Up-Paddler. Das macht dieses Delfinweibchen schon seit sehr, sehr vielen Wochen. Ist schon ein Star dort, muss man sagen. Einheimische und Touristen sind fasziniert von dem Delfin. Wie zutraulich das Tier ist. 2 Meter ist der Delfin lang. Delfinweibchen, muss man sagen. Und schwimmt dann mal mit dem Schwimmer mit. Keine Ahnung. Springt über so einen Stand-Up-Paddler. Hui! Ja! Ach Mensch, da freut sie sich. Wie er sich dann noch auf so ein Brett halten kann, wenn so ein Delfin über den drüber springt. Keine Ahnung. Aber Tierschützer sind besorgt, das Tier ist viel zu nah an Menschen. Das ist irgendwie auch nicht gut. Aber ich sag mal so, wenn wir Deutschen das mitbekommen, dann passt auf. Ja? Wir geben dem Delfin einen Namen. Wir hatten Timmy für den Wal. Vermutlich nennen wir den Delfin, ist ja weiblich, Tanja. Und dann kommen wir mit dem Schlepper und mit einem Plan. Tanja, schwimm! Weit weg! Besser ist das.

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1: Die Radio Wuppertal Verkehrshotline gibt uns Staus und Blitzer durch. 0800 5 mal die 4 07. Gute Fahrt.

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1: Ich bin Nilay Thayer, guten Tag. Ein weitreichender IT-Ausfall hat gestern Nachmittag für dunkle Ampeln und geschlossene Geschäfte gesorgt. Zwischen 16 und 19.30 Uhr fielen laut Polizei auch in den Nachbarstädten Solingen und Remscheid die Ampeln und Kassensysteme der Geschäfte aus. Auch interne Systeme der Leitstelle der Polizei und des Polizeipräsidiums in Wuppertal waren davon betroffen. Notrufe konnten aber trotzdem abgesetzt werden. Einen Zusammenhang mit den Stromausfällen in Wohnhäusern in Elberfeld gibt es laut Feuerwehr aber nicht. Ab heute verhandelt das Landgericht über einen zweifach versuchten Mord in einem lila Schienenersatzbus am Robert-Daum-Platz. Ein 19-Jähriger soll im Februar mit einem Messer um sich gestochen und geschlagen haben. Zwei junge Männer wurden dabei schwer verletzt. Das Gericht hat mehrere Verhandlungstage bis Mitte Juni reserviert. Der Kiesbergtunnel ist heute und morgen wieder gesperrt, und zwar stadteinwärts, jeweils von 8 bis 18 Uhr. Grund für die Sperrung ist der Abbau der Baustelle aus der vergangenen Woche. Eine Umleitung über die L418 ist ausgeschildert, auf den Schildern steht U31.
2: Das Wetter. Heute wird es leicht kühler, aber mit bis zu 28 Grad bleibt es auf jeden Fall warm. Die Sonne setzt sich wieder gut durch und Wolken stören fast gar nicht. Morgen wird es dann nochmal ähnlich. Erst am Freitag und Samstag müssen wir ab und zu mit Regenschauern und Gewittern rechnen.
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2: Und das sind die längsten Staus. Alle Staus jetzt ab einer Viertelstunde Zeitverlust. A2 Dortmund-Oberhausen zwischen Bottrop und Kreuz-Oberhausen 5 Kilometer 23 Minuten mehr. Die 3 Köln-Oberhausen zwischen Leverkusen-Opladen, Dreieck Langenfeld 2 Kilometer 21 Minuten sind es hier. Die A4 Köln-Aachen zwischen Kerpen und Merzenich, 7 Kilometer, da müsst ihr 57 Minuten mehr Zeit einplanen. Die 40 Venlo-Duisburg zwischen Grenzübergang Strahlen, Autobahn und Wachtendonk, 6 Kilometer, 33 Minuten on top. Die A40 Duisburg-Essen zwischen Mülheim, Heimaterde und Dreieck Essen-Ost, 6 Kilometer, kostet euch 28 Minuten. Und die A43 Recklinghausen-Wuppertal zwischen Kreuz-Recklinghausen und Kreuzherne, 2 Kilometer, seid ihr noch 15 Minuten durch. Euch eine gute Fahrt mit uns.
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2: Hallo, habt ihr auch mitgemacht beim großen Euro-Jackpot? Ich spiele ja so gut wie nie Lotto, muss ich sagen. Aber ich habe mich dann trotzdem von diesem Hype des Riesen-Jackpots da beim Euro-Lotto-Jackpot anstecken lassen. 120 Millionen Euro waren da drin, die gehen nach Tschechien. Oh Mensch. Aber zwei große Gewinner, immerhin, ja, kommen aus NRW und die bekommen immerhin über 4 Millionen Euro. Alle anderen, ja, bekommen, was weiß ich, so ein paar Kleckerbeträge. Aber seid nicht sauer, ja? Wir haben jetzt für euch 80 Millionen. Große Fallhöhe, ich weiß. Hier ist Max Giesinger.
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0: Wir sprechen ja in dieser Woche ganz verstärkt über Kreuzfahrten, denn die boomen nach wie vor und deswegen schauen wir uns das diese Woche mal genauer an. Wir stellen euch vor, welche Kreuzfahrten es so gibt. Wir fragen euch natürlich, findet ihr Kreuzfahrten gut? Findet ihr Kreuzfahrten vielleicht nicht so gut? Und wir sprechen auch mit denjenigen, die auf Kreuzfahrtschiffen arbeiten. Zum Beispiel auch der Kollege Finn Weiden. Finn, was meinst du? Was ist der Reiz? Warum gehen immer so viele, auch jüngere Menschen, auf Kreuzfahrten?
1: Ja, ich glaube, viele feiern einfach dieses Gesamtpaket, ne? Du wachst halt jeden Morgen woanders auf, musst aber nur einmal den Koffer auspacken. Ist schon Luxus irgendwie. Und du hast mittlerweile echt alles dabei. Wellness, gutes Essen, ne? Hier immer Buffet oder 5-Gänge-Menüs. Dann Shows, Bars, Ausflüge. Also egal, ob jung oder älter, da findet eigentlich jeder irgendwas, was ihm Spaß macht. Und ehrlich, dieses Gefühl, abends auf dem Deck zu stehen, Sonnenuntergang, Blick aufs Wasser, so ein bisschen Musik im Hintergrund, das finde ich richtig toll und das catcht auch viele, glaube ich, einfach total an Kreuzfahrten.
0: Wir haben es ja gerade schon gesagt, du arbeitest ja selbst auf einem Kreuzfahrtschiff. Was passiert hinter den Kulissen auf so einem Schiff?
1: Boah, extrem viel. Also das läuft wirklich so ab wie in einer Kleinstadt. Während die Gäste schlafen, wird teilweise schon Essen vorbereitet, Ausflüge organisiert oder das komplette Tagesprogramm geplant. Und gerade auf Hochseeschiffen arbeiten da Menschen aus zig verschiedenen Ländern zusammen. Ne? Küche, Technik, Entertainment, Housekeeping, alles verschiedene Bereiche. Das ist schon krass durchgetaktet. Als Gast merkst du davon oft gar nichts, weil alles auch ja möglichst entspannt wirken soll.
0: Ja, es läuft sehr entspannt, aber es sind auch sehr, sehr viele Menschen unterwegs. Das muss man sich mal vorstellen, auf den größten Schiffen teilweise irgendwie 2.500, 3.000, bis zu 6.000 Menschen. Die Zahl der deutschen Kreuzfahrtgäste nimmt weiter zu, deswegen müssen die Schiffe halt auch größer werden. Sprechen wir nachher noch drüber und die ganze Woche hier bei uns. Finn Weiden, danke.
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4: Mit Thorsten Adolfs. Guten Tag. In Deutschland fehlen Wohnungen. Das ist nicht neu, aber es scheint Bewegung in die Sache zu kommen. Das Bundeskabinett hat eine Neufassung des Baugesetzbuches von Bauministerin Huberts abgesegnet. Mit der Reform sollen die Kommunen moderne, praxistaugliche und zukunftsorientierte Planungswerkzeuge in die Hände bekommen, sagte Huberts dem Deutschlandfunk. Mehr Infos dazu von Christian Böder aus dem News-Team.
5: Mit der Neufassung des Baugesetzbuches können Städte und Gemeinden den Wohnungsbau zum überragenden öffentlichen Interesse machen. Heißt, der hat dann Vorrang vor anderen politischen Vorhaben, etwa wenn es um die Zuteilung der ohnehin schon knappen Flächen geht. Vor allem die doch sehr langen Planungszeiten sollen stark reduziert werden. Schon nach 2 Jahren soll eine Bauleitplanung künftig abgeschlossen werden können. Aktuell liegt die Zeitspanne oft über 10 Jahren, heißt es aus dem Bundesbauministerium. Gelingen soll das unter anderem mit schnelleren Umweltprüfungen und Bürgerbeteiligungen. Ein weiterer wichtiger Punkt in Huberts Plänen, der Kampf gegen Schrottimmobilien. Das sind Gebäude, die absichtlich vernachlässigt werden, um sie als Abschreibungsobjekte zu nutzen. Städte und Gemeinden sollen in solchen Fällen Vorkaufsrecht bekommen und leichter anweisen dürfen, die Gebäude zu sanieren. In extremen Fällen soll es auch leichter werden, die Besitzer zu enteignen. Der Deutsche Mieterbund begrüßte den Kabinettsbeschluss. Mit Blick auf rund 1,4 Millionen fehlende Wohnungen und explodierende Mieten gebe es dringenden Handlungsbedarf, heißt es.
4: Und jetzt weitere Nachrichten, kurz und kompakt. Russland droht Armenien damit, dem Land den Gashahn zuzudrehen, für den Fall, dass sich das Land der EU annähern sollte. In einem Brief des russischen Energieministeriums an das armenische Infrastrukturministerium heißt es, Armeniens Streben nach einem EU-Beitritt gefährde Russlands und Armeniens Kooperation bei Handel, Wirtschaft und Investitionen. Griechenland ächzt unter einem Rekordtouristenansturm. Vor allem Jet-Set-Inseln wie Santorini und Mykonos seien davon betroffen, steht in einer Studie der Universität der Ägäis. Die Forscher sagen, viele Inseln könnten mit der Belastung kaum noch Schritt halten. Gleichzeitig werde der Wohnraum für Einheimische zunehmend knapp, weil immer mehr Wohnungen als Ferienunterkünfte vermietet würden. In Dienstlaken hat eine Autofahrerin 3 Kinder angefahren, die mit ihren Rädern unterwegs waren. Laut Polizei wurden 2 der Kinder schwer verletzt, 1 schwebt in Lebensgefahr. Die Autofahrerin erlitt leichte Verletzungen. Bei dem Unfall in der Nähe einer Schule und eines Kindergartens wurden außerdem mehrere Autos beschädigt. Zur Unfallursache wurden bis jetzt keine Angaben gemacht. Nach der Straßenbahnkollision in Düsseldorf mit 30 Verletzten gibt es jetzt erste Erkenntnisse zur Ursache. Die Rheinbahn hat technische Probleme eingeräumt. Ein Signal hat demnach freie Fahrt angezeigt, obwohl die Weiche falsch gestellt war. Außerdem war das Weichensignal offenbar dunkel. Das Unternehmen betont, dass das Gesamtsystem eigentlich so sicher sein muss, dass technische Fehler nicht zu solchen Unfällen führen dürfen. Die Rheinbahn hat eine Taskforce eingesetzt, um die Vorgänge aufzuarbeiten. Die Polizei ermittelt aktuell wegen des Verdachts der fahrlässigen Körperverletzung. Soweit die Meldungen mit Thorsten Adolfs.
6: Der 3-Tage-Trend in Wuppertal ist sommerlich. Morgen am Donnerstag nochmal Copy-Paste, das Wetter von heute. Ne? Sonne 25 Grad. Freitag wieder bis 30 Grad, Sonne und ein paar Wolken. Samstagmorgen kleine Regenwahrscheinlichkeit, sonst den Tag sonnig. Im Moment haben wir bei uns am Arenberg 23 Grad. Heckinghausen am Feuerwehrhaus 25 Grad. Hier gibt es Staus A1 Richtung Dortmund zwischen Ronsdorf und Kreuz Wuppertal Nord. 4 Kilometer Stau, 10 Minuten plus. Und A46 Richtung Kreuz Wuppertal Nord zwischen Düsseldorf-Wersten und Kreuzhilden. 6 Kilometer stocken, 10 Minuten plus. Ein Blitzer am Kraftwerk Höhe Aldi. Sagt gerne Bescheid, wenn ihr Blitzer in Wuppertal seht. Unsere WhatsApp-Nummer ist 0202 25
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6: Ja, wir starten zusammen in den sonnigen Mittwochnachmittag. Frage kurz an euch, mögt ihr Rock'n'Roll? War? Alles gut? Dann habt ihr nämlich was gemeinsam mit Joan Jett. Der 80er-Hit läuft gleich und neue Musik von Bebe Rexha. Noch vor 3:30 hier auf der Playlist. Erstmal lehnen wir uns jetzt zurück mit dem entspannten 90er-Hit von Joshua Caddison. der von einer gemeinsamen Zukunft träumt mit Jessie. Hier ist Radio Wuppertal. Ich bin Michael Brockert. Schönen Nachmittag.

0: kurz nach zwei Party-Vibes bringe ich jetzt hier mal in den Mittwochnachmittag. Das ist der aktuelle Hit von Bebe Rexha. War ja vor 30 Jahren schon mal erfolgreich als Party-Banger von Faithless. Und sie holt den Hit jetzt also ins Jahr 2026. New Religion von Bebe Rexha.
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0: gleich 20 nach 2. Ja, heute ist der Tag. Wir nehmen euch mit auf unsere exklusive Schwebebahnfahrt.
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0: Ja, vor dem offiziellen Start der Kaiserwagen-Rundfahrten machen wir das mit euch vorab. Und in den letzten Tagen haben wir euch die Tickets geschenkt für die Fahrt.
4: Einfach mal dieses Feeling, dieses alte Holz, tatsächlich mal wirklich auf einem Stuhl zu sitzen, wo ein Kaiser drauf gesessen.
5: Ja, ich habe mitgemacht, um zu gewinnen für meine Patentante. Die haben da drin mich geheiratet und ich würde mir wünschen, dass die da einfach nochmal mitfahren.
6: Ja, meine Mutter ist ein Wuppertaler Kind, würde gerne, wie gesagt, im Kaiserwagen nochmal fahren, wenn das geht.
7: Das ganze Ambiente da in dem Wagen, ich war auch schon im Schwebodrom, da hat man ja auch so ein bisschen gesehen, wie die Wagen früher aussahen.
8: Ich liebe den Kaiserwagen. Ich bin damals, wie ich geheiratet habe, mit dem Kaiserwagen gefahren, noch mit meiner Oma und das war so toll. Ja, und seitdem habe ich ihn halt immer nur mal wieder schweben sehen und dann natürlich jetzt eine ganze Zeit nicht.
0: Ja, genau, 8 Jahre ist der Kaiserwagen nicht gefahren, muss der komplett umgebaut werden auf das neue Schwebebahnbetriebssystem. Jetzt geht's wieder los. Um 17 Uhr heute Nachmittag startet unsere Fahrt in Vohwinkel. Da laufen gerade die Vorbereitungen. Die Gästeliste ist ausgedruckt. Das Catering für unterwegs wird gerade fertig gemacht. Ne? Gibt ein Stück Kuchen für jede Person an Bord. 50 Fahrgäste sind am Start und wir sind dann nachher live dabei. Unsere Reporterin wird für euch aus dem Kaiserwagen berichten. Mittwochnachmittag. Hier ist Radio Wuppertal.

0: volle Freibäder in Wuppertal. Ist gleich Thema in unseren Nachrichten. Die Stadt schichtet das Personal um, raus aus den Hallenbädern, rein ins Freibad. Damit wir auf jeden Fall draußen schwimmen können, müssen ja immer genügend Aufsichtspersonen da, ne, mit der Trillerpfeife am Beckenrand auf und ab laufen. Das hört ihr in den Radio Wuppertal Nachrichten gleich um 14:30.
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0: Es ist 14:30.
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2: Ich bin Sebastian Kaiser. Schönen guten Tag. Wuppertal hat bald eine Krankenhausnotaufnahme weniger. Das St. Josef Krankenhaus in Elberfeld schließt seine Notaufnahme Ende Juni. Erst vor 7 Jahren wurde die Notaufnahme im sogenannten Kapellchen eingerichtet. Aber wie es vom Zellitinnen-Klinikverbund heißt, haben sich die Doppelstrukturen nicht bewährt. Zum Klinikverbund gehört auch das Petrus-Krankenhaus in Barmen und in Zukunft werden wieder nur da Notfälle behandelt. Das St. Josef wird zum Zentrum für Bewegung, Rheumatologie und gesundes Altern. Weitere Notaufnahmen in unserer Stadt sind im Elberfelder Bethesda-Krankenhaus und im Helios in Barmen. Bei den städtischen Schwimmbädern gibt es ab heute ein paar Änderungen. Ein Grund ist ein großer Andrang im Freibad Melersbeek. Über das Pfingstwochenende war der Montag der vollste Tag, da gab es 2100 Badegäste. Für so viele Menschen braucht die Stadt da mehr Beschäftigte und die fehlen dann woanders. Das Schwimmsportleistungszentrum hat heute deshalb nicht wie sonst mittwochs von 18 bis 21 Uhr geöffnet. Und morgen gibt es im Stadtbad Ühlendahl keinen öffentlichen Badebetrieb. Gute Nachrichten gibt es vom Gartenhallenbad Langerfeld. Da sind die Wartungs- und Sanierungsarbeiten abgeschlossen. Seit heute ist es wieder normal geöffnet. Die Stadt hat unter anderem die Technik für das Badewasser erneuert und die Beleuchtung auf energiesparende LEDs umgestellt. Die deutlichen Verzögerungen beim Bau der forensischen Klinik in Ronsdorf liegen unter anderem an einer aufwendigen Suche nach Weltkriegsbomben. Der Kampfmittelräumdienst hat aktuell noch nicht das komplette Gelände abgesucht und freigegeben. Das teilt das Land auf Anfrage von Radio Wuppertal mit. Wie berichtet, haben die 176 Millionen Euro teuren Bauarbeiten gestern begonnen. Eigentlich sollte es schon 2024 soweit sein. Außerdem hat das Ausschreibungsverfahren deutlich länger gedauert. Mehrere Bieter hatten umfangreiche Rückfragen. Laut Plan soll die Forensik Ende 2028 in Betrieb gehen. Ab heute können sich Vereine und Initiativen für den nächsten Heimatpreis bewerben. Die Auszeichnung belohnt besonderes ehrenamtliches Engagement in unserer Stadt. 15.000 Euro für Preisgelder stehen zur Verfügung. Die werden auf bis zu 3 Gewinner aufgeteilt. Vorschläge nimmt die Stadt bis zum 8. Juli online entgegen. Der Link steht auf radiowuppertal.de. Das waren die Nachrichten mit Sebastian Kaiser.
0: Wir haben im Moment in Bayernburg am Stausee 23 Grad, Elberfeld am Laurentiusplatz 24 Grad und die nächsten Tage bleiben warm. Morgen Sonne, Freitag ein paar Wolken bis 30 Grad, Samstag eventuell Regen, danach Sonne. Und das ist der Verkehr. A1 Richtung Dortmund zwischen Ronsdorf und Kreuz Wuppertal Nord, 5 Kilometer Stau, 10 Minuten plus. Und A46 Richtung Kreuz Wuppertal Nord zwischen Düsseldorf-Wersten und Kreuzhilden, 5 Kilometer Stau, 10 Minuten plus. Blitze haben wir auf der Rudolfstraße Höhe Glascontainer und am Kraftwerk Höhe Aldi. Sagt Bescheid, wenn ihr an einem Blitzer vorbeikommt. Wir haben eine WhatsApp-Nummer dafür. 0202 25 77 207. Gute Fahrt.
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0: Habt ihr schon mal eine Kreuzfahrt gemacht? Das ist ja hier Thema diese Woche bei uns, weil immer mehr Leute eben Kreuzfahrten machen auf dem Traumschiff. Was ist mit euch?
3: Bis jetzt habe ich nur Positives davon gehört. Diese Atmosphäre finde ich irgendwie interessant, dass man diese Wassertage auch natürlich hat.
4: Mit Kreuzfahrt habe ich nichts mit am Hut. Ich bin absolut Strandlieger.
5: Muss bestimmt ganz schön sein. Ich würde mit meinem Partner mal gerne so eine Kreuzfahrt machen. Irgendwo schön so ein paar Tage mal erholen.
6: Ja, nein. Weil es mir zu eng ist, ich brauche die Freiheit und ich mag Schiffe einfach nicht so.
0: Ja, es ist halt Massentourismus, aber klar, auch Luxus. Und warum wollen immer mehr Leute das machen und vor allem auch Jüngere? Warum lieben die Kreuzfahrten auf einmal so? Das klären wir gleich gegen 15:45. Radio Wuppertal, Mittwochnachmittag. Ich bin Michael Brockhaut. Ich wünsche euch einen schönen sonnigen Nachmittag.

Mittwochnachmittag, Radio Wuppertal. Aktuelle Musik haben wir hier auf der Playlist von Clock Clock. Da geht es um diese eine Person, die einen so ja aus der Dunkelheit holt, wenn die Krise gerade so ein bisschen kickt. Out of the Dark von Clock Clock.

0: Stadtrat in Wuppertal, Mittwochnachmittag, kurz vor drei. Ja, junge Menschen lieben Kreuzfahrten. Das ist gerade so ein Trend, weil die aber auch nicht mehr dieses biedere Image haben, so mit Smoking und Abendkleid beim Captain's Dinner. Moderne Kreuzfahrten, ja, sind einfach ein entspannter Luxusurlaub. Die modernen Schiffe, die sind ja auch richtig stylisch. Also da haben sich Innenarchitektinnen und Innenarchitekten richtig ausgetobt auf dem ganzen Schiff. Die jungen Leute der Gen Z entdecken das gerade so für sich. Kevin Zimmer, Radio Wuppertal.
1: Ja, woran liegt es, ne? Suchen die Entspannung, da fragt man sich, wie kann in einer winzigen Kabine oder am Pooldeck, wo Liege an Liege stehen, Entspannung aufkommen? Ein Gefecht mit 2500 Menschen und du kannst ihnen nicht mal aus dem Weg gehen. Da kommt er wieder.
2: Hallo, guten Tag. Alles gut?
1: Also was will die Gen Z auf einer Kreuzfahrt? Ja, Land und Leute kennenlernen wohl kaum, weil du bist ja tagelang mit Deutschen unterwegs, ja? Alle übrigens mit der Haltung, das hab ich alles bezahlt, alles meins.
2: Ich hatte die ganze Zeit alles unter Kontrolle.
1: Spätestens beim vierten, keine Ahnung, Rum-Cola stelle ich mal die steile These auf, dass das nicht mehr so ist. Aber was ist es dann? Machen wir uns nichts vor. Auf Kreuzfahrten geht es nur ums Fressen. 7 Restaurants, Punkt 18.30 Uhr öffnen die alle. 2500 Gäste, lasst mich rein. Ich hab bezahlt. Und dann gib ihm, was die Magenwand so aushält.
3: Der Mensch wächst an seinen Herausforderungen.
1: Man kann Wetten abschließen, wem die Rettungsweste am Ende doch noch passt oder wer vorher durch die Liege kracht. Liebe Gen Z, jeder soll ja Urlaub machen, so wie er das für richtig hält, ja? Aber wart ihr nicht die Generation, die auch auf Nachhaltigkeit gesetzt hat? Kreuzfahrt und Klima, ich meine, so ein Kreuzer, der rotzt so viel Dreck in die Karibikluft wie 5 Millionen Diesel. Aber ist ja nicht mehr so, die haben ja jetzt alle Rußpartikelfilter und einige verbrennen ja auch Gas. Ja, hat mir der Klimabeauftragte von so einem Kreuzfahrtschiff erzählt. Es klingt alles so sinnvoll. So sinnvoll wie das Klimapaket der Regierung. Von mir aus, macht das auch mit den Kreuzfahrten. Aber dann habt ihr die ganzen Schweigeretreats im Hinterland von Bali und Achtsamkeitskurse im Weserbergland auf dem Gewissen, wenn ihr sie nicht mehr bucht. Wer soll's dann denn machen?
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4: Es ist 15 Uhr.
5: Mit Thorsten Adolfs. Guten Tag. Hohe Energierechnungen, untergeschobene Verträge, Ärger beim Online-Shopping. Die Verbraucherzentrale NRW war auch im vergangenen Jahr gefragter denn je. Fast 302 Anfragen von Verbrauchern haben die Zentrale erreicht. In rund 37% der Fälle drehte es sich um Probleme mit Kauf- und Dienstleistungsverträgen, vor allem im Internet. Einzelheiten von José Nasjandi.
6: Die Lage vieler Haushalte bleibt angespannt. Lebensmittel kosten heute schon 37% mehr als noch vor 6 Jahren. Und ein Ende dieser Entwicklung ist nicht in Sicht. Besonders Familien mit kleinem Einkommen geraten immer stärker unter Druck. Neben dem Ärger mit Verträgen, die mehr oder weniger unfreiwillig abgeschlossen wurden, ging es bei der Verbraucherzentrale viel um das Thema Energiekosten. Die Nachfrage nach Informationen rund um Photovoltaik und Wärmepumpen wächst. Viele Menschen wollen unabhängiger werden. Außerdem stellen die Verbraucherschützer fest, immer mehr Menschen sind von Stromsperren bedroht und wissen nicht, wie sie ihre Rechnungen bezahlen sollen. Und die Verbraucherzentrale warnt, der Iran-Konflikt könnte die Preise weiter in die Höhe treiben. Die Verbraucherzentrale NRW fordert deshalb von der Politik klare Maßnahmen. Die Stromsteuer sollte gesenkt werden und besonders belastete Haushalte sollten gezielter unterstützt werden.
5: Und jetzt weitere Nachrichten in der Zusammenfassung. Die Ermittler von BKA, Bundespolizei und Bundesamt für Sicherheit in der Informationstechnik sollen mehr Befugnisse bekommen. Cyberangriffe sollen dadurch nicht nur erkannt werden, die Ermittler sollen auch technisch dagegen vorgehen können. So sollen sie zum Beispiel den Datenverkehr umleiten oder blockieren können. Es soll außerdem möglich sein, IT-Systeme stillzulegen und in schweren Fällen Daten zu löschen oder zu verändern. In Dortmund haben bis zu 300 Schaulustige dabei zugeschaut, wie sich zwei kleinere Gruppen eine Schlägerei geliefert haben. Es seien keine Versuche erkennbar gewesen, die Streitparteien zu trennen, sagt die Polizei. 4 Männer wurden leicht verletzt. Zum Grund der Auseinandersetzung wurden noch keine Angaben gemacht. Rettungsteams haben in einer überfluteten Höhle in Laos 5 eingeschlossene Goldsucher lebend gefunden. Die Männer seien in Sicherheit, heißt es von den thailändischen Rettern, von denen einige vor Erleichterung in Tränen ausbrachen. Nach 2 weiteren Vermissten wird aber noch gesucht. Die Spritpreise sinken, aber zu langsam, das sagt der ADAC. Der Liter Super E10 sei im Schnitt seit Anfang der Woche 2,7 Cent günstiger geworden und Diesel 4,5 Cent. Beide Kraftstoffe sind damit aber trotz des Tankrabattes noch gut 20 Cent teurer als vor dem Ausbruch des Irankrieges. Damit bestätige sich ein weiteres Mal, dass günstigere Einkaufsbedingungen von dem Mineralölkonzern nur verlangsamt an die Kunden weitergegeben würden, während ein höherer Ölpreis meistens unverzüglich an den Zapfsäulen ankomme, heißt es. Wer beim Kraftstoff sparen will, sollte am späten Vormittag um kurz vor 12 tanken, rät der ADAC. Dann sei der Spritpreis im Tagesverlauf am niedrigsten. Kurz nach 12 seien die Preise dagegen am höchsten. Das waren die Nachrichten mit Thorsten Adolfs.
7: Der 3-Tage-Trend ist sommerlich. Morgen am Donnerstag nochmal Copy-Paste. Das Wetter von heute, Sonne 25 Grad. Freitag wieder bis 30 Grad, Sonne und ein paar Wolken. Samstagmorgen kleine Regenwahrscheinlichkeit, aber sonst sonnig. Im Moment haben wir in Ronsdorf an der Blombachtalbrücke 23 Grad. Barmen am Opernhaus 25 Grad. Hier ist der Verkehr. A1 Richtung Dortmund zwischen Ronsdorf und Kreuzwuppertal Nord. 8 Kilometer stocken, Viertelstunde plus. Und A46 Richtung Kreuzwuppertal Nord zwischen Düsseldorf-Wersten und Kreuzhilden. 7 Kilometer Stau, Viertelstunde plus. Blitzer auf der Rudolfstraße Höhe Glascontainer und am Kraftwerk Höhe Aldi.
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7: Ich habe neue Musik am Start für euch. Gleich hier ein Hit und der aktuelle Hit von Harry Styles.

Sandra Steen kümmert sich um den Wohnungsmarkt. Vor 15 Jahren ihr großer Hit. Hört ihr in den nächsten 20 Minuten nach Alex Warren. Hier ist Radio Wuppertal, Mittwochnachmittag. Ich bin Michael Brockert. Ich wünsche euch einen schönen Nachmittag.

Das ist Musik aus den 80ern von John Parr. Ganz neue Musik läuft jetzt bei Radio Wuppertal. Der aktuelle Hit von Harry Styles. Drei seiner besten Freunde haben amerikanische Frauen geheiratet. Da hat er gedacht, warte mal, die heiraten alle, ich bin Single, aber ich habe auch den ganzen Spaß. Harry Styles, American Girls, neu bei Radio Wuppertal 107.4.

0: Radio Wuppertal, Mittwochnachmittag. Der Kaiserwagen war das Thema im Quiz heute Morgen bei uns. Mira gegen Besserquisser Jens.
1: Unser Kaiser Wilhelm II., der saß auch schon mal in unserer coolen Bahn. Da heißt er ja auch Kaiserwagen. Und in welchem Jahr war das?
2: Jens.
1: 19. Ja, Jens, bitte.
2: Das war im Jahr 1900.
1: Das ist richtig.
2: Ja! Die Schwebebahn noch gar nicht richtig gefahren, aber der durfte die erste Fahrt sozusagen mitmachen. Oder
1: richtig.
2: Eine der ersten Fahrten.
1: Ja, drei Fragen habe ich gestellt. Jens hat eine richtig beantwortet. Das heißt, heute geht die Runde an Jens.
2: Ja, hab ich ein bisschen Glück gehabt.
1: Ja, aber
2: ja,
1: Mira, du gehst ja nicht als Verliererin raus, weil du hast ja trotzdem was gewonnen, ne?
3: Ja, und das finde ich sogar mega cool. Da bin ich euch sehr, sehr dankbar dafür.
0: Ja, Mira fährt nämlich nachher mit auf unserer exklusiven Kaiserwagenfahrt. Startet um 17 Uhr, bevor dann nächste Woche die Rundfahrten offiziell wieder losgehen nach 8 Jahren Pause. Sind wir später auch live dabei. Mittwochnachmittag. Hier ist Radio Wuppertal 107.4. Ich bin Michael Brockhort. Schönen Nachmittag.

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0: Jetzt ist 3:30.
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2: Ich bin Sebastian Kaiser. Schönen guten Tag. Ende Juni schließt eine Wuppertaler Notaufnahme. Das St. Josef Krankenhaus in Elberfeld gibt seine Notaufnahme auf. Erst vor 7 Jahren wurde sie eingerichtet. Aber wie es vom Zellitinnen-Klinikverbund heißt, haben sich die Doppelstrukturen nicht bewährt. Zum Klinikverbund gehört auch das Petrus-Krankenhaus in Barmen. Und in Zukunft werden wieder nur da Notfälle behandelt. Das St. Josef wird zum Zentrum für Bewegung, Rheumatologie und gesundes Altern. Weitere Notaufnahmen in unserer Stadt sind im Elberfelder Bethesda Krankenhaus und im Helios in Barmen. Bei den städtischen Schwimmbädern gibt es ab heute ein paar Änderungen. Ein Grund ist ein großer Andrang im Freibad Melersbeek. Über das Pfingstwochenende war der Montag der vollste Tag, da gab es 2100 Badegäste. Für so viele Menschen braucht die Stadt da mehr Beschäftigte und die fehlen dann woanders. Das Schwimmsportleistungszentrum hat heute deshalb nicht, wie sonst mittwochs üblich, von 18 bis 21 Uhr geöffnet. Und morgen gibt es im Stadtbad Öllendahl gar keinen öffentlichen Badebetrieb. Gute Nachrichten kommen vom Gartenhallenbad Langerfeld. Da sind die Wartungs- und Sanierungsarbeiten abgeschlossen. Seit heute ist es wieder normal geöffnet. Die Stadt hat unter anderem die Technik für das Badewasser erneuert und die Beleuchtung auf energiesparende LEDs umgestellt. Die deutlichen Verzögerungen beim Bau der forensischen Klinik in Ronsdorf liegen unter anderem an einer aufwendigen Suche nach Weltkriegsbomben. Der Kampfmittelräumdienst hat aktuell noch nicht das komplette Gelände abgesucht und freigegeben. Das teilt das Land auf Anfrage von Radio Wuppertal mit. Wie berichtet, haben die 176 Millionen Euro teuren Bauarbeiten gestern begonnen. Eigentlich sollte es schon 2024 soweit sein. Außerdem hat das Ausschreibungsverfahren deutlich länger gedauert. Mehrere Bieter hatten umfangreiche Rückfragen. Laut Plan soll die Forensik Ende 2028 in Betrieb gehen. Ab heute können sich Vereine und Initiativen für den nächsten Heimatpreis bewerben. Die Auszeichnung belohnt besonderes ehrenamtliches Engagement in unserer Stadt. 15.000 Euro für Preisgelder stehen zur Verfügung. Die werden auf bis zu 3 Gewinner aufgeteilt. Vorschläge nimmt die Stadt bis zum 8. Juli online entgegen. Der Link steht auf radiowuppertal.de. Das waren die Nachrichten mit Sebastian Kaiser.
0: Wir haben im Moment am Ostersbaum an der Lego-Brücke 24 Grad, Barmen am Opernhaus 25 Grad. Die nächsten Tage bleiben warm. Morgen Sonne, Freitag ein paar Wolken bis 30 Grad. Samstag eventuell Regen, danach aber Sonne. Und der Verkehr A1 Richtung Dortmund zwischen Ronsdorf und Kreuz Wuppertal Nord. 8 Kilometer Stau, 20 Minuten plus. Und A46 Richtung Kreuz Wuppertal Nord zwischen Düsseldorf-Wersten und Erkrath. 4 Kilometer Stau, Viertelstunde plus. Ein Blitzer auf der Rudolfstraße, Höhe Glascontainer. Sagt gerne Bescheid, wenn ihr Blitzer im Wuppertal seht. Das hier ist die WhatsApp-Nummer 0202 25 77 207.
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0: Habt ihr Lust auf eine schöne Sommerkomödie im Theater? Freitagabend ist Premiere in Essen. Hurra, mein Mann wird Mutter, heißt das Stück. Und man hört das schon am Titel, das kann nur eine Komödie sein. Sie spielen das, wie gesagt, in Essen und ich habe für euch einen Platz auf der Premieren-Gästeliste. Gleich gegen 3:45, Radio Wuppertal, Mittwochnachmittag. Michael Brockhaut hier. Schönen Start in den Feierabend wünsche ich euch. Jetzt mit Musik von Kamrad.

So Leute, jetzt hier mal ein paar Minuten entspannt durchatmen mit dem 80er-Hit von Laidback. Der macht überhaupt keinen Stress. Perfekt für so eine kurze Kaffeepause. Mal eben so ein bisschen abschalten. Laidback, Bacon Man. Hier ist Radio Wuppertal 107.4.

0: macht euch einen witzigen Theaterabend. Ich habe eine Gästeliste für die Premiere.
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0: Der Wuppertaler Theaterschauspieler Christoph Stößel in Stratmanns Theater in Essen. Hurra, mein Mann wird Mutter, heißt das Stück. Hallo Christoph.
2: Ja, schönen guten Tag. Hier ist der schwangere Christoph.
0: Ja, wie fühlt sich so eine Schwangerschaft an?
2: Ja, ich habe sie jetzt schon fast über 120 Mal erleben dürfen in Hannover und in Braunschweig. Insofern bin ich jetzt geübt im Schwangersein. Und das macht viel Freude, mir und zum Glück auch den meisten Zuschauern.
0: Hurra, mein Mann wird Mutter, heißt das Stück. Worum geht's denn da eigentlich?
2: Ja, eigentlich geht es um Uli, den ich spielen darf, der mit seinem Mann zusammenlebt. Und die beiden haben die Chance, ein Kind zu adoptieren. Und als wir das erfahren, entscheide ich, die 4 Monate, die uns jetzt noch verbleiben, bis das Kind kommt, möchte ich alles durchleben, was sonst eine Frau vor der Geburt durchlebt.
0: Was magst du am meisten an der Figur?
2: Der ist sympathisch durchgeknallt. Und es ist so ein bisschen Rose von den Golden Girls. Das Schöne ist an dem Stück aber auch, dass die vierte Wand, die Theaterwand, zum Publikum hin offen ist. Das heißt, wir sprechen das Publikum auch direkt an und sind so schlagfertig, wenn da Einwürfe kommen. Und die kommen auch, weil viele diese Situation einfach selber erlebt haben und kennen.
0: Aha. Und dieses Thema, zwei Männer haben ein Kind zusammen, wird ja jetzt häufiger auch immer kritischer gesehen. Aber das kommt bei den Leuten sehr gut an, oder?
2: Ja, also bei den meisten schon, obwohl wir eben auch tatsächlich Situationen hatten in Braunschweig und auch in Hannover, dass Menschen erbost das Theater verlassen haben.
0: Wirklich?
2: Und gesagt haben, sowas möchten wir nicht auf der Bühne sehen. Ja, und dann habe ich aber eben gesagt, ich möchte das trotzdem machen. Ich bin ja nun in Essen auch künstlerischer Leiter. Tja, wir möchten das auch gerade jetzt in dieser Zeit machen, um eben zu zeigen, dass das völlig egal ist. Wenn die Liebe da ist, ist alles gut.
0: Richtig gut. Respekt von mir. Aber unterm Strich kommt das Stück sehr gut an bei den Leuten. Nehme ich jetzt mal an.
2: Ja, also genau, also die da sind, haben wirklich viel, viel Spaß. Es geht einfach um diese drei Charaktere, die sehr liebevoll sind. Und das finde ich eben auch so schön, dass es eigentlich ab der zweiten Minute schon überhaupt nicht mehr Thema ist.
0: Christoph Stößel ist schwanger in der Komödie. Hurra, mein Mann wird Mutter. Vielen Dank, dass du Zeit hattest für uns und einen schönen Nachmittag.
2: Immer gern. Gleichfalls, danke.
0: Danke. Ja, könnt ihr sehen am Freitagabend, das ist die Premiere in Stratmanns Theater in Essen. Ruft mich an für die Gästeliste 0202 26 3x14. Freitagabend 20 Uhr geht's los. Wuppertaler Nummer 26 3x14.
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0: Es ist 16 Uhr.
3: Mit Thorsten Adolfs. Guten Tag. Overtourism, also Übertourismus, ist leider mittlerweile ein Problem für viele Urlaubsorte und Länder auf der ganzen Welt. In Europa ist Griechenland eines der Länder, die unter den Touri-Horden ächzen. Besonders betroffen die griechischen Inseln. Das zeigt eine Studie der Universität der Ägäis. Christian Möder aus dem News-Team. Der Touristenansturm hat doch mittlerweile alarmierende Ausmaße angenommen, sagen die Studienmacher.
4: Das stimmt. Hier mal ein Vergleich. Die griechische Hauptstadt Athen gehört mit über 16.500 Einwohnern pro Quadratkilometer zu den am dichtesten bevölkerten Städten in ganz Europa und ist auch der größte Ballungsraum des Landes. Das ändert sich, wenn im Sommer die Touristen die griechischen Inseln überfluten. Auf Santorini oder Mykonos etwa sind dann so viele Menschen unterwegs, dass die Bevölkerungsdichte dort die von Athen mit Leichtigkeit toppt. Im vergangenen Jahr verzeichnete Griechenland Rekordzahlen im Tourismus. Fast 38 Millionen Gäste kamen ins Land. Das ist etwa das 3,5-fache der gesamten griechischen Bevölkerung. Die Folgen sind verheerend. Extrem hoher Wasser- und Strombedarf, Müllberge und Verkehrsprobleme sind nur die Spitze des Eisbergs. Außerdem wird Wohnraum für die Einheimischen knapp, da immer mehr Wohnungen an Feriengäste vermietet werden.
3: Die Probleme sind aber ja nicht nur auf die Urlaubshotspots beschränkt.
4: Genau, die Studienmacher warnen, dass auch mittlerweile viele kleinere Inseln mit der Belastung nicht mehr klarkommen. Tourismus sei ein wichtiger Wirtschaftsfaktor, der aber nicht automatisch zu einer ausgewogenen Entwicklung führt, sagen sie. Die Wissenschaftler fordern daher einen Ausbau der Infrastruktur, strengere Raumplanung und ein nachhaltigeres Tourismusmanagement. Das ist alles nicht neu für die griechischen Behörden. Erst vor ein paar Wochen hatte die griechische Regierung angekündigt, härter gegen den Massentourismus vorzugehen, etwa mit strengeren Bauauflagen für Tourismushochburgen wie Santorini, Mykonos, Rhodos oder Kos. Neue Hotels zum Beispiel sollen da künftig kleiner ausfallen.
3: Dankeschön, Christian. Und jetzt weitere Meldungen in der Zusammenfassung. Der Wohnungsbau soll in Zukunft Vorrang bekommen vor Fragen des Denkmal- und Umweltschutzes. Einen entsprechenden Gesetzentwurf hat das Bundeskabinett heute auf den Weg gebracht. Dadurch soll es möglich werden, schneller als bisher Wohnungen zu bauen. Laut Studien fehlen in Deutschland zurzeit Hunderttausende Wohnungen. Nach dem schweren Verkehrsunfall in Dienstlaken sind 2 12 Jahre alte Kinder, die auf ihren Fahrrädern von einer Autofahrerin erfasst wurden, im Krankenhaus gestorben. Das hat die Staatsanwaltschaft Duisburg mitgeteilt. Die Autofahrerin war am Morgen aus bislang ungeklärter Ursache von der Straße abgekommen und in die Schülergruppe gefahren. Ein weiteres Kind wurde leicht verletzt. Auch die Autofahrerin selbst musste ins Krankenhaus gebracht werden. Die deutsche Fußballnationalmannschaft tritt in ihrem vorletzten WM-Test ohne Torwart Manuel Neuer an. Er soll weiter seine Wadenverletzung auskurieren, um bis zum Start der Weltmeisterschaft fit zu sein, sagte Bundestrainer Nagelsmann. Das DFB-Team trifft am Sonntag in Mainz auf Finnland. Wer mit dem Rauchen aufhört, senkt das Risiko, an einem Herzinfarkt oder an Krebs zu erkranken. Schon eine Woche nach dem Rauchstopp sinke der Blutdruck, heißt es vom Deutschen Krebsforschungszentrum. Und wer 5 Jahre rauchfrei bleibt, hat beim Herzinfarkt das gleiche Risiko wie jemand, der noch nie geraucht hat. Auch das Risiko für viele Krebsarten halbiere sich nach dieser Zeit, heißt es. Soweit die Meldungen mit Thorsten Adolfs.
5: Der 3-Tage-Trend ist sommerlich in Wuppertal. Morgen am Donnerstag nochmal so Copy-Paste das Wetter von heute. Ne? Sonne 25 Grad. Freitag wieder bis 30 Grad. Sonne und ein paar Wolken. Samstagmorgen eine kleine Regenwahrscheinlichkeit. Sonst den Tag über sonnig. Im Moment haben wir am Wichtlinghauser Markt 24 Grad. Am Barmer Bahnhof 25 Grad. Und das ist der Verkehr. Stau auf der A1 Richtung Dortmund zwischen Ronsdorf und Kreuz Wuppertal Nord. 9 Kilometer stocken, 20 Minuten plus. A3 Richtung Köln zwischen Kreuz Hilden und Dreieck Langenfeld. 6 Kilometer stocken, 10 Minuten plus. Und A46 Richtung Kreuz Wuppertal Nord zwischen Farrisbeck und Wichtlinghausen. 4 Kilometer stockend, 10 Minuten plus.
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5: 4 Minuten nach 4 haben wir es gleich. Ich wünsche euch einen schönen Start in den Feierabend.

0: Richtig angenehmer Sommernachmittag heute. Radio Wuppertal, Mittwochnachmittag. Ich bin draußen auf der Terrasse hier bei uns am Arenberg. Kurz nach 4, Thermometer so 24 Grad. So ein leichter Wind ist dabei, die Sonne scheint. Also wirklich, ne? Richtig schön. Und morgen wird es eigentlich nochmal genauso.
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0: Also morgen auch sonnig. 24, 25 Grad, also auch wieder so ein angenehmer Tag. Dann am Freitag zum Start ins Wochenende nach dieser kurzen Arbeitswoche. Da wird es wieder heiß, bis 30 Grad kriegen wir. Freitag auch so ein bisschen mehr Luftfeuchtigkeit. Das heißt, es könnte sich so ein bisschen drückend schwüler anfühlen am Freitag. Ein paar Wolken auch über der Stadt, aber das ist dann ja so ein Hitze-Sommer-Freitag. Samstag dann, der erste Tag des Wochenendes. Da starten wir wahrscheinlich mit ein paar Regenschauern in den Tag. Also es kann noch ein bisschen was runterkommen. Aktuell wird so vorhergesagt, dass es gar nicht viel sein wird. Aber eine gewisse Chance haben wir, dass wir Samstagmorgen etwas Regen kriegen. Und dann wird aber auch der Samstag wieder angenehm, warm, sonnig. 25 Grad.
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Daylight in Your Eyes. 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
10: Radio Wuppertal hier am Mittwoch. Ah, ich kann heute lachen wie die Sonne über Wuppertal. Ich habe heute wieder gewonnen beim Quiz. Aber heute haben irgendwie auch alle gewonnen.
11: Hallo, hier ist die Mira. Ich habe zwar gerade gegen Jens, den Besserquisser, verloren, aber dafür habe ich was mega Tolles gewonnen, nämlich eine Kaiserwagenfahrt. Und die werde ich heute mit meinem kleinen Sohn wahrnehmen, der ein riesengroßer Schwebebahn-Fan ist und der, so wie ich, wahrscheinlich dann sein Glück kaum fassen kann, dass wir die Möglichkeit dazu haben. Also nochmal vielen lieben Dank, Radio Wuppertal.
10: Ja, die exklusive Kaiserwagenfahrt ist heute. Nächstes Quiz ist nächste Woche Mittwoch und wir hören uns aber morgen früh schon wieder ab 6 wie immer.
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0: Es ist 16:30.
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2: Ich bin Sebastian Kaiser. Schönen guten Tag. Wuppertal hat bald eine Krankenhausnotaufnahme weniger. Das St. Josef Krankenhaus in Elberfeld schließt seine Notaufnahme Ende Juni. Erst vor 7 Jahren wurde die Notaufnahme im sogenannten Kapellchen eingerichtet. Aber wie es von dem Zellitinnen-Klinikverbund heißt, haben sich die Doppelstrukturen nicht bewährt. Zum Klinikverbund gehört auch das Petrus-Krankenhaus in Barmen und in Zukunft werden wieder nur da Notfälle behandelt. Das St. Josef wird zum Zentrum für Bewegung, Rheumatologie und gesundes Altern. Weitere Notaufnahmen in unserer Stadt sind im Elberfelder Bethesda-Krankenhaus und im Helios in Barmen. Bei den städtischen Schwimmbädern gibt es ab heute ein paar Änderungen. Ein Grund ist der große Andrang im Freibad Melersbeek. Über das Pfingstwochenende war der Montag der vollste Tag, da gab es 2100 Badegäste. Für so viele Menschen braucht die Stadt da mehr Personal und das fehlt dann woanders. Das Schwimmsportleistungszentrum hat heute deshalb nicht wie sonst mittwochs von 18 bis 21 Uhr geöffnet. Und morgen gibt es im Stadtbad Üllendal gar keinen öffentlichen Badebetrieb. Gute Nachrichten kommen vom Gartenhallenbad Langerfeld. Da sind die Wartungs- und Sanierungsarbeiten abgeschlossen. Seit heute ist es wieder normal geöffnet. Die deutlichen Verzögerungen beim Bau der forensischen Klinik in Ronsdorf liegen unter anderem an einer aufwendigen Suche nach Weltkriegsbomben. Der Kampfmittelräumdienst hat aktuell auch noch nicht das komplette Gelände abgesucht und freigegeben. Das teilt das Land auf Anfrage von Radio Wuppertal mit. Wie berichtet, haben die 176 Millionen Euro teuren Bauarbeiten gestern begonnen. Eigentlich sollte es schon 2024 soweit sein. Außerdem hat das Ausschreibungsverfahren deutlich länger gedauert. Mehrere Bieter hatten nämlich umfangreiche Rückfragen. Laut Plan soll die Forensik Ende 2028 in Betrieb gehen. Das Wuppertaler Tanztheater hat heute sein neues Programm vorgestellt. Geprägt wird die nächste Spielzeit in Wuppertal von 3 Wiederaufnahmen von Pina-Baustücken, darunter auch das letzte Stück der berühmten Choreografin von 2009, wie das Moos auf dem Stein. Eine außergewöhnliche Zusammenarbeit gibt es mit dem Hamburg Ballett. Das zeigt eine Rekonstruktion des Stücks Adagio, das damit erstmals seit 1975 wieder nach Wuppertal zurückkehrt. Außerdem hat das Tanztheater viele Gastauftritte in Europa und den USA. Das waren die Nachrichten mit Sebastian Kaiser.
0: Im Moment haben wir in Unterbarmen am Skulpturenpark 24 Grad, Vohwinkel am Kaiserplatz 25 Grad. Die nächsten Tage bleiben warm. Morgen Sonne, Freitag ein paar Wolken bis 30 Grad, Samstag eventuell Regen, danach dann Sonne. Und das ist der Verkehr. A1 Richtung Dortmund zwischen Ronsdorf und Kreuz Wuppertal Nord. 6 Kilometer Stau, Viertelstunde plus. A46 Richtung Kreuz Wuppertal Nord. Erst zwischen Düsseldorf-Ersten und Erkrath 4 Kilometer Stau, Viertelstunde plus. Dann zwischen Kreuz Hilden und Kronenberg 5 Kilometer stockend, 5 Minuten plus. Und nochmal zwischen Farresbeck und Wichlinghausen 7 Kilometer Stau, Viertelstunde plus. Ein Blitzer steht aktuell auf der Grüthner Straße, Höhe Gut zu Linden. Sagt Bescheid, wenn ihr Blitzer in Wuppertal seht, das hier ist unsere WhatsApp-Nummer 0202 2577 207. Gute Fahrt.
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0: Halbe Stunde noch, dann startet unsere Kaiserwagenfahrt. Jetzt in diesen Minuten treffen sich alle, die mitfahren im Vohwinkel. Der Kaiserwagen, der fährt ja im normalen Betrieb mit. Deshalb muss der um Punkt 17 Uhr losfahren, kann also wirklich nicht warten. Und wie ist da die Stimmung jetzt? Jetzt schon am Bahnsteig, wie aufgeregt sind alle? Schalten wir gleich mal hin gegen 16:45. Radio Wuppertal, Mittwochnachmittag. Ich bin Michael Brockhaut. Ich wünsche euch einen schönen Start in den Feierabend.

0: AKK an aus den 80ern. Neue Musik jetzt auf der Radio Wuppertal-Playlist von Tiffany Ares aus Hamburg. Vertigo heißt der Hit, da geht's um Freundschaft, sagt sie.
1: Freundschaft ist geben und nehmen. Es ist vor allem, man hält sich hoch. Meine Mutter ist auf jeden Fall das Netz, wo ich reinfallen kann. Und das hat sie auch immer gesagt, sie möchte das sein für mich. Und das ist sie tatsächlich. Und genauso wie auch meine anderen Freunde, ich weiß, ich kann die immer anrufen. Und einfach dieser Zusammenhalt und diese Loyalität, absolutes Verständnis auch für alles, das ist mir super wichtig bei Freundschaft.
0: Ja, und das ist der Hit, den sie dazu gemacht hat. Tiffany Ares, Vertigo. Neu bei Radio Wuppertal 107.4.

0: So, geht gleich los.
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0: Unsere exklusive Kaiserwagenfahrt. Punkt 17 Uhr ist Abfahrt in Vohwinkel. Und da treffen sich jetzt so langsam alle, die mitfahren. Anni Stoßberg, Radio Wuppertal. Wie viel ist denn da schon los? Sind denn schon alle da?
3: So, es ist schon sehr voll am Bahnsteig und ich sehe auch viele Leute, die auch entsprechend unser Umhängeschildchen schon haben. Wir müssen ja irgendwie auch so ein bisschen die Spreu vom Weizen trennen, damit wir hier niemanden mitnehmen, der kein Ticket bei uns gewonnen hat. Und einer der glücklichen Mitfahrer ist Vincent. Vincent, freust du dich schon?
4: Ja, auf jeden
3: Fall. Auf einer Skala von 1 bis 10, wie sehr?
4: 10.
3: Wir bleiben mal bei einer Zahl. Wie alt bist du denn?
4: 10.
3: Das heißt, als der Kaiserwagen das letzte Mal gefahren ist, warst du noch sehr, sehr klein. Ist das heute deine Kaiserwagen-Premiere?
4: Ja.
3: Ist ja der Wahnsinn, und?
4: Also ich finde es sehr aufregend.
3: Der steht da hinten, der dreht dann gleich hier die Kehre und da müssen wir ganz schnell einsteigen, weil wir ja dann im Schwebebahnbetrieb sind. Hast du denn das Handy aufgeladen? Machst du Fotos und Videos?
4: Ja, auf jeden Fall.
3: Und gibt es irgendwem, der dir das direkt schickst, irgendwer, der neidisch ist?
4: Wahrscheinlich meine Mutter.
3: Deine Mutter, die freut sich aber wahrscheinlich auch mit, oder? Das ist eine sehr coole Sache. Dann wünsche ich dir gleich schon mal viel Spaß. Wir haben noch ein paar Minuten, bis es dann losgeht. Und Fotos und Videos, die packen wir natürlich nach und nach auch in die Insta-Story bei uns bei Radio Wuppertal, damit auch alle, die heute leider nicht dabei sein können, ein bisschen was davon haben und ein bisschen mitgucken können.
0: Ja, sehr schön. Punkt 17 Uhr geht's los in Vohwinkel. Einmal die Runde bis nach Oberbarmen und zurück im Kaiserwagen. Das heißt, wenn ihr jetzt den Kaiserwagen das nächste Mal seht unterwegs, das sind alle Gewinnerinnen und Gewinner von Radio Wuppertal. Mittwochnachmittag. Ich bin Michael Brockert.

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4: Mit Christian Böder, guten Tag. Hohe Energierechnungen, untergeschobene Verträge, Ärger beim Online-Shopping. Die Verbraucherzentrale NRW hat im vergangenen Jahr ordentlich zu tun gehabt. Fast 372.000 Mal haben sich Menschen aus ganz Nordrhein-Westfalen an die Verbraucherzentrale gewandt. Mehr als jede dritte Anfrage drehte sich um Probleme mit Kauf- und Dienstleistungsverträgen, vor allem im Internet. Die Einzelheiten dazu hat José Nasyandi.
5: Die Lage vieler Haushalte bleibt angespannt. Lebensmittel kosten heute schon 37% mehr als noch vor 6 Jahren. Und ein Ende dieser Entwicklung ist nicht in Sicht. Besonders Familien mit kleinem Einkommen geraten immer stärker unter Druck. Neben dem Ärger mit Verträgen, die mehr oder weniger unfreiwillig abgeschlossen wurden, ging es bei der Verbraucherzentrale viel um das Thema Energiekosten. Die Nachfrage nach Informationen rund um Photovoltaik und Wärmepumpen wächst. Viele Menschen wollen unabhängiger werden. Außerdem stellen die Verbraucherschützer fest, immer mehr Menschen sind von Stromsperren bedroht und wissen nicht, wie sie ihre Rechnungen bezahlen sollen. Und die Verbraucherzentrale warnt, der Iran-Konflikt könnte die Preise weiter in die Höhe treiben. Die Verbraucherzentrale NRW fordert deshalb von der Politik klare Maßnahmen. Die Stromsteuer sollte gesenkt werden und besonders belastete Haushalte sollten gezielter unterstützt werden.
4: Und das sind weitere Nachrichten, kompakt zusammengefasst. Europas Fluglinien haben für die Sommersaison genug Kerosin. Davon geht der Chef des Betreibers des Flughafens Frankfurt Schulte aus. Die Versorgung mit Flugzeugtreibstoff sei, wenn es gut läuft, sogar bis Jahresende sicher, sagte er dem Handelsblatt. Fluggäste sollten sich keine Sorgen machen über ihre Buchungen. Nach dem Tod von 2 Kindern bei einem Verkehrsunfall in Dienstlaken hat Schulministerin Feller den betroffenen Schulen Hilfe zugesichert. Schulpsychologen und Psychologinnen seien an den Einrichtungen bereits im Einsatz, sagte sie der deutschen Presseagentur. Am Morgen war eine 47-jährige Autofahrerin aus noch ungeklärter Ursache von der Straße abgekommen und in eine Gruppe radfahrender Schüler gefahren. Der Polizei ist ein großer Schlag gegen Drogenhandel und Geldwäsche im Darknet gelungen. Ermittler durchsuchten unter anderem 40 Wohn- und Geschäftsräume in Hessen und NRW. 8 Verdächtige wurden festgenommen. Außerdem wurden Bargeld- und Kryptovermögen in 6-stelligem Gesamtwert beschlagnahmt. Tatverdächtig ist eine Gruppe von Vietnamesen, die im Darknet weltweit Drogen wie Ecstasy oder Kokain verkauft haben sollen. Gute Nachrichten für alle Fans von Manuel Neuer. Die Wadenprobleme sind nach Angaben von Bundestrainer Nagelsmann nur eine kleine Verhärtung. Damit Neuer für die WM in den USA topfit ist, setzt er beim Testspiel gegen Finnland an diesem Sonntag in Mainz aber noch aus. Für ihn steht Oliver Baumann im Tor. Das Team bereitet sich gerade in Herzogenaurach auf das Turnier vor. Bis auf Kai Havertz sind alle Spieler mit dabei. Havertz stößt erst nächste Woche in Chicago zum Kader, weil er noch das Champions League-Finale spielt. Die Generalprobe für die WM steigt dann am 6. Juni gegen die USA. Dann möglicherweise wieder mit Manuel Neuer im Tor. Das waren die Nachrichten mit Christian Böder.
6: Der 3-Tage-Trend ist sommerlich bei uns. Morgen am Donnerstag nochmal Copy-Paste. Das Wetter von heute, ne? Sonne 25 Grad. Freitag wieder bis 30 Grad. Sonne und ein paar Wolken. Samstagmorgen kleine Regenwahrscheinlichkeit und sonst sonnig. Im Moment haben wir am Lichtscheider Kreisel 23 Grad. In Elberfeld am Ölberg 25 Grad. Und das ist der Verkehr. A1 Richtung Dortmund zwischen Ronsdorf und Kreuz Wuppertal Nord. 4 Kilometer stockend, 5 Minuten plus. A46 Richtung Kreuz Wuppertal Nord, erst zwischen Düsseldorf-Wersten und Erkrath, 3 Kilometer Stau, 10 Minuten plus. Dann zwischen Kreuzhilden und Kronenberg, 6 Kilometer stocken, 10 Minuten plus. Und nochmal zwischen Sonnborner Kreuz und Wichlinghausen, 7 Kilometer stocken, 1/4 Stunde plus. Blitze haben wir am Rosenhügel, Höhe Glascontainer. Und hallo Klaus.
7: Hallo Radio Wuppertal, ich habe gerade einen Blitzer gesichtet, der steht an der Grüthener Straße, kurz vor dem Gut zu Linden.
6: Jupp, danke für die Info, sag Bescheid, wenn ihr Blitzer seht. Hier ist unsere WhatsApp-Nummer 020. 0732 2577 207.
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6: Der Kaiserwagen hat die Haltestelle pünktlich verlassen in Vohwinkel, ist jetzt unterwegs nach Oberbarmen und zurück. Wir sind heute zusammen auf der exklusiven Schwebebahnfahrt. Offiziell starten die Kaiserwagenfahrten ja erst kommende Woche wieder. Und wir haben euch eingeladen zu einer Vorabtour. Die läuft jetzt. Und wie ist das Gefühl an Bord? Das hören wir gleich aus der Bahn gegen 10 nach 5.
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Olivia Rodrigo ist frisch verliebt in ihrem neuen Hit. Da geht es so um das erste Date, wie aufregend das ist und wie sie die andere Person dann nachts im Internet stalkt. Drop Dead heißt der Hit. Olivia Rodrigo, neu bei Radio Wuppertal.

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1: Unsere exklusive Rundfahrt mit dem Kaiserwagen. Punkt 17 Uhr in Vohwinkel gestartet. Jetzt fährt der Kaiserwagen gerade nach Oberbarmen einmal die Runde. Und alle, die da jetzt an Bord sind, haben hier die Tickets von uns geschenkt bekommen. Anni Stoßberg, Radio Wuppertal, meldet sich aus dem Kaiserwagen. Du fährst ja da eine Runde mit jetzt, ne?
4: Im Hintergrund hörst du den Stadtführer quatschen. Ich hoffe, du hörst mich auf jeden Fall trotzdem.
1: Ja.
4: Versuch's zumindest. Wir sind gerade über der Landstrecke Richtung Osten. Ich laber jetzt einfach mal nach. Nein, also wir sind gerade losgefahren, sind noch in Vohwinkel und viele glückliche Menschen draußen, die den Kaiserwagen sehen. Viele glückliche Menschen drinnen im Kaiserwagen. A, weil sie mit uns fahren. B, weil der Kuchen schon auf dem Tisch steht. Das sieht gut aus. Ich habe mich jetzt einfach mal hier so an den ersten Vierer gestellt. Wer sitzt hier?
5: Stefan und Annika sitzen hier. Wir haben die Karten gewonnen.
4: Ja, herzlichen Glückwunsch auf jeden Fall. Ihr seid relativ gut gelaunt, wirkt ihr auf mich. Das heißt, der Kuchen ist euer Geschmack?
5: Ja, definitiv. Wetter ist super, Ausflug ist super. War eine Überraschung von meiner Freundin. Und genau, wir schauen mal. Bin sehr gespannt.
4: Perfekt. Was ihr noch nicht gemacht habt, schwierige Aufgabe bei dem Gewackel hier. Kaffee eingeschenkt. Trinkt ihr keinen Kaffee oder traut ihr euch nicht, weil ihr Angst habt, Kaffeeüberflutungen zu verursachen?
5: Wir warten noch.
4: Jetzt haben wir ja heute nicht nur eine Kaiserwagenfahrt, sondern auch Kaiserwetter. Um mal alle mitzunehmen, die jetzt nicht im Kaiserwagen sitzen, sondern vom Radio. Wie ist die Atmosphäre? Was sieht man? Wie gefällt es euch?
5: Sehr ausgelassen, die Stimmung hier. Es ist wirklich schön. Die Atmosphäre im Wagen ist echt toll, muss ich sagen. Und ja, ich würde sagen, wir freuen uns gleich mal auf Kaffee und Kuchen.
4: Ich wollte sagen, ich will mich nicht länger zwischen euch stellen, zwischen den Kuchen und den Kaffee. Guten Appetit und gute Fahrt.
5: Ja, vielen Dank.
4: Und ich gehe jetzt mal nach vorne zum Fahrpersonal, denn das Schöne ist, auch als kommunikativer Mensch aus dem Radio, hier darf man mit dem Fahrer reden. Und ich grüße ganz herzlich aus dem Kaiserwagen.
1: Ja, danke schön. Herzliche Grüße zurück. Das heißt, wenn ihr den Kaiserwagen jetzt seht, in der nächsten Stunde bis 18 Uhr sind die unterwegs, dann winkt denen zu. Das sind hier alle Leute, die Radio Wuppertal hören und Tickets von uns bekommen haben. Hier ist Radio Wuppertal. Ich bin Michael Brockert.

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0: Es ist 5:30.
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2: Ich bin Sebastian Kaiser. Schönen guten Tag. In einem Monat schließt eine Wuppertaler Notaufnahme. Das St. Josef Krankenhaus in Elberfeld gibt seine Notaufnahme Ende Juni komplett auf. Erst vor 7 Jahren wurde sie eingerichtet. Aber wie es vom Zellitinnen-Klinikverbund heißt, habe sich die Doppelstruktur nicht bewährt. Zum Klinikverbund gehören auch das Petrus-Krankenhaus in Barmen. Und in Zukunft werden wieder nur da Notfälle behandelt. Das St. Josef wird zum Zentrum für Bewegung, Rheumatologie und gesundes Altern. Weitere Notaufnahmen in Wuppertal sind im Elberfelder Bethesda Krankenhaus und im Helios in Barmen. Bei den städtischen Schwimmbädern gibt es ab heute ein paar Änderungen. Ein Grund ist der große Andrang im Freibad Melersbeek. Über das Pfingstwochenende war der Montag der vollste Tag. Da gab es 2100 Badegäste. Für so viele Menschen braucht die Stadt mehr Beschäftigte da und die fehlen dann woanders. Das Schwimmsportleistungszentrum hat heute deshalb nicht wie sonst mittwochs von 18 bis 21 Uhr nochmal geöffnet. Und morgen gibt es im Stadtbad Ühlendal gar keinen öffentlichen Badebetrieb. Gute Nachrichten kommen vom Gartenhallenbad Langerfeld. Da sind die Wartungs- und Sanierungsarbeiten abgeschlossen. Seit heute ist es wieder normal geöffnet. Die Stadt hat unter anderem die Technik für das Badewasser erneuert und die Beleuchtung auf energiesparende LEDs umgestellt. Die deutlichen Verzögerungen beim Bau der forensischen Klinik in Ronsdorf liegen unter anderem an einer aufwendigen Suche nach Weltkriegsbomben. Der Kampfmittelräumdienst hat aktuell noch nicht das komplette Gelände abgesucht und freigegeben. Das teilt das Land auf Anfrage von Radio Wuppertal mit. Wie berichtet haben, die 176 Millionen Euro teuren Bauarbeiten gestern begonnen. Eigentlich sollte es schon 2024 soweit sein. Außerdem hat das Ausschreibungsverfahren deutlich länger gedauert. Mehrere Bieter hatten nämlich umfangreiche Rückfragen. Laut Plan soll die Forensik Ende 2028 in Betrieb gehen. Das Wuppertaler Tanztheater hat heute sein neues Programm vorgestellt. Geprägt wird die nächste Spielzeit in Wuppertal von 3 Wiederaufnahmen von Pinabau-Stücken, darunter auch das letzte Stück der berühmten Choreografin von 2009, wie das Moos auf dem Stein. Eine außergewöhnliche Zusammenarbeit gibt es mit dem Hamburg Ballett. Das zeigt eine Rekonstruktion des Stücks Adagio, das damit erstmals seit über 50 Jahren wieder nach Wuppertal zurückkehrt. Außerdem hat das Tanztheater viele Gastauftritte in Europa und den USA. Das waren die Nachrichten mit Sebastian Kaiser.
0: Wir haben im Moment in Oberbarmen am Wupperfelder Markt 24 Grad, Elberfeld und Brillerviertel 25 Grad. In den nächsten Tagen bleiben warm. Morgen Sonne, Freitag ein paar Wolken bis 30 Grad, Samstag eventuell Regen, danach aber Sonne. Und hier ist der Verkehr. A46 Richtung Kreuz Wuppertal Nord. Erst zwischen Düsseldorf-Holthausen und Hahn-West 6 Kilometer Stau, halbe Stunde plus. Dann weiter Richtung Kreuz Nord zwischen Faresbeck und Elberfeld 3 Kilometer stockend, 5 Minuten plus. Und nochmal zwischen Oberbarmen und Katernberg 5 Kilometer stockend, 5 Minuten plus. Ein Blitzer am Rosenhügel, Höhe Glascontainer.
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0: Der Kaiserwagen ist unterwegs. Das ist die exklusive Radio Wuppertal-Fahrt. In diesen Minuten wenden Sie gerade in Oberbarmen. Dann geht's zurück nach Vohwinkel. Alle, die da mitfahren, haben die Tickets von uns. Da gab es ja nichts zu kaufen. Marco hat uns eben schon ein Video geschickt bei WhatsApp. Er hat an der Station Pestalozzi-Straße auf den vorbeifahrenden Kaiserwagen gewartet. Und wie ist die Stimmung in der Bahn? Da hören wir gleich nochmal rein. Gegen 4:45.
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Roxette. Der Joyride, der läuft gerade im Kaiserwagen. Die Spaßfahrt, die exklusive Radio Wuppertal-Tour ist unterwegs. Jetzt zurück Richtung Vohwinkel. Da hören wir gleich nochmal rein, wo die Tour gerade ist. Nach dem entspannten Sommerhit von Teddy Swims. Der fühlt sich an wie der perfekte Nachmittag zu Hause auf dem Balkon. Sonne scheint noch, Tagwerk ist getan. Jetzt einfach nur noch ausruhen und ein kaltes Getränk genießen und vielleicht was zu essen. Mr. Know It All heißt der Hit von Teddy Swims. Neu bei Radio Wuppertal.

0: einmal in Oberbarm durch die Wände fahren und dann geht's zurück, also durch diese kreisrunde Wendung da, ne? Und dann geht's zurück Richtung Vohwinkel.
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0: Das ist unsere exklusive Kaiserwagenfahrt heute Nachmittag, bevor die offiziellen Fahrten wieder starten. Jetzt ist der Wagen zurück Richtung Vohwinkel. Gerade haben sie in Oberbarmen gewendet. Anni Stoßberg, Radio Wuppertal, meldet sich von der Fahrt bei euch. Sie ist nämlich unterwegs mit im Kaiserwagen mitgefahren.
2: So, jetzt mache ich was ich noch nie gemacht habe. An der Endstation Oberbarm einfach mal den Wagen wechseln. Muss ich mich beeilen, damit mir... Damit mir nicht die Tür, das ist passiert, die Tür vor der Nase zugeknallt wird. Also wirklich. So. Eine weitere Wuppertaler Sportart, die ich nicht auf dem Zettel hatte, Kaiserwagen-Wagenwechsel in Oberbarm. So, jetzt bin ich, muss ich mich erstmal hinsetzen, das war Stress. Jetzt bin ich im hinteren Teil. Brigitte, manche Hörer kenne ich sofort wieder. Brigitte, erste Halbzeit ist, genau, ich habe noch gar nicht gefragt, aber dir geht's gut, ja?
3: Ja, ich finde es toll. Ist genau so, wie ich mir das vorgestellt habe.
2: Gut, wie hast du dir denn vorgestellt und wie ist es?
3: Also ungewohnt ist, dass der durchfährt und nicht an den Stationen hält, weil man das ja von Kindheit an gewohnt ist. Aber diese Ausstattung hier und diese Lampen, die habe ich alle fotografiert, muss ich allen zeigen.
2: Hin und weg muss man gesehen haben, ja oder? Sitznachbar nickt, ist begeistert.
4: Sollte man, ja.
2: Ihr habt ja jetzt Glück, hier sitzt ja gar keiner. Ihr könntet, theoretisch könnt ihr einfach noch ein zweites Stück Kuchen essen, wenn hier keiner sah.
4: Ja.
2: Und für die Rückfahrt. Und was ich hier sehe, was ich auch sehr schön finde, bei unserer Radio Wuppertal Kaiserwagenfahrt, die Radio Wuppertal Ente, die ist immer mit.
3: Ja, die ist überall dabei. Ist die erste. Also nicht vom Vorgängerjahr, sondern davor das Jahr.
2: Das sieht man ihr auf jeden Fall nicht an. Jetzt, bevor wir die Rückfahrt antreten, zurück nach Vohwinkel, würdet ihr das nochmal machen?
3: Sofort. Sofort, ja.
4: Würde ich nur bejahen.
3: Ja, vielleicht zu einer anderen Jahreszeit, dass es optisch vielleicht anders wird. Aber machen würden wir das auf jeden Fall nochmal.
2: Vielleicht dann bei Regenwetter, ein bisschen Wuppertal-typischer. Heute haben wir ja Kaiser, ich komme auch einfach mit, Kaiserwetter bei der Radio Wuppertal Kaiserwagenfahrt. Jetzt fahren wir durch die Kehre. Und alle, die das jetzt im Radio hören, würde ich mal sagen, raus auf die Straßen, weil dann kann man uns in der nächsten halben Stunde nochmal in Wuppertal sehen.
0: Ja, auf jeden Fall. Kehre war vor ein paar Minuten aus technischen Gründen, haben wir das ganz kurz vorher aufgezeichnet. Aber die Tour geht zurück nach Vohwinkel. 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
1: Mit Christian Böder, guten Tag. Das Bundeskabinett hat heute wieder wichtige Entscheidungen getroffen, unter anderem zum Baurecht. Es soll mit einer Reihe neuer Regeln reformiert werden. Thorsten Adolfs aus dem News-Team, was genau ändert sich denn in Zukunft?
2: Ja, die Regierung hat die Reform beschlossen, damit endlich schneller neuer Wohnraum entsteht. Die Wohnungssuche soll so bald einfacher und zügiger klappen, wenn die Pläne denn aufgehen. Im Moment fehlen nämlich hunderttausende Wohnungen in Deutschland. Erreichen will die Regierung, dass mehr gebaut wird, indem Planungsverfahren digitalisiert und deutlich verkürzt werden. Außerdem sollen Städte und Gemeinden mehr Macht bei sogenannten Schrottimmobilien erhalten. Wenn Eigentümer also ihre Gebäude komplett verfallen lassen, dann können die Kommunen künftig noch härter durchgreifen als bisher. Das kann dann bis hin zur Enteignung gehen. Und das ist ein wichtiger Schritt, damit dieser Wohnraum wieder für alle nutzbar wird.
1: Zweites großes Thema heute war die Cybersicherheit. Die Ermittler sollen mehr Befugnisse bekommen.
2: Genau, weil Deutschland als Wirtschaftsnation immer öfter im Fokus von Cyberattacken steht, rüstet der Staat jetzt auf. Das Bundesamt für Sicherheit in der Informationstechnik, die Bundespolizei und das BKA bekommen deutlich mehr Befugnisse, um uns besser vor gefährlichen Angriffen zu schützen. Sie dürfen den Datenverkehr in Zukunft umleiten, bei Gefahr Systeme abschalten oder sogar Schadsoftware stoppen, bevor sie großen Schaden anrichtet. Das Ziel dabei ist rein präventiv. Es geht darum, kritische Infrastrukturen abzusichern, damit das digitale Leben und wichtige Versorgungsdienste nicht lahmgelegt werden können.
1: Vielen Dank, Thorsten. Und das sind weitere Nachrichten. In der Zusammenfassung, die frühere RAF-Terroristin Daniela Klette ist zu 13 Jahren Haft verurteilt worden, unter anderem wegen schweren Raubes und Verstößen gegen das Waffengesetz. Klette hatte mit unter anderem Raubüberfällen auf Geldtransporter ihr jahrzehntelanges Leben im Untergrund finanziert. Seit Frühling vergangenen Jahres wurde ihr am niedersächsischen Landgericht Verden der Prozess gemacht. Die Videoplattform YouTube will mit künstlicher Intelligenz generierte Inhalte künftig automatisch kennzeichnen. Die Kennzeichnung soll aber keinen Einfluss auf den Empfehlungsalgorithmus der Plattform haben, heißt es vom Unternehmen, das zum Internetriesen Google gehört. Bislang hatte sich YouTube bei der Kennzeichnung von KI-Inhalten vor allem auf die Angaben der Urheber gestützt. Zur Eindämmung der Ebola-Epidemie in der Demokratischen Republik Kongo hat das Nachbarland Uganda seine Grenzen zum Kongo geschlossen. Der Schritt erfolge ab sofort, hieß es aus dem ugandischen Gesundheitsministerium. Die Demokratische Republik Kongo ist aktuell das Epizentrum einer Ebola-Epidemie. Die Zahl der Verdachtsfälle liegt laut der Weltgesundheitsorganisation mittlerweile bei über 900. Nach der Straßenbahnkollision in Düsseldorf mit 30 Verletzten gibt es jetzt erste Erkenntnisse zur Ursache. Die Rheinbahn hat technische Probleme eingeräumt. Ein Signal hat demnach freie Fahrt angezeigt, obwohl die Weiche falsch gestellt war. Außerdem war das Weichensignal offenbar dunkel. Das Unternehmen betont, dass das Gesamtsystem eigentlich so sicher sein muss, dass technische Fehler nicht zu solchen Unfällen führen dürfen. Die Rheinbahn hatte eine Taskforce eingesetzt, um die Vorgänge aufzuarbeiten. Die Polizei ermittelt aktuell wegen des Verdachts der fahrlässigen Körperverletzung. Das waren die Nachrichten mit Christian Böder.
3: Und dann schauen wir mal, was das Wuppertal-Wetter macht. Aktuell 24 Grad in Vohwinkel und 26 Grad am Beinburger Stausee. Ja, Sommer pur und es wird noch schöner. Am Freitag knacken wir nämlich die 30-Grad-Marke im Schatten. Für Ende Mai ist das eigentlich, muss man sagen, fast schon zu warm. Morgen erst einmal wird es bis 26 Grad geben. Freitag dann die besagten 31 Grad. Aber danach geht es auch schon wieder bergab. Samstag sind es wieder nur noch 26 Grad in der Spitze und es soll dann auch wieder regnen. Denn morgen und Freitag bleibt es noch trocken. Am Samstag tagsüber dürften wir auch noch ohne Schirm durchkommen. Aber am Abend, da ist dann der Regen zurück. Naja, alles Schöne ist irgendwann mal zu Ende. Und damit der Blick auf die Straßen und dort haben wir die Staus und Behinderungen für euch zusammengestellt. Ab 5 Minuten, die ihr länger braucht. A1 Richtung Köln zwischen Gevelsberg und dem Kreuz Wuppertal Nord. 3 Kilometer stockenden Verkehr, das sind 5 Minuten plus. Dann die A3 Richtung Oberhausen zwischen Solingen und dem Kreuz Hilden. 2 Kilometer Staub, das sind 6 Minuten extra. Und dann die A46 erst Richtung Düsseldorf zwischen Oberbarm und Katernberg haben wir 4 Kilometer stockenden Verkehr plus 7 Minuten. Und die A46 Richtung Kreuz Wuppertal Nord zwischen Düsseldorf-Holthausen und Hahn-West. 6 Kilometer Stau, das sind dann tatsächlich 25 Minuten plus. Und 2 Blitze habt ihr uns auch gemeldet von der Straße am Rosenhügel in Höhe des Glascontainers. Und der Blitzer-Anhänger steht mittlerweile seit 2 Wochen an der Rudolfstraße, ebenfalls in Höhe des Glascontainers. Allen unterwegs eine gute und sichere Fahrt. Kommt gut an.
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3: Ich bin Bernd Hamer. Schönen Mittwochabend.

0: 12 Minuten nach 6 haben wir es. Hier ist die Visite, die Gesundheitssendung bei Radio Wuppertal 107.4. Ich bin Bernd Hamer. Und bei uns geht es heute um eine ASV, eine ambulante spezialfachärztliche Versorgung, und zwar im Agaplesion Bethesda Krankenhaus in Elberfeld. Dabei dürfte der Begriff ASV aber nur den wenigsten etwas sagen, weshalb uns Dr. Dietrich Sturm, leitender Oberarzt an der Klinik für Neurologie am Bethesda, auf die Sprünge hilft.
1: Das ist ein Angebot für Menschen mit seltenen Erkrankungen, und dem liegt ein Netzwerkgedanke zugrunde, dass sich verschiedene Fachdisziplinen und Fachärzte vernetzen, um einfach die Versorgung von solchen Menschen, die an seltenen Erkrankungen oder Erkrankungsgruppen leiden, zu verbessern.
0: Soweit eine ASV im Allgemeinen. Die im Bethesda Krankenhaus ist auf das Spezialgebiet von Dr. Sturm ausgerichtet.
1: Hier im Bethesda Krankenhaus bieten wir eine ASV für Menschen mit neuromuskulären Erkrankungen an. Dahinter verbergen sich Erkrankungen der Muskulatur selber, vererbte Erkrankungen, Muskelentzündungen, Erkrankungen an der Schnittstelle zwischen Nerv und Muskel, zum Beispiel eine Erkrankung wie die Myasthenia gravis, oder für Erkrankungen der Nervenkabel selber, auch hier vererbte Nervenkabelerkrankungen, sogenannte Neuropathien, oder eben entzündliche Nervenerkrankungen.
0: Dabei liegen die Vorteile der ASV für neuromuskuläre Erkrankungen ganz klar auf der Hand.
1: Dieser Netzwerkgedanke erlaubt es, dass wir die Menschen dahingehend optimal betreuen, weil wir eben im engen Austausch mit anderen Fachdisziplinen stehen. Einerseits hier am Bethesda selber, andererseits mit niedergelassenen Kooperationspartnern, und so eben auch alle Begleitsymptome oder Komplikationen solcher Erkrankungen optimal und auf kurzem Wege behandeln können.
0: Und die Fachdisziplinen, die in der ASV zusammenkommen, sind wirklich vielfältig.
1: Die Versorgung innerhalb einer ASV ist Teamarbeit, und hier am Bethesda Krankenhaus ist eben das sogenannte Kernteam. Das umfasst die Kollegen der Neurologie, aber auch der Kardiologie und der Pneumologie. Und kooperierende Fachabteilungen hier am Bethesda Krankenhaus sind eben die Gastroenterologen, die Unfallchirurgen, die Radiologen und eben, wie genannt, viele externe Kooperationspartner, sodass wir da ganz breit aufgestellt sind, um die Patienten optimal zu versorgen.
0: Die ambulante spezialfachärztliche Versorgung am Bethesda, die ASV für neuromuskuläre Erkrankungen. Unser Thema heute hier in der Visite, noch bis 19 Uhr.
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0: 18.22 Uhr. Hier ist die Visite bei Radio Wuppertal 107.4. Patientinnen und Patienten mit bestimmten seltenen oder komplexen neuromuskulären Erkrankungen, sie sind in einer ASV, einer ambulanten spezialfachärztlichen Versorgung im Bethesda-Krankenhaus in Elberfeld, bestens aufgehoben. Und um diese ASV kümmern wir uns heute noch bis 19 Uhr. Dr. Dietrich Sturm ist der leitende Oberarzt an der Klinik für Neurologie am Bethesda und führt die Vorteile der ASV konkret auf.
1: Also es gibt zwei wesentliche Vorteile einer ASV hier im Bethesda Krankenhaus. Einerseits reicht schon die Verdachtsdiagnose auf das Vorliegen einer solchen Erkrankung aus, um sich in der ASV behandeln zu lassen. Der Zugriff auf die ASV ist mit einer Überweisung durch den weiterbehandelnden Arzt möglich. Das ist in der Regel erstmal der Hausarzt.
0: Außerdem hat man im Bethesda schon einschlägige Erfahrung.
1: Zweitens ist es so, dass wir hier im Bethesda Krankenhaus ja eh schon seit langen Jahren eine sogenannte Infusionsambulanz haben, die ähnlich ausgerichtet ist, aber nicht deckungsgleich. Und insofern ergänzen sich hier zwei ambulante Diagnostik- und Behandlungselemente ganz komplementär.
0: Die meisten Fälle, die man in der ASV im Bethesda zu sehen bekommt, sind chronische Erkrankungen, die eine langjährige fachärztliche Versorgung mit sich bringen, was bei der ASV noch stärker der Fall ist.
1: Das ist natürlich auch ein wesentlicher Vorteil, dass wir das hier sicherstellen können und wie gesagt durch die Kooperation mit anderen niedergelassenen Fachärzten eben halt auch, ich sag's mal salopp, nach links und rechts schauen können, auf Komplikationen eingehen können und eben die kurzen Dienstwege pflegen, sodass nicht nur ein Zeitvorteil bis zur Diagnosestellung für den Patienten entsteht, sondern auch im weiteren Behandlungsverlauf, weil eben dieser Netzwerkgedanke den Patienten durch den Erkrankungsverlauf zügig durchträgt.
0: Und das macht Dr. Sturm für uns gleich mal an einem konkreten Beispiel klar, gegen kurz nach 6:30.

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0: Harold Faltermeier mit Axel F. Ja, und dann haben wir jetzt 18.30 Uhr und ein paar zerquetschte, nochmal eine halbe Minute drauf. Und damit ist es Zeit für den Blick auf die Straßen rund um Wuppertal. Folgende Staus und Behinderungen gibt es. A3 Richtung Oberhausen, erst zwischen Köln-Mühlheim und dem Kreuz Leverkusen, 3 Kilometer stockender Verkehr plus 5 Minuten, und dann zwischen Solingen und Kreuz Hilden nochmal 3 Kilometer stockenden Verkehr, das sind dann 6 Minuten extra. A3 in die Gegenrichtung Richtung Köln, zwischen dem Kreuz Hilden und Dreieck Langenfeld, 4 Kilometer stockenden Verkehr, das sind 4 Minuten plus. Und die A46 erst Richtung Düsseldorf, zwischen Oberbarm und Katernberg, 4 Kilometer stockenden Verkehr plus 6 Minuten, und die A46 Richtung Kreuz Wuppertal Nord staut sich noch ein bisschen dicker zwischen Düsseldorf-Eller und Hahn-West auf einer Länge von 6 Kilometern. Dort sind es aktuell noch 18 Minuten, die ihr extra einplanen müsst. Und einen Blitzer, den habt ihr uns auch noch gemeldet, der steht an der Straße am Rosenhügel, Höhe Glascontainer. Allen unterwegs eine gute und sichere Fahrt. Kommt gut an.
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0: Ich bin Bernd Hamer. Schönen Mittwochabend.

0: Radio Wuppertal hier am Mittwoch. Ah, ich kann heute lachen wie die Sonne über Wuppertal. Ich habe heute wieder gewonnen beim Quiz. Aber heute haben irgendwie auch alle gewonnen.
1: Hallo, hier ist die Mira. Ich habe zwar gerade gegen Jens, den Besserquisser, verloren, aber dafür habe ich was mega Tolles gewonnen, nämlich eine Kaiserwagenfahrt. Und die werde ich heute mit meinem kleinen Sohn wahrnehmen, der ein riesengroßer Schwebebahn-Fan ist und der so wie ich wahrscheinlich dann sein Glück kaum fassen kann, dass wir die Möglichkeit dazu haben. Also nochmal vielen lieben Dank, Radio Wuppertal.
0: Ja, die exklusive Kaiserwagenfahrt ist heute. Nächstes Quiz ist nächste Woche Mittwoch. Und wir hören uns aber morgen früh schon wieder ab 6 wie immer.
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0: Eine ambulante, spezialfachärztliche Versorgung, eine ASV, und zwar für neuromuskuläre Erkrankungen, die gibt es im Agaplesium Bethesda Krankenhaus in Elberfeld und ist unser Thema heute hier in der Gesundheitssendung. Ich bin Bernd Hammer. Dr. Dietrich Sturm ist leitender Oberarzt an der Klinik für Neurologie am Bethesda und Teamleiter in der ASV. Und er macht jetzt an einem konkreten Beispiel die Vorteile der besonderen Ambulanz für die Betroffenen fest.
1: Wenn zum Beispiel der Verdacht auf eine Muskelerkrankung vorliegt, dann sind vielleicht beim Hausarzt schon erste Blutuntersuchungen erfolgt. Der Patient würde sich hier ambulant vorstellen. Im Rahmen eines Erstkontaktes wird natürlich ausführlich befragt und neurologisch untersucht klinisch, und dann wird anhand der Beschwerdesymptomatik eine ganz mannigfaltige Diagnostik noch angeregt.
0: Und diese Diagnostik, die ist so vielfältig, wie es die Erkrankungen sind, mit denen die Menschen in die ASV kommen.
1: Das kann sein, dass wir nochmal speziellere Blutuntersuchungen machen wollen. Das kann sein, dass wir elektrophysiologische Untersuchungen durchführen, spezielle bildgebende Untersuchungen, ein sogenanntes Muskel-MRT zum Beispiel. Wenn der Verdacht besteht, dass der Herzmuskel mit betroffen ist, dann können unsere kardiologischen Kollegen uns unterstützen und den Herzmuskel ebenfalls untersuchen. Und das kann auch dazu führen, dass genetische Untersuchungen oder auch eine Muskelbiopsie angeregt werden, um die Diagnose einfach zu sichern.
0: Viele verschiedene Untersuchungen, die aber im Bethesda keine weiten Wege bedeuten.
1: Da man das hier eben unter einem Dach relativ zeitnah und strukturiert abarbeiten kann, ergibt sich vor allem ein wesentlicher Zeitbenefit auch für den Patienten.
0: Der sich natürlich auch in der Behandlung niederschlägt. Die ASV, die ambulante spezialfachärztliche Versorgung für neuromuskuläre Erkrankungen, sie ist unser Thema heute hier in der Gesundheitssendung. Und die gibt's gleich auch wieder zum Nachhören im Netz. Einfach auf radiowuppertal.de unter Programm und Mediathek auf die Visite klicken.

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0: Radio Wuppertal 107.4 mit der Visite. Der Oktober wird auch Pinktober genannt, denn in ihm wird verstärkt auf Brustkrebs aufmerksam gemacht. Weil der Oktober sich aber nicht wirklich für schöne Fahrradtouren meistens anbietet, findet eine besondere Pinktober-Aktion schon jetzt Ende Mai statt. Think Pink, Ride Pink, eine Fahrradschleifentour in Zeichen des Pinktobers, ist angesagt. Am kommenden Samstag, 30. Mai, werden alle Radfahrer vom Agaplesium Bethesda Krankenhaus in Elberfeld und vom ADFC eingeladen, an der Wuppertaler Schleifentour teilzunehmen. Mit dieser Aktion möchte man das wichtige Thema Brustkrebs, die Bedeutung der Früherkennung und die damit verbundenen besseren Heilungschancen aufmerksam machen. Mitfahren ist dabei das eine, ein sichtbares Zeichen der Solidarität zu tragen, das andere. Entweder in Form eines pinken Kleidungsstückes oder als pinker Farbtupfer am Fahrrad. Ja, und Treffpunkt für die Schleifentour kommenden Samstag ist um 10 Uhr am Bethesda Krankenhaus an der Hainstraße. Von dort geht's dann zum Mirka Bahnhof. Wer möchte, kann dort dann dazustoßen. Und weiter geht's danach über die Nordbahntrasse zum Tunnel Schee und dann wieder zurück zum Mirka Bahnhof. Ausreichend Pausen sind eingeplant und deshalb dauert das Ganze so 1,5 bis 2 Stunden. Ja, und last but not least wäre es schön, wenn man sich dazu vorher anmelden würde. Wo, das erfährt man auf der Internetseite des Bethesdas auf bethesda-wuppertal.de. Und das war's dann mit der Visite für heute. Mein Name ist Bernd Hamer. Schönen Mittwochabend noch.
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1: Mit Christian Böder, guten Abend. Das niedersächsische Landgericht Verden hat das Urteil im Fall der früheren RAF-Terroristin Daniela Klette gesprochen. Die 67-Jährige muss nun für 13 Jahre hinter Gitter, unter anderem wegen schwerer Raubüberfälle. Thorsten Adolfs aus dem News-Team, was genau konnte das Gericht Klette nachweisen?
2: Ja, das Gericht sieht es als erwiesen an, dass Klette zusammen mit zwei weiteren Komplizen über Jahre hinweg mehrere Geldtransporter und Supermärkte überfallen hat. Das Trio erbeutete dabei sehr viel Geld, um sein Leben im Untergrund zu finanzieren. Der vorsitzende Richter sagte, dass Klette an diesen Taten maßgeblich beteiligt war, oft maskiert und bewaffnet auftrat und sogar Fluchtfahrzeuge steuerte. Bei einigen Überfällen wurde auch gezielt geschossen. Dabei hätten Klette und ihre Mittäter bewusst schwere Verletzungen oder den Tod von Menschen in Kauf genommen. Viele der Opfer leiden bis heute massiv unter den psychischen Folgen dieser Gewalt und sind teilweise dauerhaft arbeitsunfähig.
1: In dem Fall gab es viel Ermittlungsarbeit, auch weil Klette die Taten im Prozess weder gestanden noch bestritten hat.
2: Genau, es wurden Zeugenaussagen und Indizien berücksichtigt, auch DNA-Spuren wurden ausgewertet und dabei sind die Ermittler auf ein kurioses Detail gestoßen. Sie hatten in Klettes Berliner Wohnung unter anderem Tierstreu gefunden, das genau mit Spuren übereinstimmt, die davor in Fluchtfahrzeugen des Trios sichergestellt wurden. Die Verteidigung hat angekündigt, gegen das Urteil in Revision zu gehen. Klette selbst reagierte äußerlich gelassen. Im Zuschauerraum gab es aber lautstarke Proteste ihrer Anhänger. Auch wenn das Kapitel der Raubüberfälle jetzt in erster Instanz geklärt ist, droht Klette ein weiteres Verfahren. Darin geht es dann um ihre früheren Aktivitäten in der RAF.
1: Vielen Dank, Thorsten. Und hier haben wir weitere Nachrichten in der Zusammenfassung. Das Bundesamt für Sicherheit in der Informationstechnik, die Bundespolizei und das Bundeskriminalamt bekommen deutlich mehr Befugnisse, um besser gegen gefährliche Cyberangriffe vorgehen zu können. Das hat das Bundeskabinett beschlossen. In Zukunft sollen die Behörden unter anderem den Datenverkehr umleiten oder blockieren, IT-Systeme stilllegen und in schweren Fällen Daten löschen oder verändern können. Die Spritpreise sinken, aber zu langsam, das sagt zumindest der ADAC. Binnen Wochenfrist hat sich ein Liter E10 im Schnitt um 2,7 Cent verbilligt, Diesel sogar um 4,5 Cent. Unterm Strich sind beide Kraftstoffe aber immer noch gut 20 Cent teurer als vor Ausbruch des Irankriegs. Wer Fan von Nationaltorhüter Manuel Neuer ist, den wird diese Nachricht freuen. Die Wadenprobleme sind nach Angaben von Bundestrainer Nagelsmann nur eine kleine Verhärtung. Neuer soll aber topfit in die WM in Nordamerika gehen. Daher setzt er beim Testspiel gegen Finnland am Sonntag in Mainz noch aus. Für ihn steht Oliver Baumann im Tor. Die deutsche Elf bereitet sich derzeit in Herzogenaurach auf das Turnier vor. Alle Spieler sind dabei, außer Kai Havertz. Er stößt erst kommende Woche in Chicago zum Kader, weil er noch das Champions-League-Finale spielt. Die Generalprobe für die WM steigt dann am 6. Juni gegen die USA, dann möglicherweise wieder mit Manuel Neuer im Tor. Soweit die Meldungen mit Christian Böder.
3: Das Wetter. Viel Sonne heute bei uns in NRW und dazu Temperaturen zwischen 22 und 27 Grad. Der Himmel meistens schön blau, Wolken sind kaum ein Thema. Heute Nacht kühlt es dann ordentlich runter auf Werte zwischen 6 und 11 Grad. Dabei bleibt der Himmel klar. Der Donnerstag startet dann wieder freundlich und sonnig mit nur in Anführungszeichen noch 28 Grad maximal.
0: NRW Verkehr.
3: Mit der A2 dort in Richtung Oberhausen zwischen Oberhausen-Königshardt und Kreuz Oberhausen 1 Kilometer 17 Minuten. A3 Arnhem Richtung Oberhausen zwischen Dienstlaken Süd und Oberhausen-Holten 1 Kilometer 20 Minuten. A4 Köln Richtung Aachen zwischen Elsdorf und Merzenich 5 Kilometer, dauerte dreiviertel Stunde länger nach einem Unfall. A40 Essen Richtung Duisburg zwischen Essen-Holsterhausen und Mülheim-Winkhausen 4 Kilometer 13 Minuten. Und die A59 Köln Richtung Bonn zwischen Köln-Rath und Köln-Wahn 4 Kilometer, dauert 16 Minuten länger. Euch allen unterwegs eine gute und sichere Fahrt.
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3: Hier ist Leo Arregui im besten Mix. Einen schönen Mittwochabend euch. Jetzt mit Miley Cyrus. Und die hat vor kurzem ihren Stern auf dem Walk of Fame in Hollywood bekommen. So, und da kannst du wieder sehen, wie Manifestation ganz wunderbar funktionieren kann. Jetzt auf ihrem letzten Album hatte sie nämlich eine Nummer drauf, die hieß Walk of Fame. Und es hat funktioniert, es hat sich in die Realität übersetzt. Ist doch wunderbar. Hoffen wir, dass die Nummer hier sich nicht in die Realität umsetzt. End of the World heißt die nämlich. Ja.

0: Urlaub auf dem Wasser boomt weiter. Ja, ganz egal, ob es die Flusskreuzfahrt ist oder ein riesiges Hochseeschiff. Zahl der deutschen Kreuzfahrtgäste zuletzt auf einem Rekordhoch gewesen. Heißt für viele, jeden Morgen in der neuen Stadt aufwachen. Aber wie läuft das denn eigentlich an Bord so ab? Also das Leben, wie beim Traumschiff oder doch ein bisschen unspektakulärer? Wir sprechen jetzt drüber mit unserem Kollegen Finn Weiden. Der arbeitet nämlich nicht nur hier beim Radio, sondern auch als Kreuzfahrtleiter auf Schiffen. Finn, was meinst denn du? Was ist der Reiz? Also warum gehen immer noch so viele, auch jüngere Leute, auf Kreuzfahrt?
1: Ja, ich glaube, viele feiern einfach dieses Gesamtpaket, ne? Du wachst halt jeden Morgen woanders auf, musst aber nur einmal den Koffer auspacken. Ist schon Luxus irgendwie. Und du hast mittlerweile echt alles dabei. Wellness, gutes Essen, ne? Hier immer Buffet oder 5-Gänge-Menüs. Dann Shows, Bars, Ausflüge. Also egal, ob jung oder älter, da findet eigentlich jeder irgendwas, was ihm Spaß macht. Und ehrlich, dieses Gefühl, abends auf dem Deck zu stehen, Sonnenuntergang, Blick aufs Wasser, so ein bisschen Musik im Hintergrund, das finde ich richtig toll und das catcht auch viele, glaube ich, einfach total an Kreuzfahrten.
0: Und da gibt es ja vieles, was wir als Gäste eigentlich gar nicht mitbekommen. Was passiert denn so hinter den Kulissen auf einem Schiff?
1: Boah, extrem viel. Also das läuft wirklich so ab wie in einer Kleinstadt. Während die Gäste schlafen, wird teilweise schon Essen vorbereitet, Ausflüge organisiert oder das komplette Tagesprogramm geplant. Und gerade auf Hochseeschiffen arbeiten da Menschen aus zig verschiedenen Ländern zusammen. Ne? Küche, Technik, Entertainment, Housekeeping, alles verschiedene Bereiche. Das ist schon krass durchgetaktet. Als Gast merkst du davon oft gar nichts, weil alles auch ja möglichst entspannt wirken soll.
0: Wenn ich jetzt auch auf so einem Schiff arbeiten wollen würde, müsste ich natürlich so ein Sicherheitstraining machen. Was sollte ich grundsätzlich so noch drauf haben?
1: Ja, du musst auf jeden Fall Menschen mögen, ne? Das ist ganz wichtig, weil du wirklich den ganzen Tag mit Gästen unterwegs bist. Und das 7 Tage die Woche. Und du musst auch spontan bleiben können. Also Planänderungen passieren ständig. Wetter, Häfen, Technik, irgendwas ist immer. Und dann bist du ja noch auf hoher See, ne? Da darfst du nicht in Panik geraten. Und so ein bisschen Entertainer steckt da auch mit drin. Deshalb ja auch meine Kombi, ne? Radio und Schiff. Mal moderierst du eine Show, mal organisierst du einen Ausflug, mal hilfst du Gästen bei einem Problem. Also kein Tag ist wie der andere und genau das macht es auch eigentlich so spannend.
0: Die Zahl der deutschen Kreuzfahrtgäste war zuletzt auf einem Rekordhoch. Kollege Finn Weiden arbeitet nebenbei auf so einem Schiff und hat uns ein paar Insights gegeben.

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0: Das Wetter.
1: Draußen aktuell echtes Frühsommerwetter. Temperaturen zwischen 22 und 27 Grad. Kaum eine Wolke, schön blauer Himmel dazu. In der Nacht wird es etwas frischer, ja, bei Tiefstwerten zwischen 6 und 11 Grad. Auch da bleibt der Himmel klar. Morgen am Donnerstag erwartet uns dann wieder viel Sonne und wir kriegen maximal 28 Grad.
0: NRW Verkehr.
1: Mit der A2 Dortmund Richtung Oberhausen zwischen Oberhausen-Königshardt und Kreuz Oberhausen 2 Kilometer 24 Minuten. A3 Arnhem Richtung Oberhausen zwischen Dietzlaken Süd und Oberhausen-Holten 1 Kilometer Viertelstunde obendrauf. Dann die A4 Köln Richtung Aachen zwischen Elsdorf und Merzenich 5 Kilometer, dauert da gute 36 Minuten länger. Und die A516 nach Oberhausen Richtung Oberhausen-Eisenheim zwischen Kreuz Oberhausen und Oberhausen-Eisenheim 2 Kilometer 13 Minuten. Euch allen unterwegs eine gute und sichere Fahrt.
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1: Ich habe letztens auf Social Media so einen Typen gesehen, der irgendwie meinte, es ist ja völlig krass, was in Kinderfilmen für Lebensweisheiten stecken. So, zum Beispiel hatte er da ein Zitat aus König der Löwen. Da sagt Rafiki nämlich, oh ja, die Vergangenheit kann wehtun, aber so wie ich das sehe, kannst du entweder davor weglaufen oder daraus lernen.
2: Es war wirklich schön. Also,
1: ich war angetan. Hakuna Matata. Diesen Spruch sage ich gern. Hakuna Matata. Keine Sorgen.
2: Na gut, da fand ich den ersten ein bisschen besser.
1: Jetzt gibt's Musik aus dem Film König der Löwen. Von Elton John. Für euren Mittwochabend. Circle of Life. Ich bin Leo Arigi.

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0: Loslassen, ah, das ist immer eine schwere Sache. Also vor allem in der Liebe, da tut's nochmal ordentlich weh. Und es ist wirklich auch eine Herausforderung, das durchzuziehen.
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0: Genau um diese Situation geht's in der neuen Single von Us This, The Art of Letting Go. Also auf Deutsch, die Kunst des Loslassens. Da geht's um Zuversicht und Hoffnung. Dass man zwar traurig über das Ende einer Beziehung ist, aber die guten Gründe für eine Trennung auch nicht wegromantisieren soll.
2: So it's about letting go.
3: Es geht ums Loslassen und vor allem darum, damit okay zu sein. Es geht um schöne Erinnerungen, Herzschmerz, Küsse, wie man als Mensch wächst und darum, dass du das alles nicht immer mit den Menschen erlebst, mit denen du es dir vorgestellt hast.
2: You were gonna do it with, but that's okay.
0: Die Selbstbefreiung von Trauer und Herzschmerz, also darum geht es. Ja, und was den Sound angeht, klingt schon echt anders als ihre Hits, die man vielleicht so im Ohr hat, Angel Eyes, einer unter anderem. Definitiv ist die Nummer jetzt so ein bisschen akustischer. Wir hören jetzt mal gemeinsam rein hier im besten Mix. The Art of Letting Go, eine Hommage an das Weitermachen, an das Wachsen, an schweren Zeiten.
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1: Ich bin Thomas Bleskin. Die Wirtschaftsweisen erwarten in diesem Jahr wegen der Auswirkungen des Iran-Kriegs nur ein Mini-Wachstum der deutschen Wirtschaft von 0,5%. Im vergangenen Herbst hatte der Sachverständigenrat noch mit einem Plus des Bruttoinlandsprodukts von 0,9% gerechnet.
2: Sprit ist teurer geworden, Öl, Gas und das spüren natürlich auch die Unternehmer. Zudem rechnen die Experten damit, dass auch die Inflation weiter ansteigt, also dass wir Verbraucher an Kaufkraft verlieren. Das milliardenschwere Investitionsprogramm der Regierung für die Infrastruktur könnte für ein bisschen mehr Wachstum sorgen, so die Wirtschaftsweisen. Gleichzeitig fordern sie aber Reformen von der Regierung und das heißt vor allem den Anstieg der Sozialbeiträge begrenzen. Claudia Wächter, Nachrichtenredaktion.
1: Das Bundeskabinett hat eine Neufassung des Baugesetzbuchs beschlossen, die vor allem den Wohnungsbau in Schwung bringen soll. Planungsverfahren sollen digitalisiert, verkürzt und für Bürgerinnen und Bürger durchsichtiger werden. Daneben sollen Kommunen mehr Handhabe gegen sogenannte Schrottimmobilien bekommen.
3: Städte und Gemeinden mit zu wenig Wohnraum können künftig bauen zum sogenannten überragenden öffentlichen Interesse erklären. Damit würden dann die entsprechenden Projekte Vorrang vor anderen Interessen bekommen, wenn es zum Beispiel um die Nutzung von Grünflächen geht. Das große Ziel der Ministerin, Bauen beschleunigen, denn das dauert hier in Deutschland immer noch viel zu lange. Und offensichtlich vernachlässigte Häuser sollen schneller instand gesetzt werden, in Extremfällen sogar enteignet werden können. Thomas Thonfeld, Berlin.
1: Die Spritpreise in Deutschland sinken zwar weiter, nach Einschätzung des ADAC aber zu langsam. Super EC kostete zuletzt im Schnitt knapp 1,98 Euro pro Liter, Diesel rund 1,95 Euro. Beide Kraftstoffe seien damit trotz Preisrückgangs weiter deutlich teurer als vor Beginn des Irankriegs. Der ADAC kritisierte, niedrigere Ölpreise würden von den Mineralölkonzernen nur verzögert an die Verbraucher weitergegeben. Bei einem schweren Verkehrsunfall in Dienstlaken sind 2 12-jährige Jungen ums Leben gekommen. Nach Polizeiangaben wurden die Kinder auf Fahrrädern von einem Auto erfasst und starben später im Krankenhaus. Ein weiteres Kind wurde leicht verletzt. Die 47 Jahre alte Autofahrerin kam schwer verletzt in eine Klinik. Zur Ursache des Unfalls ermittelt nun ein spezialisiertes Unfallaufnahmeteam.
4: Das Wetter.
5: Der Abend kühlt sich jetzt so allmählich ab. Dabei bleibt der Himmel schön klar. Ab und zu zieht sogar ein kleines Lüftchen durch. In der Nacht dann Tiefstemperaturen zwischen 6 und 11 Grad. Morgen am Donnerstag dann aber wieder ähnlich wie heute. Viel Sonne, keine Wolke am Himmel bei maximal 28 Grad.
4: NRW Verkehr.
5: Mit der A2 Dortmund Richtung Oberhausen zwischen Oberhausen-Königshardt und Kreuz Oberhausen 3 Kilometer 22 Minuten. Dann die A4 Köln Richtung Aachen zwischen Elsdorf und Düren 4 Kilometer 24 Minuten. Und die A516 Oberhausen Richtung Oberhausen-Eisenheim zwischen Kreuz Oberhausen und Oberhausen-Eisenheim. 3 Kilometer dauert 10 Minuten länger. Euch allen unterwegs eine gute und sichere Fahrt.
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5: Einen schönen Mittwochabend euch. Hier ist Leo Argi im besten Mix. Und in der Hauptstadt der Philippinen, nämlich Manila, gibt's ab übermorgen an den Bahnhöfen kostenlose Kondome. Ist ja erstmal eine gut gemeinte und sicherlich auch wichtige Aktion. Warum denn nicht? Find ich cool. Aber ich stelle mir die Durchsage trotzdem irgendwie sehr lustig vor. Bitte achten Sie auf Taschendiebe und verhüten Sie verantwortungsvoll.

Baby Goodbye, hallo. Schönen Abend euch, hier ist Leo Arigi im Best Mix. Wir machen jetzt eine Sache, die ich immer sehr gerne mache in meinen Sendungen. Wir öffnen nämlich gemeinsam den Glückskeks des Tages. Ich habe zu Hause einfach zu viele Dinger davon rumliegen und da stehen ja immer so nette kleine nischige Messages, Botschaften drin und die möchte ich mit euch teilen. Wir gucken heute mal drauf. Also, ich habe den Glückskeks vor mir geöffnet und heute steht drin: Alles, was du dir vorstellst, wird bald Realität werden. Glückskeks des Tages, heute am 27. Mai 2026. Alles, was du dir vorstellst, wird bald Realität werden. Und dann kommt epischerweise danach Metallica und Nothing Else Matters. Dann muss es wirklich so sein.

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0: Das Wetter.
1: Der Abend wird jetzt langsam ein bisschen frischer bei uns in NRW. Himmel bleibt klar und zwischendurch zieht auch mal ein angenehmes Lüftchen sogar durch. In der Nacht sinken die Temperaturen dann auf so 6 bis 11 Grad. Wird also verhältnismäßig frisch. Morgen am Donnerstag wird es dann wieder ganz ähnlich wie heute. Viel Sonne bei maximal 28 Grad.
0: NRW Verkehr.
1: Mit der A1 Münster Richtung Osnabrück zwischen Flughafen Münster-Osnabrück und Ladbergen 1 Kilometer 7 Minuten. Und die A2 Dortmund Richtung Oberhausen zwischen Oberhausen-Königshardt und Kreuz Oberhausen 1 Kilometer 8 Minuten. Euch allen unterwegs eine gute und sichere Fahrt.
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1: Bebe Rexha startet in ihre neue, kompromisslos wilde Phase. So betitelt es zumindest ein großes, bekanntes Musikmagazin. Okay, wild, kompromisslos, dann, also ich finde, das geht schon in die Richtung, oder? New Religion, da samplet sie übrigens Insomnia von Faithless. Bebe Rexha, ich bin Leo Arigi. Deep.

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0: wie so eine Art Impuls in meinem Gehirn, der mich Sachen machen lässt. Oder schlimme Dinge sagen. Es heißt Tourette-Syndrom.
1: Ist doch gut, dass Sie wissen, was es ist.
0: Ja, die ersten Tage war es super, bis Sie gesagt haben, dass es keine Heilung gibt.
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3: Ja, ein paar Monate ist es her, da ist Robert Aramayo, ein Schauspieler, beim britischen Filmpreis ausgezeichnet worden. Nämlich für einen Film, in dem er einen Mann mit Tourette, mit Hicks spielt. Verflucht nochmal, so heißt der Film. Kommt diese Woche bei uns in die Kinos und Filmexperte Jörg Albrecht stellt ihn vor.
4: Ladies and Gentlemen, ich darf Sie nun bitten, die Grand Hall aufzusuchen.
5: Stell dir vor, du bekommst einen Orden von der Queen überreicht. 2019 soll der Schotte John Davidson die Auszeichnung Member of the Order of the British Empire erhalten, für seinen jahrelangen Einsatz über das Tourette-Syndrom aufzuklären. John allerdings ist mehr als nervös, denn er hat selbst Tourette und einer seiner Ticks ist das unkontrollierte Ausrufen von Schimpfwörtern.
6: Ich kann das nicht, Dottie. Können wir nicht irgendwann anders abholen? Oder die schicken ihn mir.
7: John.
6: Ich werde mich blamieren, Dottie. Ich werde was Schlimmes sagen.
7: Glaub mir, du kannst nicht sagen, was sie nicht schon mal gehört hat.
5: Und schlimmste Befürchtungen werden eintreffen. Während der Ordensverleihung haut er das hier raus.
8: Fuck the Queen!
5: Was aussieht wie eine Szene, die sich ein Drehbuchautor ausgedacht hat, ist wirklich so passiert. Die Ticks sorgen also zwangsläufig, obwohl wir es mit einer psychiatrischen Erkrankung zu tun haben, für große Lacher. Aber verflucht normal ist deshalb keine Komödie. Der Film nimmt Tourette ernst und zeigt Johns Leidensweg. John ist 10 Jahre alt, als er merkt, dass mit ihm irgendetwas nicht stimmt.
7: Ich bin Dottie.
6: Du wirst an Krebs sterben.
7: Tja, freut mich auch sehr.
5: Da vor 30, 40 Jahren noch kaum jemand weiß, was Tourette ist, wird John zum Außenseiter abgestempelt. Wiederholt bringen ihn seine Bemerkungen in Schwierigkeiten.
7: Es läuft nicht optimal. Er hat Arsch zum Richter gesagt.
9: Das ist nicht gut.
7: Nein.
5: Was aber gut ist, das ist dieser Film. Richtig gut sogar. Verflucht normal ist das, was das britische Kino perfekt beherrscht. Geschichten, selbst wenn sie im Kern traurig sind, mit Humor und Herz zu erzählen. Und Robert Aramayo, der John spielt, hat völlig zu Recht beim britischen Filmpreis Leonardo DiCaprio und Timothée Chalamet den Preis als beste Hauptdarsteller weggeschnappt.
9: Ich verstoße, glaube ich, gegen keine Schweigepflicht, wenn ich sage, dass das hier der beste Tee bisher ist.
6: Ich habe Wichse statt Milch rein.

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1: Ich bin Thomas Bleskin. Die Wirtschaftsweisen erwarten wegen der Folgen des Iran-Kriegs nur noch ein Mini-Wachstum der deutschen Wirtschaft. Der Sachverständigenrat senkte seine Prognose für dieses Jahr auf 0,5%. Als Belastung gelten vor allem hohe Energiepreise und steigende Produktionskosten. Zugleich mahnten die Ökonomen schnellere Reformen bei Kranken- und Pflegeversicherung an. Die Bundesregierung rechnet ebenfalls nur noch mit einem schwachen Wachstum. Verfahren vor deutschen Verwaltungsgerichten sollen künftig schneller abgeschlossen werden. Das Bundeskabinett hat dafür eine Reform auf den Weg gebracht. Verwaltungsgerichte kontrollieren das Handeln der Behörden. Dabei geht es etwa um Streitigkeiten über Baugenehmigungen, um die Zuteilung eines Studienplatzes oder das Recht auf Asyl.
2: Im Schnitt dauern solche Verfahren im Moment rund 14 Monate. Künftig sollen mehr Entscheidungen durch Einzelrichter getroffen werden. Außerdem sollen Gerichte besser gegen aussichtslose und rechtsmissbräuchliche Klagen vorgehen können. Und wer gegen eine behördliche Entscheidung Widerspruch einlegen will, soll das künftig einfacher per Mail tun können, wenn die Behörde das anbietet. Außerdem sollen Gerichte höhere Zwangsgelder gegen Behörden verhängen können, bis zu 25.000 Euro statt bisher 10.000. Über die Reform müssen der Bundestag und die Länderkammer noch entscheiden. David Riemer, Berlin.
1: Die griechische Regierung will Minderjährigen künftig die Nutzung von E-Scootern auf Straßen verbieten. Ein entsprechender Gesetzentwurf soll in Kürze ins Parlament eingebracht werden.
3: Der Minister nahm kein Blatt vor den Mund. Viele Jugendliche würden diese Scooter behandeln, als wären sie Teil eines Videospiels. Schnell drauf, schnell los, ohne wirklich über die Folgen nachzudenken. Damit soll Schluss sein, sagte er. Auch aus den Krankenhäusern kommen deutliche Warnungen. Die Zahl der Verletzten steige spürbar. Vor allem junge Fahrer, aber auch Touristen landen nach Stürzen in der Notaufnahme. Takis Athen.
1: Die deutsche Luftfahrt- und Tourismusbranche sieht trotz der Lage im Nahen Osten keine Gefahr für Flugausfälle im Sommer wegen fehlenden Kerosins. Die Lufthansa erklärte, mögliche Ausfälle über die Straße von Hormuz könnten durch Importe aus den USA und Afrika ausgeglichen werden. Reisende müssten sich weder um ihre Buchungen noch um nachträgliche Preissteigerungen sorgen.
4: Das Wetter. Es kühlt nach und nach ab, der Himmel bleibt aber schön klar. Dazu weht stellenweise noch ein leichter Wind. In der Nacht liegen die Tiefstwerte zwischen 6 und 11 Grad. Der Donnerstag wird dann ähnlich freundlich wie heute mit Höchstwerten bis 28 Grad.
5: NRW Verkehr.
4: A4 Aachen Richtung Köln zwischen Kreuz Köln West und Köln Eiffeltor 2 Kilometer 14 Minuten. Und die A4 Köln Richtung Aachen zwischen Köln Klettenberg und Kreuz Köln West in der Gegenrichtung also 2 Kilometer 22 Minuten. Euch allen unterwegs eine gute und sichere Fahrt.
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4: 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Ja, und die Acts vom Festival hört ihr natürlich auch bei uns. Hier jetzt zum Beispiel Alphaville, Big in Japan. Ich bin Leo Arigi.

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0: Heute ist für die deutsche Fußballnationalmannschaft die Mission Weltmeisterschaft gestartet.
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0: Ja, ganz genau. In Herzogenaurach hat sich das Team heute zum Trainingslager getroffen. Sind natürlich auch immer noch beisammen. Da möchte der Bundestrainer jetzt so die ersten Grundlagen schaffen. Ja, der WM-Titel ist ja durchaus angestrebt. Wir haben uns auf der Straße mal bei euch umgehört. Was glaubt ihr denn so? Wie weit schafft es Deutschland bei der WM?
2: Hoffentlich besser als letztes Mal.
3: Weltmeisterschaft gewinnen natürlich.
4: Ach, das wäre schon gut, wenn sie möglichst weit kommen. Ich würde sagen, schön wäre Halbfinale, aber wahrscheinlich ist es nicht.
5: Denken wir nicht so gut dieses Jahr, ne? Verteidigung schwach. Mal sehen.
2: Naja, nachdem ich jetzt die Champions League geschaut habe und die Konkurrenz gesehen habe, weiß ich noch nicht, ob wir es übers Achtelfinale hinaus schaffen, wenn dann Frankreich eventuell wartet. Die Mannschaft ist schon ziemlich stark, aber ich hoffe natürlich, dass wir mal wieder so ein Sommermärchen nach Hause holen.
0: Ja, meine Güte, klar, Sommermärchen. Also, das wäre natürlich was. 18 Tage vorm ersten WM-Spiel trifft sich die Nationalmannschaft also heute, beziehungsweise haben sich schon getroffen, sind beisammen, um sich vorzubereiten. Am Sonntag gibt es dann nochmal ein Testspiel in Mainz gegen Finnland.

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0: Das Wetter.
1: Der Abend bringt jetzt nach und nach ein bisschen Abkühlung. Dazu bleibt der Himmel wolkenlos. Hier und da kommt noch ein kleines Lüftchen dazu sogar. In der Nacht geht die Temperaturen runter auf so 6 bis 11 Grad. Morgen am Donnerstag dann wieder sonnig und angenehm warm mit bis zu 28 Grad.
0: NRW Verkehr.
1: A4, Aachen Richtung Köln. Zwischen Kreuz Köln-West und Köln-Eiffeltor 2 Kilometer, 13 Minuten. Und in der Gegenrichtung nochmal 2 Kilometer, da dauert es eine gute halbe Stunde länger. Euch allen unterwegs eine gute und sichere Fahrt.
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1: Ich habe natürlich heute, als ich mich eingekleidet habe, nicht so richtig auf den Wetterbericht geschaut. Wird ja jetzt gleich doch ein bisschen frischer und ich stehe wirklich so mit dem dünnsten, leichtesten Polohemd auf der Arbeit, was ich in meinem Kleiderschrank so finden konnte. Keine Jacke oder sonst was dabei. Das werden gleich unangenehme 5 Meter zum Auto werden. Aber ich verkrafte das. Ich höre einfach Alex Warren, dann geht's bestimmt. Fever Dream, jetzt für euch. Ich bin Leo.

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1: Einen schönen Abend mit Lost Frequencies und Best Hill.
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1: So, und jetzt können wir mal ein bisschen emotionaler, deeper werden. Zumindest musikalisch hier im besten Mix. Ich habe jetzt Musik drin von Muriel. Deutsche Newcomerin, 28 Jahre alt ist sie, hat in der Vergangenheit auch schon einige Charterfolge gehabt. Und sie ist vor allem bekannt dafür, dass sie halt wirklich sehr krass tiefe Einblicke in ihre Seele gibt, in ihre Emotionen, in das, was sie bewegt. So auch im neuen Song Think That I've Lost You.
3: Think That I've Lost You ist der finale Abschluss einer Liebe, die nie so richtig stattgefunden hat. Die aber am Leben gehalten wurde durch das jahrelange Nähren von Hoffnung. Der Hoffnung, dass man irgendwann endlich den richtigen Zeitpunkt erwischt, um mit dieser Person zu sein. Dieser Song ist die erwachsene Realisation, dass der Mensch, den man über Jahre hinweg idealisiert und romantisiert hat, nun wirklich weg ist. Und man die Idee dieser Liebe nun wirklich komplett verloren hat. Ein schmerzhafter Befreiungsschlag.
1: Ja, krasse Geschichte. Und durchaus auch spezifisch, aber vielleicht ja eine, die man schon mal durchgemacht hat oder so. Und wo man dann auch sagen kann, krass, dass Muriel sich das zu Herzen nimmt, darüber singt. Und das macht sie sehr akustisch, sehr laid back mit wenigen Instrumenten, weil es ihr vor allem eben um die Message geht, um die Texte, ja, und um das, was sie singt. Das wollen wir jetzt hören gemeinsam im besten Mix. Think That I've Lost You spiele ich uns an diesem Abend ganz neu von Muriel.

0: warten in diesem Jahr wegen der Auswirkungen des Iran-Kriegs nur ein Mini-Wachstum der deutschen Wirtschaft von 0,5%. Im vergangenen Herbst hatte der Sachverständigenrat der Bundesregierung noch mit einem Plus des Bruttoinlandsprodukts von 0,9% gerechnet.
1: Sprit ist teurer geworden, Öl, Gas und das spüren natürlich auch die Unternehmer. Zudem rechnen die Experten damit, dass auch die Inflation weiter ansteigt, also dass wir Verbraucher an Kaufkraft verlieren. Das milliardenschwere Investitionsprogramm der Regierung für die Infrastruktur könnte für ein bisschen mehr Wachstum sorgen, so die Wirtschaftsweisen. Gleichzeitig fordern sie aber Reformen von der Regierung und das heißt vor allem den Anstieg der Sozialbeiträge begrenzen. Claudia Wächter, Nachrichtenredaktion.
0: Vor einigen Tagen hatte US-Präsident Donald Trump Hoffnungen auf ein baldiges Ende des Iran-Kriegs geweckt, dann war er zurückgerudert. Heute hat sich Trump erneut eher zurückhaltend geäußert. Der Verhandlungsstand sei noch nicht zufriedenstellend, sagte er.
2: Der Iran habe fast alle seine Waffen, Flugzeuge und Schiffe verloren, sagte Trump, er verhandele aus der Not. Eine Lockerung der Sanktionen käme nicht in Frage. Trump betonte auch, er habe keine Eile, den Krieg zu beenden. Langsam gebe Teheran den USA, was sie wollten, meinte Trump. Und entweder gibt es ein Abkommen oder sein Pentagon-Chef werde die Sache zu Ende bringen und ihnen den Garaus machen. Die Öl- und Benzinpreise und die wirtschaftlichen Folgen des Krieges sind nicht Trumps Priorität. Das machte er wieder deutlich. Aus den USA, Tina Eck.
0: Die frühere RAF-Terroristin Daniela Klette ist zu 13 Jahren Gefängnis verurteilt worden. Das Landgericht Verden sah es als erwiesen an, dass sie gemeinsam mit ihren mutmaßlichen Komplizen Burkhard Garweg und Ernst Volker Staub Geldtransporter und Supermärkte in mehreren Städten in Niedersachsen und Nordrhein-Westfalen überfallen hat. Dabei soll das Trio mehr als 2 Millionen € erbeutet haben. Nach den beiden Männern wird weiter gesucht. Bei einem schweren Verkehrsunfall in Dienstlaken in NRW sind 2 12-jährige Jungen ums Leben gekommen. Nach Polizeiangaben wurden die Kinder auf Fahrrädern von einem Auto erfasst. Beide starben später im Krankenhaus. Ein weiteres Kind wurde leicht verletzt. Die 47 Jahre alte Autofahrerin kam schwer verletzt in eine Klinik. Zur genauen Unfallursache wird ermittelt.
3: Das Wetter.
4: Der Abend kühlt sich jetzt so allmählich ab. Dabei bleibt der Himmel schön klar. Ab und zu zieht sogar ein kleines Lüftchen durch. In der Nacht dann Tiefstemperaturen zwischen 6 und 11 Grad. Morgen am Donnerstag dann aber wieder ähnlich wie heute. Viel Sonne, keine Wolke am Himmel bei maximal 28 Grad.
3: NRW Verkehr.
4: Mit der A4 Aachen Richtung Köln. Zwischen Kreuz Köln West und Köln Eiffeltor 2 Kilometer 9 Minuten. Und in der Gegenrichtung zwischen Köln-Klettenberg und Kreuz Köln West 2 Kilometer eine halbe Stunde. Dauert es da länger. Euch allen unterwegs eine gute und sichere Fahrt.
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4: So, einen schönen Abend euch. Hier ist Leo Arigi im Best Mix. Jetzt spiele ich uns Musik von Kamrat. Hug Yourself. Sich selbst umarmen. Ein bisschen Selbstliebe. Ich finde, das ist nie schlecht. Gestern Abend habe ich noch gesagt, vielleicht auch die angenehmere Form des Umarmens bei den Temperaturen. Aber jetzt geht es ja schon so ein bisschen in die mildere Richtung. Deswegen könnt ihr euch jetzt selbst umarmen. Aber doch, glaube ich, auch sehr gerne eine andere Person. Ist jetzt ja nicht mehr ganz so schwitzig, unangenehm, sondern ganz nett. Schönen Abend!

0: So, das finde ich ist auf jeden Fall ein interessanter Vergleich. Kai Pflaume ist wie Vanilleeis. Mag irgendwie jeder. Ah, okay. Okay, klar. Er hat heute Geburtstag. Da will auch unser Hannes gratulieren.
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2: Kai Pflaume ist das personifizierte Vitamin D. Ja komm, da kriegen wir in Deutschland nicht genug von. Brauchen wir aber unbedingt. Eigentlich sollten wir das ärztlich verschrieben bekommen. Regelmäßige Zufuhr von Kai Pflaume. Bei Müdigkeit oder schlechter Laune auch hochdosiert. Wirklich, wenn der Pflaume um die Ecke biegt, da weißt du doch, wird gut. Ja? Zum Status Superman fehlt ihm doch nur noch, dass der den Schlüpfer über der Hose trägt. Kai Pflaume ist die Moderationsmaschine aus Halle an der Saale. Der hat Wetten, das nur nicht übernommen, weil alle gewusst hätten, ha, shit, der gewinnt das Ding am Ende. Bei dem auf der Couch wünscht man sich ja, dass der mal die Hand aufs Knie legt. Aber macht er nicht, so anständig. Dann setzt er sich ja auch schon seit Jahren für schwer vermittelbare Fälle ein. Er gibt Menschen Hoffnung, die sonst gar keine Chance mehr hätten. Hier, Elton, den will doch sonst keiner mehr. Wusstet ihr eigentlich, dass Pflaume auf Türkisch Erik heißt? Ja. Und lieber Kai, immer dran denken, keine Angst vorm Alter. Denn Pflaumen werden erst mild, wenn sie rund sind.
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2: Der Abend wird jetzt langsam ein bisschen frischer bei uns in NRW. Himmel bleibt klar und zwischendurch zieht auch mal ein angenehmes Lüftchen sogar durch. In der Nacht sinken die Temperaturen dann auf so 6 bis 11 Grad. Wird also verhältnismäßig frisch. Morgen am Donnerstag wird es dann wieder ganz ähnlich wie heute. Viel Sonne bei maximal 28 Grad.
1: NRW Verkehr.
2: Mit einem Stau auf der A4 Köln Richtung Aachen zwischen Köln-Klettenberg und Kreuz Köln-West. Nämlich 2 Kilometer, dauert da 16 Minuten länger. Euch allen unterwegs eine gute und sichere Fahrt.
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2: So, beim nächsten Song in unserer Playlist habe ich mich immer gefragt, ja, was ist man denn dann eigentlich? More Than Friends spiele ich jetzt von James Hype und Kelly Lee. Also mehr als Freunde würde dann ja heißen, man ist irgendwie ein Liebespaar. Aber dann könnte man den Song ja auch einfach Relationship nennen, oder? Oder Lovers. Also es ist irgendwas zwischen Freunden und Liebenden. Falls ihr gerade in so einer Situation steckt, das ist hier euer Soundtrack für den späten Mittwochabend. Ich bin Leo Arrigi.

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0: So, es ist soweit. Jetzt wird's ernst.
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0: Die deutsche Fußballnationalmannschaft ist heute ins Trainingslager gestartet im fränkischen Herzogenaurach. Ja, ab jetzt geht's nur noch um Sport. Also eigentlich, muss man dazu sagen, Kollege Sascha Fassbender, es gibt in den Trainingsquartieren auch immer verrückte Geschichten.
2: Oh ja, fangen wir mit meiner Lieblingsgeschichte an. 1974 ist Torwart Sepp Maier aus dem Trainingslager in Schleswig-Holstein abgehauen Richtung Hamburg, wo die Spielerfrauen ihr Quartier hatten.
0: Ja, ganz zufällig.
2: Mhm, doof nur, dass die Bremse beim Auto von Sepp Maier offenbar ausfiel. Dem Torwart war die Reise zu den Spielerfrauen aber so wichtig, er fuhr mit Hilfe der Handbremse weiter. Am nächsten Tag hatte er dann Blasen an der Hand und musste das Training sogar abbrechen.
0: Gut, Weltmeister sind wir 1974 trotzdem geworden.
2: Genau wie 2014 bei der WM in Brasilien. Da hatte man offenbar Bedenken, dass Essen vor dem Spiel gegen Brasilien könnte verunreinigt sein. Also schickten die den DFB-Mannschaftskoch höchstpersönlich auf den Markt. Er solle doch bitte abgepackte Lebensmittel holen.
0: Das Ende der Geschichte, ihr kennt es wahrscheinlich, 7:1. Also braucht es wahrscheinlich auch solche Geschichten für erfolgreiche Turniere.
2: Das glaube ich auch. 1982 zum Beispiel war die Nationalmannschaft im Schwarzwald im Trainingslager am Schluchsee. Einige Spieler angeblich rund um Paul Breitner sollen da aber dicke Feten gefeiert haben, auch hier mit Saufi Saufi. So hat die deutsche Medienlandschaft den Schluchsee umbenannt in Schlucksee. Am Ende wurde die deutsche Nationalmannschaft 1982 in Spanien dann Zweiter.
0: So, wir brauchen also kuriose Geschichten auch aus Herzogenaurach. Da mache ich mir da ehrlich gesagt bei diesem Turnier auch keine Sorgen, oder? Wo sind denn die Spielerfrauen untergebracht? Hm?

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1: Ich bin Diana Kramer. Die deutsche Wirtschaft kommt nicht in Schwung. Die Folgen des Iran-Kriegs bremsen die Erholung.

0: erhoffter Erholung aus. Auch die Wirtschaftsweisen senken deshalb ihre Konjunkturprognose. Für dieses Jahr erwartet der Sachverständigenrat der Bundesregierung nur noch ein Mini-Wachstum von 0,5%. Die Wirtschaftsweise Veronika Grimm sieht neben den Kriegsfolgen aber auch strukturelle Gründe.
1: Insbesondere auch aufgrund steigender Sozialversicherungsbeiträge und Energiekosten belasten nun die Unternehmen und dämpfen die Investitionsnachfrage. Hinzu kommen die wirtschaftspolitische Unsicherheit und verhaltene Absatzerwartungen.
0: Die Wirtschaftsweise Veronika Grimm. Im vergangenen Herbst hatten die Sachverständigen noch mit einem Plus des Bruttoinlandsprodukts von 0,9% gerechnet. Berichte über mögliche Diskussionen zu einem Austausch von Bundeskanzler Friedrich Merz sorgen in der Union für Unruhe. Bild und Stern hatten unter Berufung auf führende Christdemokraten über entsprechende Gedankenspiele berichtet. Als möglicher Nachfolger wird dabei unter anderem Nordrhein-Westfalens Ministerpräsident Henrik Wüst genannt. Das Umfeld von Kanzler Merz wies die Spekulationen scharf zurück. Der Wohnungsbau in Deutschland soll beschleunigt werden. Das Bundeskabinett hat dafür den Weg freigemacht. Demnach soll ein neues Baugesetzbuch kommunale Planungen schneller machen und Wohnungsbau in Gebieten mit Knappheit bevorzugen. Etwa indem Verfahren digitalisiert, verkürzt und transparenter werden.
2: Städte und Gemeinden sollen noch leichter gegen sogenannte Schrottimmobilien vorgehen können. In extremen Fällen könnte dann sogar eine Enteignung möglich sein. Bauministerin Huberts bemängelt die zuletzt schwachen Zahlen beim Wohnungsbau. Im letzten Jahr sind nur noch knapp über 200.000 Wohnungen fertiggestellt worden. Kommunen mit angespanntem Wohnungsmarkt können künftig ein überragendes öffentliches Interesse für Wohnungsbau erklären. Dadurch soll die Bauplanung statt auf 5 bis 15 Jahren künftig in etwa 2 Jahren abgeschlossen werden können. David Riemer, Berlin.
0: Die Kämpfe zwischen Israel und der Hisbollah im Libanon verschärfen sich erneut deutlich. Israels Armee flog weitere Luftangriffe und rief große Teile des Südlibanons zur Evakuierung auf. Die Hisbollah setzte wiederum ihre Angriffe auf Nordisrael fort. Trotz einer Waffenruhe seit April werden weiter täglich Menschen getötet. Beobachter warnen vor einer neuen Eskalation des Konflikts.
3: Das Wetter. Es kühlt nach und nach ab, der Himmel bleibt aber schön klar. Dazu weht stellenweise noch ein leichter Wind. In der Nacht liegen die Tiefstwerte zwischen 6 und 11 Grad. Der Donnerstag wird dann ähnlich freundlich wie heute mit Höchstwerten bis 28 Grad.
4: NRW Verkehr.
3: Und da gibt es einen Stau auf der A4 Köln Richtung Aachen zwischen Köln-Klettenberg und Kreuz Köln-West. Nämlich 1 Kilometer, 20 Minuten dauert es da noch länger. Euch allen unterwegs eine gute und sichere Fahrt.
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3: Also, ich weiß nicht, ich finde es gerade einfach richtig schön. Der Sommer ist Ende Mai schon bei uns wieder da mit so tollen Temperaturen. Auch wenn es jetzt aktuell natürlich so ein bisschen abkühlt. Aber ist ja auch ganz angenehm, um mal durchzulüften. Und dann geht es die Woche so schön weiter. Ah ja, also ich bin Fan und ich bin gerade einfach bester Dinge. Lieber Arigi, mein Name. Jetzt mit Musik von Glasperlenspiel hier für diesen späten Montagabend.
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Musik von Corona. Und es ist wirklich wunderbar, es passt ja großartig rein. Rhythmus der Nacht und wir haben ja schon Nacht. Hier ist der beste Mix, hier ist Leo Aregi und jetzt gibt's neue Musik von The Script, denen hier.

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0: Und die sind schon wirklich lange im Geschäft. Ich meine, die Songs sind auch schon weit über 10 Jahre alt und immer noch riesige Hits, riesige Brecher. Also ich weiß nicht, wenn die irgendwo gespielt werden, habe ich persönlich immer gute Laune. Ich weiß nicht, wie es bei euch ist. Ich habe auch noch ein paar Zahlen hier, weil das finde ich auch krass. 14 Milliarden Streams, muss man sich mal vorstellen. So oft wurden die Songs von The Script, der Band aus Irland, gestreamt. Jetzt haben sie neue Musik draußen. Man in the Arena. Mann in der Arena. Auch ganz schöner Titel. Ist eine kleine Kostprobe, weil es kommt bald ein ganzes neues Album raus. Am 14. August nämlich. The User's Guide to Being Human. Also die Bedienungsanleitung Mensch sein. Auch irgendwie ganz lustig mit einem Augenzwinkern und sind auch auf Tour dieses Jahr in Deutschland auch zweimal. München, gut, das interessiert uns nicht. Da kommen wir, da könnte man hin, aber viel besser. Sie treten doch auch in Düsseldorf auf, nämlich in der Mitsubishi Electric Halle am 24. November. Also da könnte man mal vorbeischauen, wenn ihr den Bock habt. Aber das könnt ihr vielleicht erst entscheiden, wenn es jetzt hier eine kleine Kostprobe gibt. Aktuelle Single von The Script, Man in the Arena. Hier

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0: Das Wetter.
1: Der Abend bringt jetzt nach und nach ein bisschen Abkühlung. Dazu bleibt der Himmel wolkenlos. Hier und da kommt noch ein kleines Lüftchen dazu sogar. In der Nacht gehen die Temperaturen runter auf so 6 bis 11 Grad. Morgen am Donnerstag dann wieder sonnig und angenehm warm mit bis zu 28 Grad.
0: NRW Verkehr.
1: So, mit der A1 Münster Richtung Osnabrück zwischen Greven und Erdbergen 1 Kilometer, 6 Minuten. Und die A4 Köln Richtung Aachen zwischen Köln-Klettenberg und Kreuz Köln-West 1 Kilometer, 13 Minuten. Euch allen unterwegs eine gute und sichere Fahrt.
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1: Ich habe jetzt 3 Sendungen hintereinander immer wieder den gleichen Aufhänger gebracht. Also mich hält nichts davon ab, ihn heute auch zu bringen. 23.30 Uhr durch. Das heißt, es sind noch gute 5,5 Stunden. Und dann ist es 5 a.m. Die Uhrzeit, über die Michael Schulte in seiner neuen Single siegt. Und wisst ihr was? Könnt ihr es euch vorstellen? Die spiele ich jetzt auch noch. Ich rede nicht einfach nur so darüber. Ich spiele das jetzt. Ich. Toll, oder? Leo Areki mein Name.

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0: Nico Santos, Number One an diesem Mittwochabend. Ich spiele uns jetzt neue Musik von Andreas Fey, Singer-Songwriter aus Berlin, kommt ursprünglich aus Ostwestfalen. Ja, seine Musik, die ist so irgendwo zwischen melancholischem Indie-Pop und sehr persönlichem Piano-Songwriting. Angefangen hat er mal mit Songs für seine Schulband. Später ging es dann komplett Richtung Solo-Karriere eben in Berlin. Mittlerweile unter anderem schon Support-Act gewesen für Sophie and the Giants zum Beispiel. The Weather, so heißt seine neue Single. Und da wird es ziemlich persönlich. Der Song ist nämlich so eine Art Brief an seinen Vater. Es geht um eine stille Nähe zwischen zwei Menschen, die sich eigentlich total lieben, aber Gefühle nie so richtig aussprechen können. Stattdessen redest du halt übers Wetter oder so. Oder darüber, dass morgen vielleicht Regen kommt. Ja, die zentrale Zeile lautet: Wish I could only say I love you, but we talk about the weather again. Also genau dieses Gefühl, wenn eigentlich was Wichtiges raus müsste, aber man dann doch wieder beim Smalltalk landet. Und macht daraus wirklich einen sehr ruhigen, verletzlichen Song über emotionale Distanz und den Versuch, irgendwann vielleicht doch mal offen zu sagen, was man eigentlich fühlt. Und wirklich auch musikalisch sehr schön und sehr intim eingebettet gibt's jetzt ganz neu im besten Mix. Andreas Fey, Singer-Songwriter aus Berlin, The Weather.
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1: Ich bin Diana Kramer. Bundeskanzler Friedrich Merz hat seine Reformambitionen als Regierungschef unterstrichen. Deutschland habe die Kraft für einen neuen Aufbruch und er persönlich sei mit aller Kraft entschlossen, diesen Aufbruch mit seiner Regierung auch zu ermöglichen. Das sagte Merz am Abend bei einer CDU-Veranstaltung in seiner Heimat Arnsberg im Sauerland. Auf die aktuellen Spekulationen über einen möglichen Kanzlerwechsel ging Merz nicht ein. Bild und Stern hatten unter Berufung auf führende Christdemokraten über entsprechende Gedankenspiele berichtet. Als möglicher Nachfolger wurde NRW-Ministerpräsident Henrik Wüst genannt. Der ukrainische Präsident Selenskyj hat neue Gegenschläge im russischen Hintergrund.

0: Land angekündigt. Das sei nötig, um Moskau klarzumachen, dass es für den Angriffskrieg gegen sein Land mit eigenen Verlusten bezahlen müsse, sagte Selenskyj in seiner abendlichen Videobotschaft.
1: Moskau droht zwar mit Vergeltungsschlägen, doch Selenskyj setzt selbstbewusst auf Attacke. Dabei ist unwahrscheinlich, dass er den Kreml hier in Moskau auf diese Weise zu Verhandlungen zwingen kann. Vielmehr belächeln russische Kommentatoren, dass Selenskyj einerseits Moskau droht und er sich andererseits nun mit einem Hilferuf an US-Präsident Trump wendet. In einem Brief bittet er Trump um mehr Raketen für die Abwehr von Moskaus Angriffen. Aus Moskau, Ulf Mauder.
0: Auf der Bahnstrecke Hamburg-Berlin gibt es seit dem Abend Verzögerungen. Grund ist der Ausfall eines Stellwerks bei Lüneburg. Nach Angaben der Bahn kann es noch bis Donnerstagnachmittag zu Verspätungen und Zugausfällen kommen.
2: Es fahren noch ICE-Fernzüge zwischen Hamburg und Berlin, betont die Bahn, aber nur alle 2 Stunden. Und um die Stellwerksstörung zu beheben, brauche man voraussichtlich noch bis Donnerstag. Betroffen ist auch der Regionalverkehr. Die lokale Bahngesellschaft Metronom etwa teilte mit, dass sich der Verkehr immer weiter aufstaue. Fahrgäste sollen möglichst auf den ohnehin fahrenden Ersatzverkehr ausweichen. Die Strecke Hamburg-Berlin wurde seit letzten Sommer generalsaniert. Seit Mitte Mai ist ein Teil wieder freigegeben. Mitte Juni soll die ganze Strecke wieder befahrbar sein. Aus Berlin, Ronny Tochau.
0: Griechenland greift durch. Die Regierung in Athen will Minderjährigen die Nutzung von E-Scootern auf Straßen verbieten und kündigte einen entsprechenden Gesetzentwurf an. Grund ist die steigende Zahl verletzter Jugendlicher. In Griechenland haben Unfälle mit E-Scootern auch unter Touristen deutlich zugenommen.
3: Das Wetter.
4: Ja, in dieser Nacht kühlt es mal richtig ordentlich ab. Stellenweise nur noch 6 Grad bei uns, Spitze 11 Grad. Also da kann man mal ordentlich durchlüften. Wobei es war ja tagsüber auch nicht so richtig warm. Ne? Mit 28 Grad war es ganz gut aushaltbar. Und das geht auch nachher so weiter. Also das Wetter von gestern kriegen wir heute quasi nachher nochmal. 28 Grad, sehr viel Sonnenschein. Erst am Freitag und am Samstag rechnen wir mit Regenschauern und stellenweise auch Gewitter.
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5: A30 Osnabrück-Bad Oeynhausen zwischen Bad Oeynhausen-Ost und Kreuz-Bad Oeynhausen. 2 Kilometer Stau. Und A44 Dortmund-Kassel zwischen Büren und Lichtenau. 1 Kilometer stockender Verkehr. Wir wünschen allen unterwegs gute Fahrt.
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4: Hallo, schöne Nacht mit uns. Und wenn du merkst, du bist jetzt schon im Donnerstag angekommen, quasi Woche fast geschafft, was sagst du dann?

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0: weiß nicht, habt ihr schon mal drüber nachgedacht, eine Kreuzfahrt zu machen? Das ist ja unser großes Thema diese Woche. Wir schauen, was so Kreuzfahrten alles können. Wir schauen auf die Pros, auf die Kontras, was es alles so für Kreuzfahrtenmottos gibt, für verschiedene Reedereien. Immer mehr Leute, das ist so unsere Feststellung, haben Bock auf so Kreuzfahrten. Aber es gibt, glaube ich, bei keiner anderen Urlaubsart so zwei Lager. Das eine Lager, was total begeistert von Kreuzfahrten ist, und das andere Lager, was sagt, was für ein Blödsinn, würde ich nie machen. Wir haben euch mal gefragt, wie sieht's aus? Kreuzfahrt, ja oder nein?
1: Bis jetzt habe ich nur Positives davon gehört. Diese Atmosphäre finde ich irgendwie interessant, dass man diese Wassertage auch natürlich hat. Und auch der Fakt, dass man oft halt so verschiedene Orte gleichzeitig irgendwie bereisen kann. Das finde ich interessant. Das spricht mich auf jeden Fall persönlich an.
2: Ich bin absolut Strandlieger. Also mit Kreuzfahrt habe ich nichts mit am Hut.
3: Habe ich noch nie gemacht, muss ich sagen. Aber würde mich auf jeden Fall mal interessieren. Wird bestimmt ganz schön sein. Würde mit meinem Partner mal gerne so eine Kreuzfahrt machen. Vielleicht mal über Mittelmeer irgendwo schön, so ein paar Tage mal erholen.
4: Ja, nein, weil es mir zu eng ist. Ich brauche die Freiheit und ich mag Schiffe einfach nicht so.
0: Ja, irgendwie alles dabei, ne? Die einen haben total Lust, die anderen sagen, ey, ne, so eingefercht auf so einem engen Kahn mit so vielen Leuten und meistens alles Deutsche. Och nee. Irgendwie kann ich auch beides verstehen, sag ich ganz ehrlich.
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0: Das Wetter.
1: Das ist eine Nacht, die relativ kühl wird. 6 bis 11 Grad erwarten wir. Dazu niederschlagsfrei. Hier und da mal eine Wolke, aber es ist nachts. Komm, stört uns auch alles wirklich nicht. Nachher geht's dann sonnig weiter. Paar mehr Wolken als gestern, aber immer noch warm. 28 Grad erreichen wir nachher. Erst am Freitag und am Samstag können ein paar Gewitter runterkommen. Dementsprechend auch Regenschauer sind da möglich. Es bleibt aber weiter warm.
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2: A44 Dortmund-Kassel zwischen Werl Süd und Soest. 1 Kilometer Stau. Wir wünschen allen unterwegs gute Fahrt.
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1: Kommt gut durch die Nacht mit uns. Jetzt mit Rihanna und Don't Stop the Music. Please.

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0: Torn und Ordinary hier bei uns. Einen schönen Mittwoch, Kevin Zimmer hier. Und jetzt haben wir neue Musik für euch von Austis. Und sie hat einen Song rausgebracht, der klingt so anders als das, was sie bisher rausgebracht hat. Ja? Dirty Dancing, ja, Angel Eyes oder so, das waren so richtige Power-Hits. Aber jetzt hat sie gesagt, hey, komm, es muss melancholischer werden, denn der Song ist halt thematisch auch sehr melancholisch. Es geht um gebrochene Herzen. Es geht um die große Trennung. The Art of Letting Go heißt der Song. Und es geht um Trennungsschmerz.
1: So it's about letting go.
2: Es geht ums Loslassen und vor allem darum, damit okay zu sein. Es geht um schöne Erinnerungen, Herzschmerz, Küsse, wie man als Mensch wächst und darum, dass du das alles nicht immer mit den Menschen erlebst, mit denen du es dir vorgestellt hast.
1: You were gonna do it with, but that's okay.
0: Ja, that's okay. Und dann hören wir mal rein in den neuen Song von Austis. Jetzt hier im besten Mix.
1: Hi, this is Austis and you're listening to my new single, The Art of Letting Go.

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1: Ich bin Diana Kramer. Die Wirtschaftsweisen erwarten in diesem Jahr wegen der Auswirkungen des Iran-Kriegs nur ein Mini-Wachstum der deutschen Wirtschaft von 0,5%. Im vergangenen Herbst hatte der Sachverständigenrat der Bundesregierung noch mit einem Plus des Bruttoinlandsprodukts von 0,9% gerechnet.
2: Sprit ist teurer geworden, Öl, Gas und das spüren natürlich auch die Unternehmer. Zudem rechnen die Experten damit, dass auch die Inflation weiter ansteigt, also dass wir Verbraucher an Kaufkraft verlieren. Das milliardenschwere Investitionsprogramm der Regierung für die Infrastruktur könnte für ein bisschen mehr Wachstum sorgen, so die Wirtschaftsweisen. Gleichzeitig fordern sie aber Reformen von der Regierung und das heißt vor allem den Anstieg der Sozialbeiträge begrenzen. Claudia Wächter, Nachrichtenredaktion.
1: Angesichts der geänderten Bedrohungslage soll die Reserve der Bundeswehr künftig eine größere Rolle spielen. Dafür bereitet das Verteidigungsministerium eine Gesetzesänderung vor. Es will künftig auch in Friedenszeiten die Möglichkeit haben, Reservisten zum Dienst zu verpflichten, heißt es. In bestimmten Ausnahmen soll aber ein Einsatz von Reservisten nur bei Freiwilligkeit möglich sein, etwa bei Amtshilfe im Inland im Fall einer Naturkatastrophe oder bei Auslandseinsätzen. Menschenhandel soll in Deutschland künftig konsequenter verfolgt und härter bestraft werden können.

0: Das sieht ein Gesetzentwurf aus dem Bundesjustizministerium vor, den das Bundeskabinett beschlossen hat.
1: Wer Menschen mit falschen Versprechungen nach Deutschland lockt, um sie hier dann unter Zwang arbeiten zu lassen, der wird künftig bei einer Verurteilung mit bis zu 10 Jahren Haft rechnen müssen. Diese Maximalstrafe ist bislang nur bei besonders schweren Fällen möglich. Neu ist außerdem, dass sich auch Kunden und Kundinnen strafbar machen, wenn sie etwa Leistungen bei Anbietern einkaufen, die klar fragwürdig sind. Da gibt es viele schwarze Schafe, etwa auf dem Bau und bei Nagelstudios. Aus Berlin, Lea Matschulat.
0: Nach dem Unfall mit 2 toten Kindern in Dienstlaken am Niederrhein prüfen Ermittler, ob bei der Autofahrerin ein medizinischer Notfall vorlag. Es spreche nichts für eine absichtliche Tat, teilte die Kreispolizei in Wesel mit. Die 47-Jährige hatte vor einer Schule die Kontrolle über ihr Auto verloren und war in eine Gruppe von 3 Jungen gefahren. 2 12-Jährige starben später im Krankenhaus, der 3. wurde leicht verletzt. Die Autofahrerin kam schwer verletzt in eine Klinik.
2: Das Wetter. Diese Nacht ist relativ kalt, muss man sagen. 6 bis 11 Grad und etwas weiter oben sogar nur noch 4 Grad. Da sind wir gar nicht mehr gewohnt. Nachher geht es aber wieder rauf auf 28 Grad. Wir bekommen wieder sehr viel Sonnenschein. Es wird trocken bleiben. Regen ist erst ab Freitag und Samstag in Sicht. Regenschauer sind da nämlich gemeldet. Und ab und zu kann da auch mal ein Gewitter dabei sein, das aber nur örtlich.
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4: A445 am Arnsberg zwischen Werl Nord und Kreuz Werl, 1 Kilometer Stau. Wir wünschen allen unterwegs gute Fahrt.
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2: Mark Forster ist ja nicht nur mittlerweile Sänger, sondern er ist zu einem Meme geworden. Ich weiß nicht, ob ihr das schon gesehen habt. Ja? Da wird über Mark Forster, unser Deutschsein und unsere Wurstigkeit so ein bisschen aufs Korn genommen. Mark Forster kann selbst drüber lachen, über diese Memes, wo er ja mal zu sehen sein wird. Und dann stehen da so Sachen wie, Mark Forster ist derjenige, der sagt, oh, es gibt Kuchen, wenn es Kuchen gibt. Ich finde es sehr lustig. Aber ich freue mich auch, dass er neue Musik wieder rausgebracht hat. Ein Lied hören wir jetzt bei uns. Und damit wünsche ich euch eine schöne

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0: Sascha Fassbender ist da. Bist du eigentlich schon in WM-Stimmung?
1: Ja. Ja, dann bringen wir dich jetzt mal in WM-Stimmung. So.
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1: So. Ich meine, wir müssen ja langsam reinkommen. Die deutsche Fußballnationalmannschaft startet ja jetzt ins Trainingslager im fränkischen Herzogenaurach. Ab jetzt geht es nur noch um Fußball, um Sport. Also eigentlich, Kollege Sascha Fassbender, es gibt in den Trainingsquartieren auch immer verrückte Geschichten, oder?
3: Ja, fangen wir an mit meiner absoluten Lieblingsgeschichte. 1974 ist Sepp Maier, Torwart, ne, aus dem Trainingslager in Schleswig-Holstein, abgehauen.
1: Wo wollte er hin?
3: Richtung Hamburg, wo die Spielerfrauen ihr Quartier hatten.
1: Ganz zufällig, ne?
3: Ja, durften nur, dass die Bremse beim Auto offenbar ausfiel. Sepp Maier war die Reise aber anscheinend so wichtig, er fuhr mit Hilfe der Handbremse weiter, den kompletten Weg. Am nächsten Tag hatte er Blasen an der Hand.
1: Nein.
3: Und er musste das Training abbrechen.
1: Gut, Weltmeister sind wir 74 trotzdem geworden.
3: So, ne? Genau wie 2014 bei der WM in Brasilien da ja auch. Da hatte man offenbar Bedenken, das Essen vor dem Spiel gegen Brasilien könnte verunreinigt sein. Also schickten die den DFB-Mannschaftskoch los. Ne? Höchstpersönlich auf dem Markt musste er entscheiden. Und er solle doch bitte abgepackte Lebensmittel kaufen.
1: Ja, ich würde mal sagen, Ende ging gut aus. Ja, 7:1. Offenbar braucht es solche Geschichten für erfolgreiche Turniere.
3: Ja, ja, absolut. 1982 auch ein gutes Beispiel. Da war die Nationalmannschaft im Trainingslager im Schwarzwald am Schluchsee. Einige Spieler, angeblich rund um Paul Breitner, sollen da aber dicke Feten gefeiert haben. Auch hier schön mit Saufi Saufi. So hat die deutsche Medienlandschaft den Schluchsee dann zum Schlucksee gemacht. Am Ende wurden die Deutschen dann 1982 in Spanien immerhin Zweiter.
1: Also, wir brauchen, Sascha, wir brauchen solche kuriosen Geschichten, auch aus Herzogenaurach, damit das was wird mit dieser Fußball-WM. Also, Jungs, wenn ihr uns zuhört, ja?
3: Was ich rufe da gleich mal an.
1: Genau. Und fahrt mit dem Auto zu den Spielerfrauen. Wir hoffen, dass die Bremsen kaputt sind, ja? Oder keine Ahnung was. Macht irgendetwas da.
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0: Das Wetter.
1: Ja, in dieser Nacht kühlt es mal richtig ordentlich ab. Stellenweise nur noch 6 Grad bei uns, Spitze 11 Grad. Also da kann man mal ordentlich durchlüften. Wobei es war ja tagsüber auch nicht so richtig warm. Ne? Mit 28 Grad war es ganz gut aushaltbar. Und das geht auch nachher so weiter. Also das Wetter von gestern kriegen wir heute quasi nachher nochmal. 28 Grad, sehr viel Sonnenschein. Erst am Freitag und am Samstag rechnen wir mit Regenschauern und stellenweise auch Gewitter.
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2: A3 Frankfurt-Köln zwischen Siebengebirge und Lohmar, 1 Kilometer Stau, 6 Minuten Zeitverlust. Wir wünschen allen unterwegs gute Fahrt.
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1: Ja, gefühlt ist die Woche ja fast schon geschafft, ne? Wenn du hier schon Donnerstag früh hast, also sehr, sehr früh, muss ich sagen. Donnerstag noch, Freitag noch und dann, ja, Woche im Sack. The Killers jetzt mit Human.

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0: Wir spielen die 80er. Queen, Another One Bites the Dust. Schöne Nacht, egal wo ihr gerade seid. Auf der Arbeit oder ihr könnt nicht schlafen. Ich habe neue Musik für euch.
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1: Ich bin Diana Kramer. Der UN-Sicherheitsrat wird sich heute mit der Lage im Ukraine-Krieg beschäftigen. Kiew hatte die Sondersitzung beantragt. Der ukrainische Präsident Zelensky hat sich nach Medienberichten inzwischen wegen mangelnder Flugabwehr per Brief mit einem Hilfegesuch an Washington gewandt.
2: Nach dem verheerenden Angriff auf Kiew und weiteren Drohungen aus Moskau sucht der ukrainische Präsident Zelensky Hilfe bei den USA und den Vereinten Nationen. Das höchste UNO-Gremium hat schon viele Male zu dem Thema getagt, ohne viel bewirken zu können. Resolutionen werden von den Vetomächten Russland und China niedergeschlagen und Aufrufe zum Frieden verhallen im Nichts. Zelensky betonte, dass sich die Ukraine bei der Abwehr der Angriffe auf die ganze Welt verlasse, bei der Abwehr von ballistischen Raketen, aber vor allem auf die USA. Aus den USA, Tina Eck.
1: Berichte über mögliche Diskussionen zu einem Austausch von Kanzler Merz sorgen in der Union für Unruhe. Bild und Stern hatten unter Berufung auf führende Christdemokraten darüber berichtet und als möglichen Nachfolger unter anderem NRW-Ministerpräsident Wüst genannt. Das Umfeld von Merz wies die Spekulationen scharf zurück. Der Kanzler selbst äußerte sich bei einer CDU-Veranstaltung in seinem Heimatort Arnsberg am Abend nicht dazu, bekannte sich aber sehr deutlich zu seiner Verantwortung als Regierungschef. Die Spritpreise sinken langsam weiter. Binnen Wochenfrist hat sich Superbenzin der Sorte E10 um 2,7 Cent verbilligt, diese sogar um 4,5 Cent. Der ADAC hält den Preisrückgang an den Tankstellen allerdings für zu gering.
3: Sowohl Diesel als auch Super E10 liegen mittlerweile im bundesweiten Tagesdurchschnitt unter 2 Euro. Allerdings sind beide immer noch gut 20 Cent teurer als vor Ausbruch des Irankrieges. Und das trotz des Tankrabatts der Regierung von rund 17 Cent und obwohl der Ölpreis zuletzt deutlich nachgegeben hat. Für den ADAC ist das aktuelle Preisniveau der Beweis, dass die Mineralölkonzerne